0: nicht ein zu großer Mann, um zu so einem hinunterzugehen, sich wirklich seiner anzunehmen, ihn umfassen und dann sagen, mach keinen Lärm draus. Und ich meine, wenn man das jetzt ins Geistliche überträgt, jemand, der geistlich so abstürzt, eben, dass man zu ihm hinabgeht, dass man ihn wirklich sich seiner annimmt und keinen Lärm, bitte keinen Lärm. Und die Versammlung geht dann weiter bis zum Anbruch des Tages, aber was das große Erlebnis war, größer als das Wunder eigentlich, dass die ganze Versammlung über diesen jungen Menschen getröstet wurde. Und es stellt sich ja die Frage, war es nun eigentlich eine Totenauferweckung oder nicht? Es gibt Kommentatoren, die sagen, das war eine Totenauferweckung, denn schließlich heißt es ja in Vers 9, wurde tot aufgehoben. Und andere sagen, nein, er war nicht tot, denn Paulus sagt ja in Vers 10, macht keinen Lärm, denn seine Seele ist in ihm. Also es ist ein bisschen schwierig. Und trotzdem gibt es ein noch weiteres Argument dafür, dass er nicht wirklich tot war. Denn für tot, hier Vers 9, wird ein griechisches Wort gebraucht, das tot im wirklichen Sinn bedeuten kann, aber auch bedeuten kann, im Sinn von regungslos. Also, man kann also dieses Wort, könnte bedeuten wirklich tot, aber auch regungslos. Und das zeigt zumindest, dass es nicht zwingend bedeutet, dass er gestorben war, sondern einfach eben regungslos da lag. Aber Paulus sagt dann, Vers 10, seine Seele ist in ihm, und das wäre dann das deutliche Argument, dass es eben eine Bewusstlosigkeit war. Noch nicht die Seele weggegangen. Aber das Wunder war einerseits das Wunder der Bewahrung Gottes und eben das Beispiel, dass Paulus sich selber eines jungen Menschen annimmt. Und das damit, darin ist er eben auch wieder ein Beispiel. Ein Apostel war nicht jemand, der so hoch über dem einfachen Volk schwebte, sondern das war einer, dem die Einzelnen ganz wichtig waren. Und das führt uns nämlich zum nächsten Thema, dann in dieser Rede in Ephesus, zu den Ältesten von Ephesus in Milet. Dort sehen wir genau eben diese seelsorgerliche Bemühung von Paulus. Also das schließt wirklich genau daran an.
1: Was mir hier besonders gut gefällt, dass der Apostel seinen Dienst weiter fortsetzt. Er hätte ja können sagen, jetzt ist mir aber doch der Schrecke so in die Glieder gefahren, jetzt macht Schluss für heute. Aber eben dieses Fortfahren des Dienstes finde ich eigentlich so wunderbar, diese geistliche Haltung, die hier zum Ausdruck kommt.
0: Ja, und natürlich auch diese Energie. Also nicht nur bis Mitternacht hat er das Wort verzogen. Ich habe mal eine Versammlung gehört, da gab es einen Bruder, der sagte, immer wenn eine Stunde vorbei war, sagte er, Siller, es ist Zeit. Und einmal war jemand auf Besuch, das war nicht ich, und dann ist er eingeschlafen und hat dann nach einer halben Stunde ist er weitergegangen und da ist er erwacht und hat dann gesagt, Siller. Also aber das zeigt das Problem, das ist wirklich europäisch, so eben irgendwelche Gemeindestunden, die müssten so ganz genau im Schema zeitlich hineinpassen. Gut, es gibt auch Gründe, dass das in der Tendenz so bei uns halt in der Gesellschaft so sein muss. Aber mindestens zeigt uns dieses biblische Beispiel, dass man da ruhig auch mehr Freiheit haben könnte. Und was überrascht, er macht dann bis zum frühen Morgen und dann geht er nicht schlafen, sondern er geht auf die Reise. Also das zeigt, dass Paulus eine unwahrscheinliche Konstitution gehabt haben muss.
2: Und ja gelaufen, gell?
0: Ja, aber noch zu Fuß, genau, Vers 13. Die anderen gingen mit dem Schiff und er wollte unbedingt zu Fuß gehen. Und das war für ihn auch die Gelegenheit, erstens allein sein zu können und manche Dinge zu überdenken, gerade bei der Wanderung. Wir haben ja eben, wie gesagt, das Thema die Verteidigung des Evangeliums. Und es geht, wie wir gesehen haben, auch sehr stark um die Person von Paulus. Wer war er? Es gab so viele Verleumdungen, die kursierten über ihn. Und darum wird uns in diesem Schlussteil sehr deutlich gezeigt, wer Paulus war als Mensch, als gläubiger Mensch. Und wie er eben die Jugendlichen in der Versammlung wirklich am Herzen hatte und überhaupt die ganze Versammlung, die ganze Gemeinde, wie wir das dann sehen, ab Vers 17 in dem Gespräch mit den Ältesten. Und da haben wir gewissermaßen eine Darstellung, was ist nach Paulus die Gemeinde Gottes und wie soll der Dienst in der Gemeinde ganz praktisch und konkret aussehen. Also sehr praktisch, es geht darum, um die innere Einstellung und die innere Haltung zu den einzelnen Geschwistern, die Haltung gegenüber dem Geld. Er sagt in Vers 33 zum Beispiel, ich habe niemandes Silber oder Gold oder Kleidung begehrt. Es ging ihm darum, wirklich dienstbar zu sein. Und das Ganze sollten wir sehen, im Gegensatz zu Apostelgeschichte 19, ab Vers 21, das gehört ja zum gleichen Schlussteil, wo wir gesehen haben, Ephesus und die heidnische Religion der Artemis in Ephesus. Und dort wird ja auch gewissermaßen diese Religion verteidigt. Von Alexander und so weiter. Und von dem Stadtschreiber. Und da sehen wir, wie krass der Gegensatz ist. Dort die Geldliebe. Denn das Wichtigste war ja nicht die Besorgnis an sich um Artemis, sondern oder mindestens ebenso groß eben die Besorgnis um den Verlust beim Tempelgeschäft. Beim Verkaufen der Kunst. Der religiösen Kunstartikel. Aber da sehen wir, wie Paulus darstellt den Dienst in der Gemeinde und wie das eben ein totaler Gegensatz ist zu diesen, zur Moral oder beziehungsweise Unmoral in der heidnischen Religion da. Und wir werden dann sehen auch, wie stark das ein Gegensatz ist zur Unmoral des verkommenen Judentums im Tempel in Jerusalem. Dann in Kapitel 21, wo zwar auch geeifert wird für die Heiligkeit Gottes, aber das alles mit unsauberen, unmoralischen Mitteln, wie krasse Verleumdung, dann auch Lügen, glatte Lügen, um ihre Ziele zu erreichen. So gewissermaßen jesuitisch, der Zweck heiligt die Mittel. Aber das sehen wir, das ist ganz anders bei dem Apostel Paulus und seinem Dienst an den Erlösten. Wie gesagt, in Vers 17, er spricht da nur mit den Ältesten. Und die Ältesten nennt er in Vers 28 wie?
1: Aufseher.
0: Ja. Und das ist ein gute Schlüsselstelle, um zu zeigen, dass Älteste und Aufseher die gleiche Personen sind. Das darum, weil im Lauf der Kirchengeschichte diese beiden Ausdrücke getrennt wurden in zwei verschiedene Ämter. Das Wort Ältester heißt auf Griechisch Presbyteros, also ein Presbyter. Und das Wort Aufseher heißt Episkopos und davon ist dann unser Wort Bischof direkt abgeleitet worden. Aber sowohl ein Presbyter als ein Bischof, das ist nach der Lehre der Bibel dasselbe. Der Ausdruck Ältester, Presbyteros, Eros, diese als Anhängsel hinten am Wort, das ist ein Komparativ, Steigerungsform. Alt, älter, am ältesten. Älter, das ist der Komparativ, oder? Und so heißt Presbyteros, heißt eigentlich älter. Und hat den Sinn, ein Relativalter. Also nicht, im Deutschen ist es eben ein Superlativ, ein Ältester, das ist der absolut Älteste. Aber Presbyteros heißt eigentlich jemand, der ein gewisses Alter hat, ein relativ älter, aber überhaupt nicht absolut, absolut Ältester. Und das weist also hin, es geht um jemanden, der Lebenserfahrung hat. Und Paulus sagt ja auch, für die Voraussetzungen für einen Ältesten, für einen Aufseher, 1. Timotheus 3, nicht ein Neuling, also nicht ein frisch Bekehrter, auf dass er sich nicht überhebe und in den Fallstrick des Teufels verfalle. Also, das ist der Aspekt. Und Aufseher, Epi heißt darüber, also jemand, der den Überblick hat. Ist jemand, der sich also sehr sorgerlich für die Einzelnen den Blick hat. Nicht als eine Geheimpolizei, sondern jemand, der eben aus Liebe wie der Apostel Paulus den Einzelnen nachgeht. Und diesen Ältesten bzw. Aufsehern zeigt der Apostel Paulus nochmals, wie er gearbeitet hat unter in der Versammlung in Ephesus, quasi als, um ihn nochmals bewusst zu machen, wie ihr Dienst aussehen muss. Zum Beispiel liest noch jemand Vers 31 nochmals.
3: Darum wachet und gedenket, dass ich 3 Jahre lang Nacht und Tag nicht aufgehört habe, einen jeden mit Tränen zu ermahnen.
0: Jawohl. Und wenn wir das vergleichen mit dem, was wir in Apostelgeschichte 19 gelesen haben über seinen Dienst in Ephesus, ist es eine völlige Neuinformation. Denn in Apostelgeschichte 19 haben wir gelesen, wie der Apostel Paulus evangelistisch gewirkt hat in der Synagoge, wie er unterwiesen hat in der Schule des Tyrannus, also eine tägliche, regelmäßige Bibelunterweisung gemacht hat und so weiter. Aber über diesen privaten, seelsorgerlichen Dienst, den er getan hat, haben wir dort nichts gelesen. Aber das war ihm also nicht zu wenig, wenn es um den Dienst an Einzelnen ging. Er konnte vor großen Massen dienen, wie in der Schule des Tyrannus. Das war wohl frei zugänglich für jeden. Aber dann auch, er ging den Einzelnen nach, und zwar mit einem derart inneren Mitgehen, einen jeden mit Tränen zu ermahnen. Und das Wort ermahnen meint dann eben ein seelsorgerliches Beigehen und den Weg weisen. Also nicht irgendwie ein hartes von oben herab, sondern es geht wirklich um die Ermutigung und die Stärkung, in die richtige Richtung zu gehen. Bis hierher noch eine Frage oder Ergänzung.
4: Wie ich die ganze Zeit bei euch gewesen bin, dem Herrn dienend, mit aller Demut und mit Tränen.
3: Und Versuchungen.
0: Also überhaupt nicht, was man vielleicht beim Lesen von Apostelgeschichte 19 denken können, jemand, der irgendwie völlig souverän über allem steht, sondern jemand, der dauernd innere Kämpfe gehabt hat. Aber sein Ziel war wirklich dem Herrn dient.
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Es fällt uns vielleicht schwer, das zu akzeptieren, aber es ist erlaubt, zu klagen vor dem Herrn. Das lernen wir aus den Psalmen und das lernen wir aus Klagelieder. Nachdem der Prophet Jeremia vor dem Herrn geklagt hat, sagt er aber in Klagelieder 3, das nehme ich zu Herzen, darum hoffe ich noch. Die Güte des Herrn ist's, dass wir nicht gar aus sind. Seine Barmherzigkeit hat noch kein Ende, sondern sie ist alle Morgen neu, und deine Treue ist groß. Der Herr ist mein Teil, spricht meine Seele. Darum will ich auf ihn hoffen. Denn der Herr ist freundlich dem, der auf ihn harrt, und der Seele, die nach ihm fragt. Es ist ein köstlich Ding, geduldig sein und auf die Hilfe des Herrn hoffen.

Welche Einstellung haben Sie zu Ihren Sünden? Wie nähern Sie sich Gott? Im Psalm 51 haben wir ein lebensnahes Beispiel der Buße und Bekehrung eines Mannes, der vor dem Herrn kapitulierte, seine Sünden bekannte und auf Gottes Gnadenangebot vertraute. Gott, sei mir gnädig nach deiner Güte und tilge meine Sünde nach deiner großen Barmherzigkeit. Wasche mich wohl von meiner Missetat und reinige mich von meiner Sünde, denn ich erkenne meine Missetat und meine Sünde ist immer vor mir. An dir allein habe ich gesündigt und übel vor dir getan, auf dass du Recht behaltest in deinen Worten und rein bleibest, wenn du gerichtet wirst.

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1: Sie hören nun die gute Nachricht aus Gottes Wort. Unser Wochenvers steht in Römer 8, Vers 6. Aber fleischlich gesinnt sein ist der Tod. Und geistlich gesinnt sein ist Leben und Friede. Das war unser Merkvers aus Römer 8, Vers 6.

0: Ich heiße Sie herzlich willkommen zur Radiosendung des BBN Biblischen Hörfunks. In unserem Programm BBN Bibelkonferenz spricht zu Ihnen heute Thomas Lange. Nachdem er 1999 zum Glauben an den Herrn Jesus Christus kam, folgten mehrere Teilnahmen an Bibelfernkursen. Er ist in einer Leitungsfunktion einer örtlichen Gemeinde tätig und arbeitet auch im Vorstand von zwei gemeinnützigen Vereinen, der Rumänienhilfe und der Asienhilfe mit. Ich wünsche Ihnen eine gesegnete Zeit beim Zuhören. Hier nun Thomas Lange mit seiner Botschaft, Teil 2.
1: Herr Jesus, wir wollen dir noch einmal ganz herzlich danken für diesen Vormittag. Wir wollen dich nun bitten um deinen Segen, wir bitten um dein Reden, wir bitten um, dass du uns bereit machst für das Reden und auch für das Hören. Herr Jesus, wir legen alles in deine Hand. Du musst wirken, Herr, wir haben gar nichts in der Hand, wir haben überhaupt nichts, was wir vorzuweisen haben und wollen dich einfach bitten, dass du durch deinen Geist wirkst. Wir bitten auch, Herr Jesus, noch einmal für die, die verhindert sind, aus Krankheit oder anderen Gründen, dass du auch heute Vormittag bei ihnen bist. Wir danken dir. Amen. Wir wollen Fortsetzung halten und schlagen uns nochmal im Johannesevangelium einen Vers auf, diesen Ausgangsvers, von dem wir auch vor 3 oder 4 Wochen ausgegangen waren an dem Sonntag im Kapitel 4. Es ging um das Thema Anbetung persönlich und in der Gemeinde. Wir hatten das Thema den ersten Teil behandelt, Anbetung persönlich. Und heute wollen wir zum zweiten Teil kommen. Was bedeutet das also ganz praktisch in der Gemeinde? Und ich möchte nochmal von diesem Vers ausgehen. Das ist ja der Schlüsselvers zum Verständnis neutestamentlicher Anbetung in Johannes 4, Vers 23. Von diesem Vers gehen wir also aus und werden dann von diesem Vers verschiedene Punkte ableiten, so wie das letztes Mal schon geschehen ist. Dort heißt es, ist also das Gespräch hier, was der Herr Jesus mit der Samariterin hat. Die Samariter, also ein Mischvolk, was keinen Zugang zu Gott hatte. Also für die im Grunde Anbetung nicht möglich war. Und hier spricht der Herr Jesus mit dieser Frau über Anbetung. Da heißt es kommt aber die Stunde und ist jetzt, da die wahren Anbeter den Vater in Geist und Wahrheit anbeten werden. Denn auch der Vater sucht solche als seine Anbeter. Ich möchte das nochmal kurz zusammenfassen, beim letzten Mal gesagt, dass dieser Vers uns die zwei Voraussetzungen sagt, dass wir überhaupt anbeten können. Ja, zum einen heißt es im Geist, im Gegensatz zum Alten Testament in Ritualen, in bestimmten äußerlichen Formen, in Ritualismen und in Wahrheit. Das heißt, der Herr Jesus ist die menschliche Gestalt in Wahrheit geworden. Und das heißt also, wenn wir in Wahrheit anbeten, dann heißt das im Herrn Jesus und wenn er die Wahrheit, der Weg, die Wahrheit und das Leben ist, geht Anbetung nur über seine Person, nur über Jesus Christus. Und das heißt also, dass jeglichem Welteinheitsstreben nach Welteinheitsreligion von vorne weg eine Absage erteilt werden muss, weil wahre Anbetung nur in dem Namen des Herrn Jesus stattfinden kann. Das haben wir also festgehalten beim letzten Mal. Dann hatten wir uns gesagt, dass Anbetung zunächst eine besondere Form des Gebets darstellt. Wir fallen also in Bewunderung. Wir fallen auf unser Angesicht oder auf unsere Knie oder wir legen uns hin. Oder wir haben in unseren Kämmerlein eine bestimmte Zeit, wo wir einfach in Staunen geraten über den Herrn Jesus, über Gott, über seine Person, über seinen Charakter, über seine Einzigartigkeit. Wir bringen das mit unseren Worten zum Ausdruck, was in unseren Herzen ist. Setzt also voraus, dass in unserem Herzen Anbetung stattfindet. Dann können wir das auch über unsere Worte nach oben schicken, zu dem Herrn Jesus, der ja durch seinen Geist auch in unseren Herzen wohnt. Und auf der anderen Seite haben wir uns aber gesagt, dass wir dabei nicht stehen bleiben dürfen, dass wir beim Gebet, beim bewundernden Gebet des Herrn Jesus unseres Vaters im Himmel, die ja eins sind, dass wir da nicht stehen bleiben dürfen, sondern dass Anbetung nach dem Gebet auch ein Lebensstil sein muss. Sonst ist Anbetung nicht echt. Das heißt, das Wort Gottes, muss in unserem Leben Gestalt annehmen. Wir tun es, wir sind nicht Hörer des Wortes, sondern Täter des Wortes. Beides gehört zusammen. Nicht Hörer allein, sondern auch Täter. Dann wird unser Leben eine Anbetung sein, wenn wir ihn über alles stellen. Wenn wir ihn allein als das Wichtigste in unserem Leben haben. Wenn wir ihn allein verehren. Dann darf und dann wird unser Leben auch eine Anbetung darstellen. Und das heißt also, alles das, was wir tun in unserem Leben, egal was das ist, dient entweder zur Anbetung des Herrn oder nicht. Gibt keine Grauzone. Und ihr Lieben, wir schlussfolgern jetzt daraus, wir gehen hier heute zum zweiten Teil, Anbetung, was das ganz praktisch in der Gemeinde bedeutet. Wir schlussfolgern also, wenn alles in unserem praktischen Leben, in unserem theoretischen Leben, ich sag's mal so, also in unserem Gebet und auch in unserem praktischen Leben, wenn alles zur Anbetung dienen soll, dann ist die Schlussfolgerung logischerweise, dass auch alles, was in der Gemeinde geschieht, zur Anbetung des Herrn Jesus sein muss. Es ist eine zwingende Schlussfolgerung. Und jetzt wollen wir diese ein paar Punkte durchgehen zusammen und wollen einfach schauen und in die Bibel hineinsehen, was das für Punkte sind. 5 Punkte habe ich mir zusammengetragen, wo das ganz konkret zum Ausdruck kommt, wenn wir Anbetung in unserem Herzen haben und das auch mit in die Gemeinde bringen. 5 Punkte. Anbetung kommt also zur Anwendung in diesen 5 Punkten, die wir uns jetzt nennen wollen. Das erste ist oder zählt zur Anbetung in der Gemeinde, dass wir von Gottes Wort profitieren. Ich möchte das erklären. Wir haben bitte immer im Hinterkopf, alles, was in der Gemeinde geschieht, muss zur Verherrlichung des Herrn Jesus sein, also zur Anbetung. Und der erste Punkt, es gehört zur Anbetung in der Gemeinde, wenn wir von Gottes Wort, also Gottes Reden, profitieren. Das heißt, wenn wir es hören und tun, das habe ich ja schon kurz versucht auch anzusprechen, das betrifft ja unser ganzes Leben. Aber unterwiesen werden wir ja zu einem großen Teil in der Gemeinde, ob das in den Wochenstunden ist oder auch im sonntäglichen Predigtgottesdienst oder im Gottesdienst, je nachdem, wie es genannt wird. Und wir hatten auch, und das Thema möchte ich nochmal aufgreifen, den Punkt möchte ich nochmal aufgreifen, wir hatten uns gesagt, dass wir, wenn wir hier in die Gemeinde kommen, eine bestimmte Voraussetzung erfüllen sollten, damit wir von Gottes Wort auch profitieren können, nämlich in der richtigen Vorbereitung hierher kommen. Da hatten wir letztes Mal schon kurz etwas dazu gesagt und diesen ersten Teil auch abgeschlossen mit diesen Gedanken. Und ich möchte diesen nochmal aufgreifen. Also, wenn wir hierher kommen, ob das Dienstag ist oder auch Sonntag, ist es wichtig, uns zu fragen, in welcher Verfassung komme ich hierher? Mit welcher inneren Verfassung? Denn das ist entscheidend, ob meine Anwesenheit und mit dem, was ich bringe, durch Gebet, auch durch innere Haltung, ob das zur Anbetung Gottes dient oder ob es untauglich ist. Das ist ganz entscheidend. Von daher noch einmal dieser Punkt. Ich möchte mal auf den Sonntag projizieren. Der Sonntagmorgen, so sagte es ja mal jemand, beginnt lange vor 9 Uhr oder vor 10 Uhr. Nicht erst Sonntag früh beim Aufstehen. Nicht erst Sonntagmorgen, nachdem der Wecker geklingelt hat. Der Sonntagmorgen beginnt viel, viel eher. Manche sagen, er beginnt, hatten es doch jetzt letztens gesagt, er beginnt am Samstagabend, vielleicht gegen 18 oder 19 Uhr, ohne irgendwelche bestimmten Regeln aufzustellen. Aber das sind einfach nur Hinweise, dass wir erkennen und dass wir auch das in unser Leben entfalten, auch was wichtig ist, damit wir auch in der rechten Verfassung eben hierher kommen. Ich möchte uns dazu einen Vers lesen im Hebräerbrief, im Kapitel 10. Da wird uns etwas gesagt, nochmal zu diesem Punkt. Hebräer 10, Vers 22, da heißt es, lasst uns nun hinzutreten mit wahrhaftigem Herzen, in voller Gewissheit des Glaubens, die Herzen besprengt und damit gereinigt, vom bösen Gewissen und den Leib gewaschen mit reinem Wasser. Hier wird uns ja gesagt, dass wir einen freien Zugang jetzt haben zu Gott, dass der Herr Jesus durch sein Sterben am Kreuz den Weg zu Gott frei gemacht hat. Dass wir durch keinen Mittler mehr, wie damals, der Priester allein durfte nur ins Heiligtum hinein, dass wir durch keinen Mittler mehr in das Heiligtum gehen können oder eben nicht können, sondern dass wir jetzt selber hineingehen können in das himmlische Heiligtum, also vor den Herrn Jesus treten. Und dieser Vers 22 macht uns deutlich, in welcher Verfassung das geschehen darf oder nur darf. Mit wahrhaftigem Herzen, gereinigtes Herz, das Gewissen rein. Das heißt, ohne Sünde, ohne Belastung von irgendwelchen Dingen, die uns das eben dann unmöglich machen, auf Gottes Reden zu hören. Und ihr Lieben, ihr alle wisst, wie schnell das geht, dass wir in unserem Leben, aus unserem Alltag Dinge mit in die Gemeinde bringen, die wir manchmal nicht so einfach abschütteln können, die uns beschäftigen von der Woche noch, die unsere Gedanken gefangen nehmen, wo uns es manchmal echt schwerfällt zuzuhören, wo uns es manchmal schwerfällt zu beten für die Brüder, laut zu beten, weil es vielleicht geht, euch ist es auch manchmal so, dass man manchmal will, aber man merkt, es geht nicht. Es geht einfach nicht. Weil da noch was ist, was vielleicht ausgeräumt werden muss zwischen mir und dem Herrn Jesus. Es macht uns also hier deutlich, dass ein Hingehen in Gottes Nähe, was zur Anbetung dient, nur mit einem reinen Herzen geschehen kann. Sonst ist es nicht möglich. Und demzufolge ist es auch wichtig, wenn wir auf Gottes Wort hören, weil ja auch das zur Anbetung dient, dass wir das mit einem reinen Herzen tun. Und deswegen, liebe Geschwister, ist die Vorbereitung auf die Gemeindestunde für jeden von uns so wichtig. Charles Spurgeon sagte, wir sollten unsere Herzen vorbereiten, wenn wir Gott anbeten wollen in der Gemeinde. Bedenken wir, wer er ist, in dessen Namen wir zusammenkommen. Bedenken wir, wen wir bekennen, anzubeten. Dann werden wir nicht in seine Gemeinde rennen, wie Menschen zu einem Feuer. Mose, der Mann Gottes, wurde aufgefordert, seine Schuhe auszuziehen. Und das, obwohl Gott sich nur in einem Busch offenbarte. Wie sollten wir uns vorbereiten, wenn wir zu dem kommen, der sich selbst in dem Herrn Jesus, seinem geliebten Sohn, offenbart? Wir sollten nicht halb verschlafen in die Gemeinde stolpern oder dorthin angehetzt kommen, so wie man vielleicht in ein Schauspielhaus geht. Wir werden keinen Nutzen davon haben, wenn wir dorthin mit einem Schwarm wertloser Gedanken und mit einem Herzen gehen, das voller Eitelkeiten ist. So hat es Charles Spurgeon geschrieben und das vor über 200 Jahren. Ich möchte diesen Punkt noch etwas ausführen, dann werden wir bestimmt dann wissen, warum das so wichtig ist, dass wir in der rechten Art und Weise mit der richtigen Vorbereitung hierher kommen, um Gottes Wort zu hören. Heute macht man oft die Beobachtung, oder man hat das Empfinden, dass Gottes Wort, wenn es verkündet wird, oft nur mangelhaft verstanden wird. Und dass das Wort Gottes, wenn es verkündet wird, sehr oft, wenn wir ehrlich sind, sehr oft, und ich glaube, das geht uns allen so, wenn wir es hören, dass es sehr oft nur wenig in unserem Leben bewirkt. Und die Ursache dafür ist eben sehr, sehr oft, und jetzt, das müssen wir wirklich verstehen im Zusammenhang. Und die Ursache dafür ist eben sehr oft die mangelnde Vorbereitung. Ja, um es mit den Worten von Spurgeon zu sagen, wir stolpern also in die Gegenwart Gottes und sind gar nicht vorbereitet für sein Reden. Unsere Herzen sind noch zu mit allen möglichen anderen Sachen, dass dort eine Verkrustung eingetreten ist, wo Gott überhaupt nicht eindringen kann. Dann geschieht das, dass der Herr redet zu uns. Und dann hören wir es, dann dringt es ein in unsere Ohren, aber das war's. Es geht nicht weiter. Es wird abgespeichert in unserem Kopf, aber es rutscht nicht ins Herz, die 40 Zentimeter. Das heißt, es bewirkt dort nichts, es richtet nichts aus. Und das kann man sehr einfach beobachten. Und da habe ich mich wirklich gewundert und habe dann auch das dem Herrn Jesus gesagt und habe ihm das wirklich auch beklagt für mein Leben. Das bemerkst du darin, wenn du nach Hause gehst und du kannst zu deinem Alltag übergehen, ohne das, was gewesen ist. Daran merkst du das. Daran merken wir, ob es abgeprallt ist oder nicht. Wenn wir nach einem Verkündigungsdienst einfach so übertreten können in den Lebensalltag, als ob nichts geschehen wäre. Und dieser Gedanke hat mich geschmerzt für mein Leben, weil ich einfach bekennen muss, es ist sehr oft so. Ja, Herr Jesus, du hast recht. Es ist sehr oft so, dass ich etwas lese aus deinem Wort und es höre, aber ändert sich dann was in meinem Leben? Es liegt daran, dass mein Herz eben in diesem Moment nicht vorbereitet ist. Dann prallt sein Wort einfach ab. Und das ist einfach Gott nicht wohlgefällig. Es dient nicht zu seiner Anbetung. Wisst ihr, der Herr Jesus hat seinem Wort, also der Lehre des Wortes, eine wesentliche Rolle in der Gemeinde zugewiesen. Heute wird es oft propagiert, wir brauchen keine Lehre. Ihr Lieben, das ist ein ganz, ganz großer Irrtum. Das Neue Testament ist voll davon, wie wichtig die Lehre für unser Leben ist. Und es hat sogar mal jemand gesagt, die Kanzel einer Gemeinde ist das Steuerruder einer Gemeinde. Je nachdem, was von dort verkündet wird, das ist dann entscheidend, welchen Weg eine Gemeinde einschlägt und welchen Weg auch oft der Einzelne einschlägt. Deswegen ist die Verkündigung des Wortes Gottes im Grunde, es dient ja zur Anbetung des Herrn, die Hauptaufgabe der neutestamentlichen Gemeinde. Ich habe gelesen, dass manche Verkündiger oft stöhnen, weil sie sehr oft das Wort Gottes verkünden, aber oft den Eindruck haben, dass eben leider nur wenig entsteht, nur wenig Frucht entsteht. Und da ist mir das nochmal so deutlich geworden. Es geht, wenn wir in die Gemeinde kommen, gar nicht in erster Linie darum, Gemeinschaft zu haben. Das kommt erst danach. Sondern wir kommen in die Gemeinschaft mit den Geschwistern zu haben. Das kommt erst an zweiter oder dritter Stelle. Das Erste, was wir tun, wir kommen, weil wir Gemeinschaft mit dem Sohn haben. Unsere Gemeinschaft ist mit dem Vater und seinem Sohn Jesus Christus. Der erste Johannesbrief sagt das an den Anfangsversen ganz deutlich. Es geht also darum, dass Gott in der Gemeinde mit jedem Einzelnen von uns kommunizieren möchte. Und ich glaube, wir werden uns alle recht geben. Wenn du mit jemandem redest und er zuckt überhaupt nicht, das ist das Schlimmste, was es gibt. Wenn du dich mit jemandem unterhalten willst und der reagiert überhaupt nicht, der redet nicht mit, der gibt keine Antwort, wenn du was fragst. Du hast das Gefühl, du kannst genauso gut gegen die Decke reden. Und ich habe mich gefragt, wie oft denkt Gott manchmal so? Lieber Bruder, liebe Schwester, ich sage mal aus Gottes Perspektive, ich habe dich in die Gemeinde eingeladen, weil ich mit dir reden möchte in der Gemeinde. Aber du hörst mir ja gar nicht zu. Du bist ja gar nicht bereit für das Gespräch, weil dein Herz mit allen möglichen anderen Dingen gefüllt ist. Kommunizieren bedeutet, das sind zwei Seiten. Das ist nicht eintönig. Das ist nicht nur, dass man den Lautsprecher aufstellt, der schallt irgendwas heraus, in dem Fall die Predigt oder die Verkündigung, und dann ist egal, was passiert, sondern kommunizieren in diesem Punkt bedeutet, Gott redet mittels des Bruders in unsere Herzen und er erwartet eine Antwort. Das ist Kommunikation. Und das ist das, was Gott in der Gemeinde machen möchte mit uns. Wir sagen immer, wir wollen auf dein Reden hören. Wir singen das auch. Rede zu uns, Herr. Gott redet. Die Frage ist, antworten wir mit unserem Leben? Und der Punkt ist der, jetzt kommen wir auf, was es mit Anbetung zu tun hat. Wenn wir sein Wort hören, wenn wir unter seine Botschaft kommen und wir sind bereit, dann lassen wir sein Wort in unser Herz und lassen zu, dass der allmächtige Gott zu uns spricht und sagen damit, ich stelle mich unter dich, Herr, und ich will das tun, was du sagst. Und das ist Anbetung. Verstehen wir den Zusammenhang? Das ist Anbetung dann. Weil dann stelle ich mich ja unter ihn und akzeptiere das, was er mir sagt in seinem Wort. Und bin gewillt, das zu tun. Dann bete ich ihn an, weil ich sage, ja, Herr, danke, ich will das so tun. Es hat mich getroffen. Ich denke darüber nach und möchte es in die Tat umsetzen. Wenn ich aber nicht vorbereitet bin, ist der Umkehrschluss logisch, richtet es nichts aus. Und dann ist auch keine Anbetung in dem Sinne. Dann ist Gott traurig, sehr traurig sogar, weil Gottes Wort abprallt an unseren Herzen. Also, wir waren bei dem Beispiel stehen geblieben. Wir würden alle sehr, sehr traurig sein, wenn irgendjemand mit uns reden will und das Gegenüber, das reagiert überhaupt nicht. Das hast du vielleicht schon erlebt. Man sagt es Männern oft nach, dass sie nicht zuhören können. Und es stimmt teilweise sogar. Man muss es lernen. Man muss zuhören lernen. Man muss es wirklich lernen. Den Frauen fällt das wahrscheinlich nicht so schwer, aber den Männern dafür umso mehr, sehr oft zumindest. Man muss es wirklich lernen. Ich wurde an zwei Beispiele erinnert von zwei Brüdern, die vor einigen Jahren lebten und die das auch sehr deprimiert hat, der Gedanke, dass sie auf der Kanzel auch standen und dass sogar einige dabei waren, die haben geschlafen in der Gemeinde. Da waren die Augen zu und die haben sogar geschnarcht. Ein Beispiel ist ziemlich, zum Schmunzeln. Aber es bringt doch auf den Punkt, wie wichtig es ist, eben nicht zu schlafen. Ich lese mal das erste aus diesem Buch hier vor, und zwar der erste Bruder ist George Whitfield, und er schreibt in seinem Buch, lieber verbrennen als verrosten, folgende Verse oder folgende Zeilen. Der Biograf schreibt das. Er berichtet, dass ein Amerikaner zu George Whitfield in die Predigt kam, nur weil er etwas über dessen kraftvollen Predigtstil gehört hatte. Es war ein regnerischer Tag, die Versammlung war relativ klein und der Anfang der Predigt ziemlich schwerfällig. Unser amerikanischer Freund sagte sich, nun, dieser Mann ist doch nicht so ein großes Wunder, wie gesagt. Als er sich umschaute, merkte er, dass die Zuhörer genauso desinteressiert waren wie er. Ein alter Mann war unmittelbar vor der Kanzel eingeschlafen. Plötzlich hielt Whitfield inne. Sein Aussehen veränderte sich. Und dann sprach er mit verändertem Ton weiter, »Wenn ich gekommen wäre, um zu euch in meinem Namen zu sprechen, dann könnt ihr euch wirklich hinlegen und schlafen und hin und wieder aufschauen und sagen, worüber spricht der Schwätzer überhaupt? Aber ich bin nicht in meinem Namen zu euch gekommen, nein, ich bin im Namen des Herrn der Heerscharen zu euch gekommen.« Und an dieser Stelle schlug er mit der Hand auf und stampfte mit dem Fuß so stark, dass das ganze Gebäude wackelte. »Und ich muss und ich will gehört werden«, sagte er. Die Versammlung begann sich zu rühren. Der alte Mann war sofort wach. »Ja, ja«, rief Whitfield und starrte ihn an. »Ich habe dich aufgeweckt, nicht wahr? Das war meine Absicht. Ich bin nicht hierher gekommen, um gegen die Wand zu reden. Ich bin zu euch gekommen, um im Namen Gottes des Herrn der Heerscharen zu sprechen. Und ich muss und ich will ein Publikum haben.« Sofort waren die Zuhörer aus ihrer Apathie gerissen. Danach hörten alle mit großer Aufmerksamkeit jedem Wort der Predigt zu. Das hat der amerikanische Herr, der hier an diesem Vormittag da war, niemals vergessen. Dieses Beispiel soll uns einfach auch deutlich machen, was passiert, wenn wir hier zusammenkommen. Wir begeben uns in die Nähe des lebendigen Gottes. Wir kommen zu ihm hin. Er möchte mit uns sprechen. Das zweite Beispiel, das möchten wir jetzt der Zeit halber sparen. Und deswegen lese ich uns noch einen Vers aus dem Lukas-Evangelium im Kapitel 8. In Lukas 8 steht eine sehr nachdenkliche Aussage, die der Herr Jesus tätigt. Da heißt es in Vers 18, seht nun zu, wie ihr hört. Und das ist die Aufforderung, liebe Geschwister, die der Herr Jesus uns stellt. Seht zu, wie ihr, das heißt, in welcher Verfassung wir hören. Weil es entscheidend ist, ob Gottes Wort in uns etwas bewirken kann und es dadurch zur Anbetung Gottes dient oder nicht. Seht nun genau zu, wie ihr hört. Interessant ist die Parallelstelle. Markus 4, Vers 24 sagt der Herr Jesus, seht nun zu, was ihr hört. Da geht es also um den Inhalt dann, was wir hören. Hier geht es um die Ausrichtung, mit welchem innerlichen Befinden ich Gottes Wort höre. Nun, wir fassen das zusammen kurz, diesen ersten Punkt. Zur gemeinschaftlichen Anbetung gehört also, dass ich von Gottes Wort profitiere. Dass ich ihm sage, durch meine rechte Verfassung, in der ich hierher komme, ich bin bereit, auf das zu hören, was du mir sagen willst, Herr Jesus. Und ich bleibe nicht dabei stehen, sondern ich möchte es in meinem Leben in die Tat umsetzen. Halten wir das als ersten Punkt fest. Der zweite, der wird uns geläufig sein, der zweite Punkt, was zur Anbetung des Herrn Jesus in der Gemeinde zählt, ist am gemeinsamen Gebet der Gemeinde teilhaben. Und auch für die Gemeinde beten. Also, ich möchte es mal so sagen, unsere Gebetsstunde, die ist eine Stunde, in der Gott angebetet wird. Ich lese jetzt eine Stelle aus der Apostelgeschichte. Apostelgeschichte 1, Vers 14. Da heißt es über, die Gemeinde war hier noch nicht entstanden. Das ist erst dann in Kapitel 2. Und da heißt es hier im ersten Kapitel, als die Gläubigen zusammenkamen, nach der Auferstehung des Herrn Jesus, heißt es in Kapitel 1, Vers 14, diese alle verharrten einmütig im Gebet. Es sind verschiedene Stellen, die wir noch lesen können, Kapitel 2, Vers 42 sicherlich, wo dann die Gemeinde sich formiert hat, Pfingsten geschehen ist, wo der Geist Gottes ausgegossen worden ist und wo die Gemeinde entstand. Und da heißt es über die Gemeinde, sie verharrten aber in der Lehre und dann weiter und in den Gebeten. Nun haben wir gesagt, dass Anbetung eine besondere Form des Gebets ist, dass wir ihn bewundern im Gebet. Aber dazu zählt auch, dass wir zusammenkommen, um unsere Anliegen vor ihm kundzutun. Wisst ihr, warum das zur Anbetung zählt? Genauso wie das Hören auf das Wort Gottes. Weil wir, indem wir unsere Bitten vor ihn bringen, ihm sagen, du musst es tun. Ich hab's nicht in der Hand. Du musst das tun, diese und jene Sache, die wir vor dich bringen. Herr, wir sagen dir das, weil uns das auf dem Herzen liegt. Du siehst den Bruder oder die Schwester, der krank ist. Heile ihn, du musst es tun. Du siehst den Dienst, Herr, hilf du. Du siehst die Dinge, die auf uns einströmen. Bewahre du uns davor. Das ist im Grunde nichts anderes als Anbetung, weil wir wieder sagen, du bist der Größte. Wir stehen unter dir. Genauso, wenn wir zu ihm sagen, wir kommen zu dir, um dein Wort zu hören und ich beuge mich darunter. Das ist im Grunde, er hat ähnlichen Charakter. Das heißt, wir beugen uns unter ihn und wir erkennen ihn an als höchste Instanz über unser Leben. Und das schlägt sich in allen Dingen nieder, in der Gemeinde. Und eben auch in diesem zweiten Punkt, im Gebet, im gemeinsamen Gebet. In Offenbarung heißt es sogar, dass die Gebete der Heiligen aufsteigen und ein Wohlgeruch sind für Gott. Und dieses Aufsteigen, ein Bild des Weihrauchs oder der Anbetung, wie etwas aufsteigt, war ja auch im Alten Testament ein Bild der Anbetung, der duftende Wohlgeruch. Und die Gebete sind, wenn sie in der rechten Herzenshaltung, deswegen ist es ja auch wieder wichtig, in der richtigen Herzenshaltung zu kommen, dienen, wenn sie in der richtigen Herzenshaltung sind, Gott zu einem duftenden Wohlgeruch. Das heißt zur Anbetung. Also neben dem Wort Gottes hören jetzt das zweite, das Beten. Dann ein dritter Punkt. Einander dem Herrn singen. Wenn wir zusammenkommen, wollen wir singen. Im Epheserbrief heißt es an die Gemeinde in Ephesus im Kapitel 5, da heißt es Vers 18, berauscht euch nicht mit Wein, worin Ausschweifung ist, sondern werdet voller Geist. Und dann kommen diese Verse, indem ihr zueinander in Psalmen und Lobliedern und geistlichen Liedern redet und dem Herrn mit eurem Herzen singt und spielt. Und die dazugehörige Stelle im Kolosserbrief, im Kapitel 3, Vers 16, das Wort des Christus wohne reichlich in euch. Und hier finden wir auch den Zusammenhang von Gottes Wort, von der Lehre. Das Wort des Christus wohne reichlich in euch, in aller Weisheit lehrt und ermahnt euch gegenseitig. Und dann mit Psalmen, Lobliedern und geistlichen Liedern singt Gott in euren Herzen in Gnade. Und immer wieder kommt das Herz mit dazu. Wir singen Gott Lieder und diese dienen zur Anbetung, wenn sie aus unserem gereinigten Herzen. Deswegen auch für das Singen ist die richtige Herzenshaltung wichtig, die richtige Vorbereitung. Also singen, das dient zur Anbetung Gottes. Es heißt in Psalm 22, Vers 4, Gott, der du wohnst unter den Lobgesängen Israels. Und wisst ihr, es ist gar nicht so entscheidend, wie hochwertig qualitativ der Gesang ist. Wenn wir jetzt niemanden haben, der für uns eine Begleitung hat, Gitarre oder Klavier, das ist gar nicht so wichtig. Viel wichtiger ist, dass wir das, was wir singen, mit einer Herzenseinstellung tun, die Gott verherrlicht. Und dann hat mal jemand gesagt, ich zitiere, ich mag Leute, die nicht singen können und es trotzdem tun, zur Ehre des Herrn. Ich glaube, das bringt das auf den Punkt. Es ist nicht unsere Stimme entscheidend, nicht die Qualität des Instruments, sondern es ist unser Herz ausschlaggebend. Und dann kann ich auch ein Lied singen, auch wenn es schief und krumm ist, es kommt richtig an beim Herrn Jesus, wenn es richtig aus unserem Herzen gesungen ist. Und das ist entscheidend. Es ist gar nicht entscheidend, wie großartig das klingen mag. Das ist sicherlich nur zweitrangig. Also der Herr schaut auf unseren ehrlichen Gesang in der Gemeinde. In dem Psalm finden wir 33 Mal die Aufforderung, dass wir dem Herrn singen sollen. Der vierte Punkt habe ich überschrieben mit die Verordnungen Gottes für die Gemeinde beachten. Im Alten Testament gab Gott seinem Volk Anweisungen, wie sie ihm dienen konnten. Es mussten sehr, sehr viele Regeln eingehalten werden. Das Heiligtum musste gebaut werden, der Tempel oder die Stiftshütte, je nachdem, in welcher Zeit das gerade war, mussten gebaut werden, die Priester mussten ausgebildet werden und so weiter. Sie mussten bestimmte Kleidung haben, sie mussten bestimmte Rituale vollziehen. Im Neuen Testament finden wir neben Ordnungen nur zwei Verordnungen Gottes. Also Ordnungen, das ist im Grunde, in welcher Form eine Zusammenkunft ablaufen soll, damit alles in Ordnung geschieht. Da gibt es verschiedene Dienstbereiche, aufgeteilt auf verschiedene Geschwister, Mann und Frau und so weiter. Das sind Ordnungen. Und dann gibt es aber zwei Verordnungen, die der Herr Jesus uns für das Neue Testament sagt, die wichtig sind für jeden Gläubigen. Und diese beiden Dinge heißen Taufe und Brotbrechen. Diese beiden Verordnungen hat Gott gegeben für jeden neutestamentlichen Christ. Im Alten Testament waren das viele andere Dinge. Im Neuen Testament ist es beschränkt auf diese beiden. Zwei Verse dazu, die uns das zeigen, dass das Anordnungen Gottes sind oder Verordnungen. Einmal im Missionsbefehl heißt es in Matthäus 28, Vers 19, Wir werden das sicherlich auswendig zitieren können. Geht nun hin und macht alle Nationen zu Jüngern und tauft sie. Das ist also die erste Verordnung, die Gott gegeben hat, in die neutestamentliche Gemeinde hinein. Und die zweite ist in 1. Korinther 11, was wir jeden Sonntag um 9 haben. Das wurde ja dem Paulus dort offenbart. Oder heißt es in 1. Korinther 11, Vers 23, denn ich habe von dem Herrn empfangen, oder es ist ihm offenbart worden, was ich auch euch überliefert habe, dass der Herr Jesus in der Nacht, in der er überliefert wurde, Brot nahm, und als er gedankt hatte, es brach und sprach, dies ist mein Leib, der für euch ist, dies tut zu meinem Gedächtnis. Ebenso auch den Kelch nach dem Mahl und sprach, dieser Kelch ist der neue Bund in meinem Blut. Dies tut, ist die Aufforderung. Und dann, so oft ihr trinkt, zu meinem Gedächtnis. Denn so oft ihr dieses Brot esst und den Kelch trinkt, verkündigt ihr den Tod des Herrn, bis er kommt. Das sind zwei Verordnungen, die Gott in die neutestamentliche Gemeinde hineingegeben hat, die zu seiner Anbetung dienen. Sie dienen seiner Anbetung. Die Verkündigung seines Todes ist die erste Stunde am Sonntagmorgen. Sie dient seiner Anbetung, weil er im Mittelpunkt steht. Wir haben heute Morgen diesen roten Faden gehabt, hat sich die ganze erste Stunde gezogen, dass er im Mittelpunkt ist. Er kam auf die Erde, er kam in die Mitte seiner Schöpfung, er hing in der Mitte am Kreuz, er wird in aller Ewigkeit in der Mitte auf dem Thron sitzen. Und in der ersten Stunde bringen wir zum Ausdruck, dass er im Mittelpunkt ist. Und das ist Anbetung Gottes. Und das andere, was wir gehört haben, ist die Taufe. Also der Gehorsamsschritt, dass der Herr Jesus sagt, ja, wenn du jetzt gläubig geworden bist, dann zeige mir das, indem du dich taufen lässt, indem du es ganz deutlich zeigst vor der sichtbaren und unsichtbaren Welt, ich bin mit Christus gestorben. Nicht mehr lebe ich, sondern Christus lebt in mir. Es ist ein Gehorsamsschritt, sagt die Bibel, die Taufe. Das ist an kein Wollen gebunden, ob ich jetzt will oder nicht, sondern der Herr gebietet es. Und John MacArthur sagte, Gehorsam ist die grundlegende Formel für Anbetung. Das auf die Taufe bezogen und auf alles andere natürlich auch. Gehorsam. Also diese beiden Punkte hat Gott im Neuen Testament verordnet. Es sind keine anderen Verordnungen mehr zu finden, aber wohl Ordnungen. Also das dürfen wir nicht durcheinander bringen, die seiner Anbetung dienlich sind. Weil bei der Taufe zeige ich ja, dass ich mit ihm, mit dem Herrn Jesus gestorben bin und dass er mich auferweckt hat. Das heißt, ich gebe wieder zu, ich bin unter ihm. Er ist über mir. Er ist Herr meines Lebens. Ich will von nun an in Neuheit des Lebens wandeln, heißt es. In Römer 6, Vers 3 und 4 zum Nachlesen. Diese beiden Dinge also. Brotbrechen und Taufe. Nun, was hindert dich, getauft zu werden? Was hindert dich, am Brotbrechen teilzunehmen, wenn du den Herrn Jesus aus ganzem Herzen liebst? Und ihn damit auch anzubeten. Nun, das Fünfte, das möchte ich auch ziemlich kurz halten. Es sind nur Gedankenpunkte, wir können ja gerne weiter drüber nachdenken zu Hause. Das ist ein Punkt, wo wir manchmal meinen oder manchmal denken, er ist uns unbequem, aber er gehört dazu. Er gehört sogar ganz wesentlich dazu in praktischer Anbetung in der Gemeinde. Und zwar ist das dem Herrn und seiner Gemeinde finanzielle Gaben geben. Das gehört dazu, zur Anbetung Gottes in der Gemeinde. Die Bibel sagt uns, dass es zum einen eine Pflicht ist, zum anderen ein Vorrecht. Beides finden wir. Der Herr Jesus hat uns geboten, die Gemeinde und damit natürlich den Herrn Jesus finanziell, den Herrn Jesus muss man nicht finanziell unterstützen, aber wir verstehen das in rechter Weise, es ist ja für ihn, die Gemeinde finanziell zu tragen. In 1. Korinther 16 heißt es in Vers 2, an jedem ersten Wochentag, also an jedem Sonntag, lege ein jeder von euch selbst bei sich zurück und sammle an, je nachdem er gedeihen hat, damit nicht erst dann, wenn ich komme, Sammlungen geschehen. Also hier geht es darum, dass jeder für sich zurücklegen soll, was er gerne dem Herrn Jesus am Sonntag geben möchte. Von seinem Geld, was er von Gott anvertraut bekommen hat. Dann im Matthäus-Evangelium Kapitel 6, Matthäus 6, Vers 19, ist bei mir überschrieben mit der Überschrift Schätze im Himmel. Dann wissen wir auch dann ziemlich schnell, worum das geht. Matthäus 6, Vers 19. Sammelt euch nicht Schätze auf der Erde, wo Motte und Fraß zerstören und wo Diebe durchgraben und stehlen. Sammelt euch aber Schätze im Himmel, wo weder Motte noch Fraß zerstören und wo Diebe nicht durchgraben und stehlen. Denn wo dein Schatz ist, da wird auch dein Herz sein.
2: Merken wir das? Immer wieder kommt das Herz mit vor. Immer wieder. Bei jeder Sache, die wir jetzt hatten gerade. Immer wieder geht es um unser Herz. Und dann weiter, Vers 24. Niemand kann zwei Herren dienen, denn entweder wird er den einen hassen und den anderen lieben, oder er wird einem anhängen und den anderen verachten. Ihr könnt nicht Gott dienen und dem Mammon, also dem Geld. Das ist also die Aufforderung, uns Schätze im Himmel zu sammeln. Und diese Schätze sammle ich, wenn ich für sein Werk gebe von dem, was er mir vorher anvertraut hat. Und die Nichtbeachtung dieser Vorschrift oder Gebot finden wir im Alten Testament im Propheten Maleachi. Und das war für das Volk Israel sehr, sehr schmerzhaft, denn sie haben das nämlich versäumt. Sie sind hier sehr, sehr nachlässig geworden, was die Unterstützung des Tempeldienstes oder der Dienste der Heiligen betraf. Da heißt es im Maleachi 3, Vers 8, also sie haben irgendwann aufgehört, die Vorschrift war ja im Alten Testament, den Zehnten zu geben. Im Neuen Testament ist es anders. Wir sind nicht an den Zehnten gebunden. Der Zehnte ist Gesetz, wir leben unter Gnade. Das hat mal jemand gesagt, wir dürfen also mehr geben. Der Zehnte ist Altes Testament. Es ist so ein Richtwert, wo man sich orientieren kann. Aber wir sind unter Gnade. Das heißt, es darf also durchaus auch mehr sein. Da heißt es also hier, sie haben also Gott beraubt. Sie haben Gott beraubt. Und da heißt es hier im Kapitel 3, Vers 8, dass Gott sagt, darf ein Mensch Gott berauben? Ja, ihr beraubt mich. Ihr aber sagt, worin haben wir dich beraubt? Und Gott antwortet, im Zehnten und im Hebopfer. Mit dem Fluch seid ihr verflucht. Mich aber beraubt ihr weiterhin, ihr die ganze Nation. Also das ist im Prinzip bei Nichtbeachtung im Alten Bund. Gott hat das ganz, ganz ernst genommen. Wenn die Anweisung nicht ernst genommen wurde, dass der Zehnte gegeben werden soll von allem, dann hat er seinen Segen zurückgezogen. Und dann heißt es, die Aufforderung in Vers 10 dann, Maleachi 3, Vers 10, bringt den ganzen Zehnten in das Vorratshaus, oder ich sag's mal, in das Haus des Herrn, damit Nahrung in meinem Haus ist. Und prüft mich doch darin, spricht der Herr der Heerscharen, ob ich euch nicht die Fenster des Himmels öffnen und euch Segen ausgießen werde bis zum Übermaß. Merken wir den Zusammenhang von finanziellen Gaben und Gottes Segen? Unmittelbar. Sowohl im negativen als auch im positiven Sinn. Also wenn wir Gott seinen Teil vorenthalten, dann wird er uns nicht segnen können. Er legt da ganz großen Wert drauf. Ganz, ganz großen Wert. Und es heißt, nachdem jeder gedeihen hat, natürlich nach unseren Möglichkeiten. Es wird von niemandem verlangt. Verlangt der Herr Jesus nie, dass etwas, das, oder anders ausgedrückt, dem Herrn Jesus geht es in erster Linie gar nicht um Beträge, sondern es geht ihm um unser Herz. Und wenn das in der rechten Verfassung ist, dann wird es auch bereit sein, dieses und jenes zu geben. Und das dient wieder der Anbetung Gottes, weil ich sage, Herr Jesus, das hast du mir ja anvertraut. Das habe ich doch von dir bekommen. Und ich will es dir so gern zurückgeben, weil du für mich sorgst. Weil du für mich sorgst, Herr Jesus. Es war also auch ein Vorrecht. Wir können das nachlesen im 2. Korintherbrief. Da bat eine Gemeinde darum, dass sie was geben dürfen. Heute ist es oft so, dass, dann müssen wir halt was geben. Wenn so zum Beispiel ein Brief kommt, ihr kriegt ihn vielleicht auch nach Hause, wenn um Spenden gebeten wird für verschiedene Dinge, für notleidende Menschen. Ja gut, da müssen wir halt, da ringen wir uns mal durch, da schreiben wir halt hier den Überweisungsträger was drauf und spenden das halt. Im Neuen Testament ist es andersrum. Da wird uns gesagt, dass das eine Gemeinde ist, die gerne geben möchte, die will unbedingt mit teilhaben an den Gaben, weil sie begriffen hat, was da dran hängt, wie wohlgefällig das für Gott ist. Das wäre ein ganzes Thema für sich, aber ich möchte das hier abbrechen, diesen Punkt. Ein Zitat möchte ich noch bringen. In einem Buch, in einem zweiten Teil einer Auslegungsreihe von Warren Wiersbe geht es auch um diesen Punkt. Und da schreibt er folgendes Zitat. Wenn das Volk Gottes zunehmend gleichgültig gegenüber den geistlichen Dingen wird, dann ist einer der ersten Beweise für ihre Gleichgültigkeit der Rückgang ihrer Gaben für das Werk des Herrn. Ich muss zugeben, da habe ich ziemlich lange drüber nachgedacht. Wenn das Volk Gottes zunehmend gleichgültig gegenüber den geistlichen Dingen wird, dann ist einer der ersten Beweise für ihre Gleichgültigkeit der Rückgang ihrer Gaben für das Werk des Herrn. Könnte man drüber nachdenken, wäre es auch wert, inwieweit das zusammenhängt. Ich glaube, es stimmt. Es ist ein Vorrecht, Gott dienen zu dürfen und dass er uns etwas anvertraut, was wir ihm auch zurückgeben können. In Form von Geld. Gott legt da ganz großen Wert darauf. Und ich glaube, das ist auch ein ganz wichtiger Punkt, wo sich festmacht, was der Herr Jesus mir wert ist. Immer unter dem Aspekt natürlich, was ist möglich? Was hat der Herr mir anvertraut? Manchen mehr, manchen nicht so viel, manchen weniger. Natürlich immer unter diesem Aspekt, was ist mir möglich? Aber auch gleichzeitig, Herr, was bist du mir wert? Was bist du mir wert, dass ich dir geben möchte? Und an dieser Stelle einfach mal herzlichen Dank, dass wir zusammenkommen und die Gemeinde selbst tragen. Wir haben Spenden, wir haben keine Kirchensteuern. Wir dürfen uns tragen durch unsere Gaben. Und ich glaube, es ist auch ein Wunder, das zu sehen, wie der Herr immer wieder Gnade schenkt, dass er dieses Haus hier erhält, über so viele Jahrzehnte schon, einzig und allein getragen durch die Gaben der Geschwister. Das ist ein Vorrecht, aber auch eine Verantwortung. Und wie gesagt, das trägt zur Anbetung Gottes bei, weil es für ihn sehr wichtig ist, diesen Punkt auch zu halten. Deswegen haben wir ja auch jeden Sonntag eine Sammlung. Und der letzte Punkt, damit schließe ich das ab. Es zeigt sich in der Gemeinde durch einander dienen in den Gemeindestunden. Anbetung ist also ein hingegebener Dienst für Gott. In 1. Petrus 4, Vers 10 heißt es, dass jeder von uns eine Gnadengabe empfangen hat und dass wir Gott durch diese oder mit dieser Gnadengabe dienen sollen. Und da wird uns sogar gesagt, mit welchem Ziel. 1. Petrus 4, Vers 10 und 11, da heißt es, also im Vers 10 habe ich gerade schon zitiert, und mit dem Ziel, damit in allem Gott verherrlicht werde oder angebetet wird. Also jeder von uns hat eine Gabe bekommen, jeder auf einem anderen Gebiet. Und wenn wir die in der Gemeinde einsetzen, dann ist das nichts anderes als Anbetung Gottes. Es dient zur Verherrlichung Gottes. Es gefällt ihm, er hat Wohlgefallen daran. Mal ein paar Stichworte, was alles dazu zählt, ohne eine Wertung der Reihenfolge. Dekorationsdienst, Verpflegungsdienst, sich mit Gästen unterhalten, praktische Dienste übernehmen, Blumen-, Pflanzendienst, Vorbereiten vom Mahl des Herrn, Schlüsseldienst, Heizungsdienst, Kinderstundendienst, Jungschardienst, Begrüßungsdienst am Eingang, Verabschiedungsdienst am Gemeindeeingang oder der Abholdienst, wenn jemand nicht selber kommen kann. Und sei es nur über die Straße, ich hole ihn ab. Es ist ein Dienst für Gott und dient zu seiner Anbetung. Gebetsdienst, Kinderbetreuungsdienst, Chor, Predigtdienst, Leitungsdienst, Reinigungsdienst. Alle Dienste in der Gemeinde dienen zur Anbetung Gottes. Und wir als ein Leib und die Glieder haben jeder eine Aufgabe. Wie ein Körper nur funktioniert, wenn alles intakt ist, so funktioniert auch die Gemeinde nur richtig, wenn jedes Glied an seinem Platz steht und die Aufgabe macht, die er von Gott übertragen bekommen hat. Und das wiederum dient zur Verherrlichung Gottes und ist Anbetung. Ich hoffe, wir konnten, das war sicherlich ziemlich viel, doch uns einiges merken von diesen 5 Punkten. Wir können das zusammenfassen. Wir haben gemerkt, im Grunde ist in der Gemeinde alles Anbetungsdienst, oder? Alles. Egal, was es ist. Es kommt auf unser Herz an. Und das wollen wir auch mit nach Hause nehmen. Unser ganzes Leben soll eine Anbetung sein, und das ganze Gemeindeleben sowieso. Dann wird Gott in der rechten Art und Weise verherrlicht. In unserem Lebensalltag und in der Gemeinde. Und wenn wir in unserem Lebensalltag einen Lebensstil in Anbetung haben, das heißt ihm alles unterstellen, trotz Fehler und Schwächen, trotz Sünden, immer wieder zu ihm kommen und Vergebung bitten und ihm alles anbefehlen, dann kommen wir auch in der richtigen Herzenshaltung hierher und können auch mit dieser richtigen Herzenshaltung natürlich auch hier dadurch den Herrn Jesus anbeten. Beides gehört zusammen. Anbetung Gottes ist also nichts Abstraktes. Es ist nichts irgendwo, was in einer Ecke geschieht oder in einer Kammer. Es ist nichts, was irgendwo nur in der Kirche, in einem besonderen Gebäude geschieht. Es ist ein Lebensstil. Und da können wir uns durchaus schon die Frage zum Schluss stellen, wie ist es da in meinem Leben? Ist es ein Lebensstil, der den Herrn Jesus verherrlicht? Möge uns der Herr Jesus dazu Kraft schenken, die nötigen Gedanken auch geben und vor allen Dingen Weisheit, wie wir das umsetzen in unserem Leben. mit dem Ziel, die Verherrlichung allein seines Namens.
0: 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Schön, dass Sie dabei waren. 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Der Herr segne Sie.

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1: Sie hören nun die gute Nachricht aus Gottes Wort. Unser Wochenvers steht in Römer 8, Vers 6. Aber fleischlich gesinnt sein ist der Tod. Und geistlich gesinnt sein ist Leben und Friede. Das war unser Merkvers aus Römer 8, Vers 6.

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1: Das Thema unserer Sendung, liebe Hörer, soll uns mit etwas beschäftigen, was wir alle wissen, aber doch nicht damit umgehen können. Was sehr strapaziert, ja umgangen wird, aber doch festen Bestand in Gott allein hat, das ist die Wahrheit. Von der Bibel her betrachtet, gibt es nur eine Wahrheit. Das ist also unser Thema. Immer wieder leuchtet im Hintergrund die alte Pilatus-Frage auf: Was ist Wahrheit? Was verstehen Philosophen, Pädagogen, Psychologen von der Wahrheit? Sie werden sagen, in der formalen Logik meint Wahrheit in einem exakt eingegrenzten Sinne den Ausspruch einer Aussage, wahr zu sein. Oder Übereinstimmung des urteilenden Denkens einer Sache oder Übereinstimmung, Angleichung und Annäherung. Viele Formeln hat man dafür aufgestellt und doch nicht herausgefunden, was Wahrheit wirklich ist. Weder der clevere Landpfleger Pilatus noch die Philosophen der Geschichte haben das gefunden. Und warum? Weil Wahrheit weder ein Wort noch ein Zustand oder ein Charakter ist. Wahrheit ist eine Person. Deshalb wage ich auch zu behaupten, dass es nur eine Wahrheit gibt. Jesus Christus sagt ganz klar: Ich bin die Wahrheit. Außerhalb von ihm gibt es also keine Wahrheit. Jesus Christus ist Gott. Alle Wahrheit hat ihren Ursprung in Gott. Er ist nicht nur der Maßstab für Wahrheit, sondern er ist die Wahrheit selbst. Gott kann nicht sündigen oder vom Bösen versucht werden. Alle Wahrheit findet also allein ihren Ursprung in ihm. Ein Atheist kann sagen: Ich sage die Wahrheit und glaube doch nicht an Gott. Aber der Ursprung der Wahrheit ist Gott selbst. Gehen wir der Pilatus-Frage noch einmal nach. Was sagte Jesus zu Pilatus in Johannes 18, Vers 37b? Ich bin dazu geboren und dazu in die Welt gekommen, dass ich für die Wahrheit Zeugnis gebe. Jeder, der aus der Wahrheit ist, hört meine Stimme. Das spricht kein anderer als der, welcher auch sagte: Ich bin die Wahrheit. Der krasse Gegensatz dazu ist der Teufel. Er hat die Wahrheit in Lüge verkehrt. Die Aussage Gottes an die ersten Menschen hat er bewusst verdreht. Und der Herr Jesus nennt ihn in Johannes 8 den Vater der Lüge. Er bestätigt, dass kein Funken Wahrheit in ihm ist. Gerade in Johannes 8 stehen Wahrheit und Lüge, Licht und Finsternis im krassen Gegensatz zueinander. Nun verstehen wir auch, warum Menschen damals den Herrn Jesus ablehnten und es auch heute noch tun. Sie waren und sind durch die Sünde Kinder des Teufels geworden. Weil Jesus Christus selbst die Wahrheit ist und auch geredet hat, haben sie nicht geglaubt und glauben sie nicht. Denn wer unter der Herrschaft des Teufels ist, kann die Wahrheit des Evangeliums nicht verstehen oder glauben. Die Resultate solcher Sklaverei finden wir täglich. Eigentlich sind es nur die Folgen unserer Lossagungen von Gott. Als der Herr Jesus den damaligen Menschen das bezeugte, haben sie Steine auf ihn geworfen und gerufen: Kreuzige ihn. Um die Wahrheit zu verstehen, ist der Herrschaftswechsel nötig. Die bewusste Abkehr vom Vater der Lüge und die Sinnesänderung sind die Voraussetzung, die Wahrheit zu erkennen und in ihr zu leben. das erreichen wir weder durch Humanismus noch durch edle Lebensführung, weder durch Arbeit am Charakter noch durch Ethik. Allein in der neuen Geburt durch Gott ist das möglich. Das ganze Leben Jesu war eine Offenbarung Gottes und eine Offenbarung der Wahrheit. Das konnte der sündige Mensch nicht ertragen. Die höchste Offenbarung Gottes sehen wir am Kreuz von Golgatha, dort, wo die Wahrheit für uns Sünder ans Kreuz geschlagen wurde, dort, wo sich Wahrheit zur Sünde machen ließ. Am Kreuz haben sich Wahrheit und Gottes Gerechtigkeit geküsst. Dort hat Jesus Christus den gerechten Zorn Gottes über uns Menschen getragen. Das Gericht wurde vollzogen. An wem? An der Wahrheit, an Jesus Christus selbst. Warum? Um uns zu retten, um uns von der Sünde, der Ungerechtigkeit zur Wahrheit zu helfen. Um das zu erhalten, musst du, lieber Hörer, den Herrschaftswechsel vollziehen. Dazu musst du dem Teufel die Herrschaft über dein Leben kündigen. Ein nächstes. Jeder, der aus der Wahrheit ist, hört meine Stimme, sagt der Herr Jesus. Der Beweis, in Jesus Christus Vergebung zu haben und in der Wahrheit zu wandeln, ist, seine Stimme zu hören. In Johannes 10, Vers 28 sagte der Herr Jesus, meine Schafe hören meine Stimme, und ich kenne sie, und sie folgen mir, und ich gebe ihnen ewiges Leben, und niemand wird sie aus meiner Hand rauben. Das ist der Punkt, wo sich jeder meiner lieben Hörer selbst prüfen muss, ob er aus der Wahrheit ist oder nicht. Wer aus Gott geboren ist, liebt Gott, liebt sein Wort und wird sein Wort in die Tat umsetzen. Jemand hat einmal gesagt, Wahrheit ist eine Königin, welche ihren ewigen Thron im Himmel hat und den Sitz ihrer Herrschaft in dem Herzen Gottes. Genau diese Wahrheit möchte ich dir, lieber Hörer, sagen. Gott will in deinem Herzen Wohnung machen. Er möchte dich befreien von der Herrschaft der Sünde und des Todes. Und wenn du diese Wahrheit annimmst, indem du Jesus Christus dein Leben übergibst, wirst du frei werden. Hier ist einmal der Herr Jesus selbst gemeint, der uns frei macht. Und zum anderen auch das offene Bekenntnis, das frei macht. Um uns aus der Gebundenheit und Lüge herauszuführen, musste der Befreier kommen. Die Wahrheit bewirkt einen Wandel im Licht, aber auch eine klare Lebensveränderung. So erzählt man von dem großen amerikanischen General George Washington, dass er sich schon in der Kindheit und Jugendzeit streng nach der Wahrheit gerichtet hat. Wenn seine Mitschüler in der Schule dem Lehrer gegenüber etwas bestätigen wollten, beriefen sie sich auf George. George hatte es auch gesagt. Als Junge hatte ihm sein Vater ein Beil geschenkt. Damit hatte er im kindlichen Unverstand ein wertvolles Birnbäumchen abgeschlagen. Der Vater war sehr ungehalten. Als er aber sah, wie sein Sohn klar und ehrlich seine Schuld bekannt, rief er gerührt aus, George, deine Wahrhaftigkeit ist mehr als 1000 Birnbäume und deren Früchte. Ob nicht auch dir, lieber Hörer, geholfen werden kann, wenn du einmal ganz aufrichtig zu Gott kommst, um deine Schuld zu bekennen? Der Herr Jesus Christus war mit seinen Jüngern unterwegs. Eine Volksmenge begleitete ihn. Da rührte ihn eine Frau am Oberkleid an, weil sie wusste, wenn ich ihn anrühre, werde ich von meiner Krankheit geheilt. Da fragte der Herr Jesus, wer hat mich angerührt? Diese Frau trat ängstlich aus der Menge heraus und warf sich vor ihm nieder. Und was sagte sie? Sie sagte ihm die ganze Wahrheit. Genau das ist der Punkt der Umkehr. Sage ihm doch die ganze Wahrheit. Denken wir an die Zeit, als die Nazis überall Konzentrationslager errichten ließen. In Auschwitz ließen sie in eisernen Buchstaben über den Haupteingang schreiben: Arbeit macht frei. Das war ein Slogan übelsten Betruges. Jesus Christus macht frei. Aber den lehnten sie ab. Nun ein letztes. Die Gnade und die Wahrheit sind durch Jesum Christum geworden. Gnade ist die Auswirkung des Erbarmens Gottes über den Schuldigen. Ohne Gnade gibt es kein Erbarme. Ohne Wahrheit keine Rechtfertigung. Die Voraussetzung dafür schuf Gott am Kreuz. Deshalb weist die Bibel immer wieder aufs Kreuz hin. Dort hat uns der Herr Jesus mit Gott versöhnt und Frieden gemacht durch das Blut seines Kreuzes. So dürfen wir mit Recht sagen, vom Kreuz führt ein Weg nach Hause zu Gott. Aber dieser Weg muss von dir, lieber Hörer, gegangen werden. Gnade und Wahrheit hat Gott in seinem Sohn geoffenbart. Aber sie müssen im Glauben von dir persönlich angenommen werden. Diesen Schritt der Umkehr müssen wir tun. Sonst sind wir nicht anders als die Menschen von damals. Als Jesus sich als die Wahrheit bezeugte, hoben die Juden Steine auf, ihn zu steinigen. Als er sich bei seinem Verhör als die Wahrheit offenbarte, sagte Pilatus: Was ist Wahrheit? Als Pilatus ihn dann für unschuldig hielt, schrie das Volk: Hinweg mit diesem, wir wollen nicht, dass dieser über uns herrsche. Und heute schreien nicht die Menschen ebenso: Wir wollen mehr Lohn, höheren Lebensstandard, längeres und schöneres Leben, wir wollen die Sterne erkunden und so weiter. Lieber huldigen wir dem Teufel als Gott. Wir wollen die Wahrheit nicht. Und die Folge ist Gericht und Verdammnis. Wer aus der Wahrheit ist, hört meine Stimme, sagt der Herr Jesus, um Gott zu kennen, um zu ihm zu kommen, musst du durchs Gebet in Reue und Buße die Wahrheit in der Person Jesu Christi annehmen. Du musst aber auch ganz wahr vor ihm werden. Der Weg ist klar und einfach, aber er fordert ganze Konsequenz, lieber Hörer. Dein ganzes Leben wird davon geprägt werden. Die Wahrheit führt dich zur Erkenntnis Gottes, und Gott wird sich in dir offenbaren. Das ist die einzige Wahrheit, welche hin zu Gott und in seine Herrlichkeit führt. Annehmen muss sie jeder aber persönlich. Wir wollen beten, lieber Hörer. Du großer Gott im Himmel, wir wollen dir herzlich danken, dass du nicht nur der Maßstab der absoluten Wahrheit bist, sondern dass du die Wahrheit selbst bist. Und wir danken dir, Herr Jesus, dass du, der Sohn Gottes, in diese Welt gekommen bist, um uns die Wahrheit zu offenbaren. Du konntest sagen: Ich bin die Wahrheit. Ich bitte für alle meine lieben Hörer, die auf der Suche nach der absoluten Wahrheit sind, dass sie erkennen: Nur in dir ist die Wahrheit und das Leben zu finden. Wir wollen dir danken, dass du der Weg zu Gott geworden bist und dass im Ergreifen der Wahrheit der Weg des Heils liegt. Schenke, dass wir es verstehen, und gib uns die Bereitschaft, diesen Weg zu gehen. Amen.
0: Sie hörten das Programm Ihre Fragen, Gottes Antwort mit Dieter Weidensdörfer, der über das Thema sprach: Nur eine Wahrheit. Ich wünsche Ihnen segensreiche Stunden beim Weiterhören hier beim Biblischen Hörfunk.

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Ist Ihnen schon bewusst geworden, dass Sie und jeder Mensch auf dieser Welt Gott Rechenschaft schuldig ist? Rechenschaft über das eigene Leben, über den Umgang mit Gottes Schöpfung, mit den Mitmenschen, mit Gott selbst. Und zwar deswegen, weil Gott der Schöpfer ist. Ihm gebührt Lob und Dank, Gehorsam und Anbetung. Herr, du bist würdig zu nehmen Preis und Ehre und Kraft, denn du hast alle Dinge geschaffen, und durch deinen Willen haben sie das Wesen und sind geschaffen. Ist ihr Leben ein Ausdruck der Anbetung, des Gehorsams, des Dankes gegenüber Gott, ihrem Schöpfer?

Lieber Herr, mach mein Leben schön für dich. Hilf mir, dem Feind durch deine Kraft zu widerstehen, weil ich es alleine nicht kann. Ich danke dir für Jesu Tod und Auferstehung, meine Quelle der Hoffnung, der Kraft und des Mutes. Sonnenblumenschlacht. Es lebt ein Hirsch in unserer Gegend. Er und ich haben unterschiedliche Ansichten über Sonnenblumen. Wenn ich im Frühling Sonnenblumen pflanze, freue ich mich auf die Schönheit ihrer Blüte. Den Hirsch interessiert das fertige Produkt nicht. Er will einfach auf den Stängeln und Blättern herumkauen, bis nichts mehr übrig ist. Es ist ein alljährlicher Kampf im Sommer, wenn ich versuche, die Sonnenblumen zur Reife zu bringen, bevor mein vierhufiger Nachbar sie auffrisst. Manchmal gewinne ich, manchmal gewinnt er. Wenn wir über unser Leben als Christen nachdenken, ist es leicht, einen ähnlichen Kampf zwischen uns und unserem Feind, dem Satan, zu sehen. Unser Ziel ist ein ständiges Wachstum, das zu geistlicher Reife führt und dazu beiträgt, dass unser Leben Gott ehrt. Der Teufel will unseren Glauben auffressen und uns daran hindern, zu wachsen. Aber Jesus hat die Herrschaft über alle Mächte und kann uns zur Fülle bringen. Kolosser 2, Vers

0: durch Christus, und damit wurdet ihr von eurem alten Wesen abgetrennt. Denn als ihr getauft wurdet, wurdet ihr mit Christus begraben, und ihr wurdet mit ihm zu neuem Leben auferweckt, weil ihr auf die mächtige Kraft Gottes vertraut habt, der Christus von den Toten auferweckt hat. Denn vorher wart ihr tot aufgrund eurer Schuld und weil euer altes Ich euch bestimmt hat. Doch Gott hat euch mit Christus lebendig gemacht. Er hat uns alle unsere Schuld vergeben.
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1: Wie sollen Sünder in Armen Gottes geborgen sein? Im Psalm steht, wer kann wohnen bei der lodernden Glut? Wer kann wohnen bei der lodernden Glut? Das kann ich nur, wenn ich wirklich versöhnt bin. Wenn meine Sünden vergeben sind, nicht wenn ich mir die Vergebung einbilde, sondern wenn sie wirklich in die Tiefe des Meeres geworfen sind. Wenn ich mir nicht die Versöhnung mit Gott einbilde, sondern wenn ich sagen kann, ich bin gewaschen im Blut Jesu Christi. Wenn dein Leben wirklich gebaut ist am Kreuz meines Heilands, da ist mein sicherer Stamm. Wenn ich wirklich errettet bin von der Obrigkeit der Finsternis und versetzt das Reich Jesu Christi, das heißt, wenn Jesus mein Heiland geworden ist, mit allem, was er gibt, Vergebung der Sünden, Zeugnis des Heiligen Geistes, Wiedergeburt, Glauben, dann gilt mir Römer 5. Nun, wir sind gerecht geworden durch den Glauben, so haben wir Frieden mit Gott, ein Satz ist das, so haben wir Frieden mit Gott durch unseren Herrn Jesus Christus. Und dann geht's weiter und rühmen uns auch der Trübsal und rühmen uns, jetzt soll der ganze Teufel spucken, geborgen, denken an diese Barfigur. Und etwas davon spüre ich in diesem wundervollen Wort des Josaphat. Denken Sie diesen ganz, ganz jungen König, was riskiert er? Er führt dieses kleine Jude heraus auf dem Weg des Herrn. Die ganze Welt gegen uns und keiner macht es zu uns.
0: Das war ein Ausschnitt aus dem Kurs Josaphat mit Wilhelm Busch. Josaphat war ein König, dessen Herrschaft allgemein Gott wohlgefällig war. In 18 Vorträgen porträtiert Pfarrer Wilhelm Busch diesen gottesfürchtigen König und spricht über seinen Mut, seinen Glauben, sein Gebet, seinen Umgang mit falschen Propheten, aber auch über seine Fehlentscheidungen und deren Folgen. Es gelingt dem Sprecher aufzuzeigen, wie viel wir als Christen heute von den Begebenheiten lernen können und welche Bedeutung dies für unser Leben als Kinder Gottes hat. Wilhelm Busch war Pfarrer, Evangelist und Schriftsteller. Während der Zeit des Dritten Reiches brachten ihn sein Glaube mehrfach ins Gefängnis. Nach dem Zweiten Weltkrieg war er unter anderem als reisender Evangelist tätig. 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
2: Sie hören nun die gute Nachricht aus Gottes Wort. Unser Wochenvers steht in Römer 8, Vers 6. Aber fleischlich gesinnt sein ist der Tod, und geistlich gesinnt sein ist Leben und Friede. Das war unser Merkvers aus Römer 8, Vers 6.

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Manchmal kommt ihr alles vor wie ein böser Traum. Manchmal wacht sie morgens auf und will los, und erst dann fällt es ihr wieder ein. Manchmal ist ihr das alles unendlich peinlich. Manchmal ist in ihr nur noch eine tiefe, grenzenlose Enttäuschung. Sie hatte ihre Arbeit, ihre Kinder, die geliebte Wohnung im 11. Stock mit Blick über die Plattenbauten von Hohenschönhausen in Berlin und den Dauercampingplatz, auf dem sie ihre Freizeit verbrachte. Seit Jahren ist sie nun arbeitslos, fristlos gekündigt wegen des Verdachts, sie habe 2 Leergutbons eingelöst im Wert von 1,30 €. Nach 31 Jahren wurde die Kassiererin einer bekannten deutschen Lebensmittelkette im August 2008 gekündigt. Beweisen lässt sich ihr angebliches Vergehen nicht. Muss es auch nicht. Für eine Kündigung reicht der Verdacht. Zurück bleiben zerstörte Träume, deren spitze Scherben schmerzhaft stechen. Wollte man all die zerstörten Träume zählen, die im Leben von Menschen aufbewahrt werden, man käme wohl nie an ein Ende. Ich glaube, dass jeder Mensch, auch die scheinbar vom Erfolg Verwöhnten, in irgendeiner Weise mit zerstörten Träumen zu tun hat und unter ihnen leidet. Tatsächlich können sie einen erheblichen Einfluss auf unser Leben haben und, wenn's schlecht läuft, unser Leben sogar beherrschen. Das ist Grund genug, den Risiken und Nebenwirkungen zerstörter Träume in unserem Leben einmal genauer nachzuspüren und mehr über sie herauszufinden. Wir wollen das tun, indem wir uns mit einer Person der Bibel beschäftigen, die in besonderer Weise damit zu kämpfen hatte. Mose. Mose wuchs am ägyptischen Königshof auf. Er war Israelit, lebte dort aber wie ein Prinz im Palast des ägyptischen Königs. Er erhielt eine First-Class-Ausbildung durch die besten Gelehrten Ägyptens. Sie unterrichteten ihn in Mathematik, Astronomie, Geographie, Sprachen und Rechtswissenschaften. Gleichzeitig hatte Mose praktisch unbegrenzten Zugang zu Geldmitteln und genoss höchsten Luxus. Er war gebildet, geachtet, gestylt und er hatte eine glänzende Zukunft vor sich. Aber Mose hatte auch Schwächen. Zum Beispiel ein aufbrausendes, um nicht zu sagen jähzorniges Temperament. Und darüber hinaus ein ausgeprägtes Empfinden für Ungerechtigkeit, das ihn zuweilen zu maßlosen Überreaktionen verleitete. Und beide, Jähzorn und Gerechtigkeitsempfinden, konnte er nur schwer kontrollieren. Eines Tages wird er unfreiwillig Zeuge, wie ein ägyptischer Aufseher auf einen hebräischen Zwangsarbeiter einschlägt. Der hebräische Mann ist den Übergriffen des Aufsehers hilflos ausgeliefert. Da meldet sich Moses Ungerechtigkeitsempfinden mit Macht. Im Handumdrehen steigt eine hemmungslose Wut in ihm auf. Er prügelt auf den Aufseher ein. Dieser stirbt binnen kurzem unter Moses Fäusten, der nicht von dem Mann ablässt, bis er sich nicht mehr rührt. Mose wird zum Mörder. Wahrscheinlich war der hebräische Zwangsarbeiter Mose damals sehr dankbar. Er wird sich rasch davongemacht haben. Froh, den Attacken des ägyptischen Aufsehers so leicht entronnen zu sein. Aber mit Sicherheit wird er seiner Familie und seinen Freunden aufgeregt erzählt haben, was geschehen war. Und am nächsten Tag ist die Sache längst publik. Mose kann sich an 5 Fingern abzählen, dass es nur noch eine Frage von Stunden ist, bis die Nachricht vom gewaltsamen Tod des Aufsehers den ägyptischen König erreicht. Und der Prinz Mose mit der glänzenden Zukunft tut das Einzige, was er jetzt noch tun kann. Er rennt um sein Leben, und zwar Richtung Grenze, Richtung Osten, Richtung Midian. Aus der Traum vom edlen Leben, aus der Traum von der glänzenden Zukunft, aus der Traum von Ansehen und Geld, aus der Traum von Macht und Aufstiegsmöglichkeiten, alles dahin. Weggegeben für ein paar kurze Augenblicke unbeherrschter Wut. Mose wird zum Gejagten, zum Outlaw. Er hat alles verloren. Die Träume seines Lebens wurden in einem Augenblick zerstört. Wie viele Menschen gibt es heute, die auch unter zerstörten Träumen leiden? Ich vermute, es sind viele.
Vielleicht haben sie einen Menschen verloren, mit dem sie doch alt werden wollten. Vielleicht haben sie geackert und gerackert, um ihren Traumberuf zu erreichen, aber es wurde nichts daraus. Vielleicht haben sie Begabungen und Fähigkeiten, die nie erkannt wurden und die nun in ihnen verkümmern. Vielleicht haben sie eine Behinderung, die es ihnen verwehrt, das Leben zu leben, von dem sie träumen. Vielleicht haben sie von Glück und Lebenserfüllung in Ehe und Familie geträumt, aber sie erlebten Scheidung und Streit. Vielleicht haben sie in einem Augenblick maßloser Wut Dinge getan, die ihr Leben auf Abwege führten und die sie bald schon bitter bereuten. Wir wollen uns jetzt fragen, was geschieht eigentlich im Inneren eines Menschen, der mit zerstörten Träumen leben muss? Nun, er trauert. Es ist, als ob er am Grab seiner zerstörten Träume sitzt und trauert. Er weint vielleicht unentwegt. Zerstörte Träume führen immer in tiefe Trauer. Wir Menschen betrachten dann rückblickend unser Leben und ahnen, dass sich diese Träume nie mehr erfüllen werden. Wir sehen, wie die Zeit unseres Lebens dahin rinnt. Die Trauer um zerstörte Träume nimmt uns sehr leicht gefangen. Es gibt Menschen, die bringen Jahre, Jahrzehnte, vielleicht sogar den Rest ihres Lebens mit dieser Trauer zu. Mit stumpfen Augen schauen sie auf die Trümmer ihrer Träume und können sich nicht lösen. Die Trauer überschattet ihr ganzes Leben, sie weicht nicht, sie bleibt. Ja, sie nimmt mit den Jahren sogar zu. Nach vielen Jahren wird ihnen bewusst, wie viel Zeit sie mit Trauern nutzlos verbracht haben. Und schließlich weinen sie noch um die verflossene Zeit. Aber sie erheben sich nicht. Sie erliegen der Sogwirkung zerstörter Träume. Gibt es zerstörte Träume in Ihrem Leben? Sitzen Sie innerlich am Grab dieser Träume und trauern, möglicherweise schon seit Jahren? Wenn das so sein sollte, dann bitte ich Sie, erheben Sie sich. Wenden Sie den Blick vom Grab Ihrer Träume ab und wenden Sie sich Jesus dem Retter zu. Er weiß um Ihre Lage. Sprechen Sie ihn an und vertrauen Sie sich ihm an. Herr, viel zu lange sitze ich schon hier und trauere. Etliche Jahre sind vergangen, aber die Trauer weicht nicht. Jesus, ich lege jetzt all die zerstörten Träume in deine Hände und lasse sie los. Ich lasse sie bei dir. Ich danke dir, dass ich mit dir und bei dir immer Zukunft habe, lebenswerte Zukunft. Ich lasse das Grab meiner Träume hinter mir. Ich schaue nicht zurück. Ich gebe dir mein Leben. Bitte mach du etwas daraus und geh mit mir in eine neue Zukunft. Sie werden sehr bald merken, wie die tückische Sogkraft der Trauer weicht und wie ganz neu Licht und Luft und neue Hoffnung in ihr Leben strömen. Es ist, als könne ihr Leben noch einmal beginnen. Und darum, nehmen Sie das doch bitte heute mit. Es ist hart, aber es ist keine Katastrophe, wenn die Träume unseres Lebens zerbrechen. Denn wo die Träume unseres Lebens zerplatzen, da wird unser Blick frei für das, was Gott mit unserem Leben vorhat. Und wenn wir dazu Ja sagen können und uns auf den Weg machen, dann hat unser Leben Zukunft. Dann kommen Gottes Pläne in unserem Leben zum Zug. Und die sind tausendmal besser als alle noch so schönen Träume, die wir in unserem Herzen tragen.

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Als Kinder Gottes sind wir geliebt und angenommen vom Herrn. Wir dürfen den Schöpfer der Himmel und Erde Vater nennen. Wir haben freien Zugang zu ihm durch Jesus Christus. Wir haben Gottes Gnade, seinen Frieden, sein Wort, sein Geist, seine Kraft und Weisheit. Und als Kinder Gottes werden wir auch vom Herrn gezüchtigt, weil er uns liebt, denn wir sollen so werden wie Jesus. Wir wissen aber, dass denen, die Gott lieben, alle Dinge zum Besten dienen, denen, die nach dem Vorsatz berufen sind. Denn welche er zuvor ersehen hat, die hat er auch verordnet, dass sie gleich sein sollten dem Ebenbilde seines Sohnes, auf dass derselbe der Erstgeborene sei unter vielen Brüdern.

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2: 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Seien Sie herzlich eingeladen zu dem heutigen Bibelabschnitt. Hören Sie nun aus dem zweiten Buch der Könige, die Kapitel 18 und 19. 2. Könige 18 und 19.
3: Kapitel 18. Im dritten Jahr Hoseas, des Sohnes Elas, des Königs von Israel, wurde Hiskia König, der Sohn des Ahas, des Königs von Juda. Er war 25 Jahre alt, als er König wurde, und er regierte 29 Jahre zu Jerusalem. Seine Mutter hieß Abi, eine Tochter Sacharias. Und er tat, was dem Herrn wohlgefiel, ganz wie sein Vater David. Er entfernte die Höhen und zerbrach die Steinmale und hieb das Bild der Asherah um und zerschlug die eherne Schlange, die Mose gemacht hatte, denn bis zu dieser Zeit hatte ihr Israel geräuchert, und man nannte sie Nehushtan. Er vertraute dem Herrn, dem Gott Israels, so dass unter allen Königen von Juda seinesgleichen nach ihm nicht war, noch vor ihm gewesen ist. Er hing dem Herrn an und wich nicht von ihm ab und hielt seine Gebote, die der Herr dem Mose geboten hatte. Und der Herr war mit ihm, und alles, was er sich vornahm, gelang ihm. Und er wurde abtrünnig vom König von Assyrien und war ihm nicht mehr untertan. Er schlug auch die Philister bis nach Gaza und seinem Gebiet, von den Wachttürmen bis zu den festen Städten. Im vierten Jahr Hiskias, des Königs von Juda, das war das siebente Jahr Hoseas, des Sohnes des Elas, des Königs von Israel, zog Salmanasser, der König von Assyrien, herauf gen Samaria und belagerte es und nahm es ein nach 3 Jahren. Im sechsten Jahr Hiskias, das ist im 9. Jahr Hoseas, des Königs von Israel, wurde Samaria eingenommen. Und der König von Assyrien führte Israel weg nach Assyrien und ließ sie wohnen in Helach und am Habor, dem Fluss von Gosan, und in den Städten der Meder, weil sie nicht gehorcht hatten der Stimme des Herrn ihres Gottes und seinen Bund übertreten hatten und alles, was Mose, der Knecht des Herrn, geboten hatte, sie hatten nicht gehorcht und nicht danach getan. Im 14. Jahr des Königs Hiskia zog herauf Sanherib, der König von Assyrien, gegen alle festen Städte Judas und nahm sie ein. Da sandte Hiskia, der König von Juda, zum König von Assyrien nach Lachisch und ließ ihm sagen: Ich habe Unrecht getan, zieh weg von mir. Was du mir auferlegst, will ich tragen. Da legte der König von Assyrien Hiskia, dem König von Juda, 300 Zentner Silber auf und 30 Zentner Gold. So gab Hiskia all das Silber, das sich im Hause des Herrn und in den Schätzen des Hauses des Königs fand. Zur selben Zeit zerbrach Hiskia, der König von Juda, die Türen am Tempel des Herrn und das Goldblech, das er selbst hatte, darüber ziehen lassen, und gab es dem König von Assyrien. Und der König von Assyrien sandte den Tartan und den Rabsaris und den Rabschake von Lachisch zum König Hiskia mit großer Heeresmacht nach Jerusalem, und sie zogen hinauf. Und als sie hinkamen, hielten sie an der Wasserleitung des oberen Teiches, der an der Straße bei dem Acker des Walkers liegt, und sie riefen nach dem Könige. Da kamen zu ihnen heraus der Hofmeister Eliakim, der Sohn Hilkias, und der Schreiber Schebna und der Kanzler Joach, der Sohn Asaphs. Und der Rabschake sprach zu ihnen: Sagt doch dem König Hiskia, so spricht der große König, der König von Assyrien. Was ist das für ein Vertrauen, das du da hast? Meinst du, bloße Worte seien schon Rat und Macht zum Kämpfen? Auf wen verlässt du dich denn, dass du von mir abtrünnig geworden bist? Siehe, verlässt du dich auf diesen zerbrochenen Rohrstab, auf Ägypten, der jedem, der sich darauf stützt, in die Hand dringen und sie durchbohren wird? So ist der Pharao, der König von Ägypten, für alle, die sich auf ihn verlassen. Oder wollt ihr zu mir sagen, wir verlassen uns auf den Herrn, unseren Gott? Ist er es denn nicht, dessen Höhen und Altäre Hiskia entfernt und zu Juda und zu Jerusalem gesagt hat, nur vor diesem Altar, der in Jerusalem ist, sollt ihr anbeten? Wohlan! Nimm eine Wette an mit meinem Herrn, dem König von Assyrien. Ich will dir 2000 Rosse geben, ob du Reiter dazu stellen kannst. Willst du denn zurücktreiben auch nur einen der geringsten von meines Herrn Untertanen? Und du verlässt dich auf Ägypten um der Wagen und Gespanne willen. Meinst du aber, ich sei ohne den Herrn heraufgezogen, dass ich diese Städte verderbe? Der Herr hat mir's geboten, zieh hinauf in dies Land und verdirb es. Da sprachen Eliakim, der Sohn Hilkias, und Schebna und Joach zum Rabschake: Rede mit deinen Knechten Aramäisch, denn wir verstehen's, und rede nicht mit uns Hebräisch vor den Ohren des Volks, das auf der Mauer ist. Aber der Rabschake sprach zu ihnen: Hat mich denn mein Herr zu deinem Herrn oder zu dir gesandt, dass ich solche Worte rede und nicht vielmehr zu den Männern, die auf der Mauer sitzen, dass sie mit euch ihren eigenen Mist fressen und ihren Herrn saufen? Da trat der Rabschake hin und rief mit lauter Stimme auf Hebräisch und sprach: Hört das Wort des großen Königs, des Königs von Assyrien. So spricht der König: Lasst euch von Hiskia nicht betrügen, denn er vermag euch nicht zu erretten aus meiner Hand. Und lasst euch von Hiskia nicht vertrösten auf den Herrn, wenn er sagt, der Herr wird uns erretten und diese Stadt wird nicht in die Hände des Königs von Assyrien gegeben werden. Hört nicht auf Hiskia, denn so spricht der König von Assyrien: Schließt Freundschaft mit mir und kommt zu mir heraus. So soll jedermann von seinem Weinstock und seinem Feigenbaum essen und von seinem Brunnen trinken, bis ich komme und euch hole in ein Land, das eurem Lande gleich ist, darin Korn, Wein, Brot, Weinberge, Ölbäume und Honig sind. Dann werdet ihr am Leben bleiben und nicht sterben. Hört nicht auf Hiskia, denn er verführt euch, wenn er spricht, der Herr wird uns erretten. Haben etwa die Götter der anderen Völker ihr Land errettet aus der Hand des Königs von Assyrien? Wo sind die Götter von Hamat und Arpad? Wo sind die Götter von Sevarwaim, Hena und Iva? Wo sind die Götter des Landes Samarien? Haben sie Samarien errettet aus meiner Hand? Wo ist ein Gott unter den Göttern aller Länder, der sein Land aus meiner Hand errettet hätte, dass allein der Herr Jerusalem aus meiner Hand erretten sollte? Das Volk aber schwieg still und antwortete ihm nichts, denn der König hatte geboten, antwortet ihm nichts. Da kamen der Hofmeister Eliakim, der Sohn Hilkias, und der Schreiber Schebna, und der Kanzler Joach, der Sohn Asaphs, zu Hiskia mit zerrissenen Kleidern und sagten ihm die Worte des Rabschaker an. Kapitel 19. Als der König Hiskia das hörte, zerriss er seine Kleider und legte einen Sack an und ging in das Haus des Herrn. Und er sandte den Hofmeister Eliakim und den Schreiber Schebna samt den Ältesten der Priester mit Säcken angetan zu dem Propheten Jesaja, dem Sohn des Amos. Und sie sprachen zu ihm: So sagt Hiskia, das ist ein Tag der Not, der Strafe und der Schmach, wie wenn Kinder eben geboren werden sollen, aber die Kraft fehlt, sie zu gebären. Vielleicht hört der Herr, dein Gott, alle Worte des Rabschake, den sein Herr, der König von Assyrien, gesandt hat, um Hohn zu sprechen dem lebendigen Gott, und straf die Worte, die der Herr, dein Gott, gehört hat. So erhebe dein Gebet für die Übriggebliebenen, die noch vorhanden sind. Und als die Großen des Königs Hiskia zu Jesaja kamen, sprach Jesaja zu ihnen: So sagt eurem Herrn, so spricht der Herr. Fürchte dich nicht vor den Worten, die du gehört hast, mit denen mich die Knechte des Königs von Assyrien gelästert haben. Siehe, ich will einen Geist über ihn bringen, dass er ein Gerücht hören und in sein Land zurückziehen wird, und will ihn durchs Schwert fällen in seinem Lande. Und als der Rabschake zurückkam, fand er den König von Assyrien gegen Libna kämpfen, denn er hatte gehört, dass er von Lachisch abgezogen war. Der König von Assyrien hatte nämlich gehört über Tirhaka, den König von Kusch: Siehe, er ist ausgezogen, mit dir zu kämpfen. Da sandte er abermals Boten zu Hiskia und ließ ihm sagen: So sprecht zu Hiskia, dem König von Juda, lass dich von deinem Gott nicht betrügen, auf den du dich verlässt, und sprichst, Jerusalem wird nicht in die Hand des Königs von Assyrien gegeben werden. Siehe, du hast gehört, was die Könige von Assyrien allen Ländern getan haben, dass sie den Bann an ihnen vollstreckten, und du allein solltest errettet werden? Haben die Götter der Völker, die von meinen Vätern vernichtet sind, sie errettet? Gosan, Haran, Resef und die Leute von Eden, die zu Telassa waren. Wo ist der König von Hamat, der König von Arpad und der König der Stadt Sepharvaim, von Hena und Ivva? Als Hiskia den Brief von den Boten empfangen und gelesen hatte, ging er hinauf zum Hause des Herrn und breitete ihn aus vor dem Herrn und betete vor dem Herrn und sprach, Herr, Gott Israels, der du über den Cherubim thronst, du bist allein Gott über alle Königreiche auf Erden. Du hast Himmel und Erde gemacht. Herr, neige deine Ohren und höre. Tu deine Augen auf und sieh und höre die Worte Sanheribs, der hergesandt hat, um dem lebendigen Gott Hohn zu sprechen. Es ist wahr, Herr, die Könige von Assyrien haben die Völker mit dem Schwert umgebracht und ihre Länder verwüstet und haben ihre Götter ins Feuer geworfen, denn es waren nicht Götter, sondern Werk von Menschenhänden, Holz und Stein. Darum haben sie sie vertilgt. Nun aber, Herr, unser Gott, errette uns aus seiner Hand, damit alle Königreiche auf Erden erkennen, dass du, Herr, allein Gott bist. Da sandte Jesaja, der Sohn des Amos, zu Hiskia und ließ ihm sagen, So spricht der Herr, der Gott Israels. Was du zu mir gebetet hast um Sanheribs Willen des Königs von Assyrien, das habe ich gehört. Das ist's, was der Herr gegen ihn geredet hat. Die Jungfrau, die Tochter Zion, verachtet dich und spottet deiner. Die Tochter Jerusalem schüttelt ihr Haupt hinter dir her. Wen hast du gehöhnt und gelästert? Über wen hast du deine Stimme erhoben? Du hast deine Augen erhoben wider den Heiligen Israels. Du hast den Herrn durch deine Boten verhöhnt und gesagt, Ich bin mit der Menge meiner Wagen auf die Höhen der Berge gestiegen und in den innersten Libanon. Ich habe seine hohen Zedern und auserlesenen Zypressen abgehauen und bin gekommen bis zur äußersten Herberge darin im dichtesten Walde. Ich habe gegraben und getrunken die fremden Wasser und werde austrocknen mit meinen Fußsohlen alle Flüsse Ägyptens. Hast du nicht gehört, dass ich es lange zuvor bereitet und von Anfang an geplant habe? Nun aber habe ich's kommen lassen, dass du feste Städte zerstörtest zu wüsten Steinhaufen. Und die darin wohnen, wurden ohne Kraft und fürchteten sich und wurden zu Schanden. Sie wurden wie das Gras auf dem Felde und wie das grüne Kraut, wie Gras auf den Dächern, das verdorrt, ehe es reif wird. Ich weiß von deinem Aufstehen und Sitzen, deinem Ausziehen und Einziehen, und dass du tobst gegen mich. Weil du denn gegen mich tobst und dein Übermut vor meine Ohren gekommen ist, so will ich dir meinen Ring in deine Nase legen und meinen Zaum in dein Maul und will dich den Weg wieder zurückführen, den du hergekommen bist. Und das sei dir, Hiskia, ein Zeichen. In diesem Jahr iss, was von selber nachwächst. Im nächsten Jahr, was auch dann noch wächst. Im dritten Jahr sät und erntet und pflanzt Weinberge und esst ihre Früchte. Und was vom Hause Juda errettet und übrig geblieben ist, wird von Neuem nach unten Wurzeln schlagen und oben Frucht tragen. Denn von Jerusalem werden ausgehen, die übrig geblieben sind, und die Erretteten vom Berge Zion. Der Eifer des Herrn Zebaoth wird solches tun. Darum spricht der Herr über den König von Assyrien, er soll nicht in diese Stadt kommen und keinen Pfeil hineinschießen und mit keinem Schild davor kommen und soll keinen Wall gegen sie aufschütten, sondern er soll den Weg wieder zurückziehen, den er gekommen ist, und soll in diese Stadt nicht kommen. Der Herr sagt's, und ich will diese Stadt beschirmen, dass ich sie errette um meinetwillen und um eines Knechtes David willen. Und in dieser Nacht fuhr aus der Engel des Herrn und schlug im Lager von Assyrien 185.000 Mann. Und als man sich früh am Morgen aufmachte, siehe, da lag alles voller Leichen. So brach Sanherib, der König von Assyrien, auf und zog ab, kehrte um und blieb zu Ninive. Und als er anbetete im Haus seines Gottes Nisroch, erschlugen ihn mit dem Schwert seine Söhne Adrammelech und Saresa, und sie entkamen ins Land Ararat, und sein Sohn Assarhaddon wurde König an seiner Stadt.
4: Sie hörten soeben, liebe Zuhörer, 2. Könige 18 und 19. Das war die tägliche Bibellese des biblischen Hörfunks. Es wäre schön, wenn Sie auch morgen dabei sein könnten, um von dem Wort Gottes zu hören.

Nicht die Einhaltung des Gesetzes führt uns zurück zu Gott, sondern die Gnade Gottes durch den Glauben an den Herrn Jesus Christus. Denn wir allesamt sind dem Unreinen gleich geworden und alle unsere Gerechtigkeiten gleich einem unflätigen Kleide. Und wir verwelkten allesamt wie ein Blatt und unsere Missetaten rafften uns dahin wie der Wind. So lesen wir im 1. Timotheusbrief, Kapitel 1, das Zeugnis des Apostel Paulus. Das Wort ist gewiss und aller Annahme wert, dass Christus Jesus in die Welt gekommen ist, Sünder zu erretten, von welchem ich der Erste bin. Aber darum ist mir Barmherzigkeit zuteil geworden, auf dass an mir, dem Ersten, Jesus Christus die ganze Langmut erzeige, zum Vorbild für die, welche an ihn glauben werden, zum ewigen Leben.

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1: Sie hören nun die gute Nachricht aus Gottes Wort. Unser Wochenvers steht in Römer 8, Vers 6. Aber fleischlich gesinnt sein ist der Tod, und geistlich gesinnt sein ist Leben und Friede. Das war unser Merkvers aus Römer 8, Vers 6.

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Geht es Ihnen auch so, dass Sie Gott um Hilfe flehen, damit Sie die richtigen Gedanken pflegen, die richtigen Worte finden? Wir können Davids Gebet zu unserem machen. Lass die Worte meines Mundes und das Sinnen meines Herzens wohlgefällig sein vor dir, Herr, mein Fels und mein Erlöser.

0: herzlich willkommen zum Programm Glaube und Alltag, eine Produktion von unserem BBN Online Bibelinstitut, Ihre Quelle für biblische Studien. Heute setzen wir die Serie fort, die heißt Der Weg zu einem echten geistlichen Leben. Folgende Frage soll uns beschäftigen: Wie erreicht ein Christ eine biblische und dennoch praktische Ausgewogenheit in seinem Leben? Das Material für diesen Kurs wurde aus dem Buch Ausgewogen statt aufgehoben von Dr. Charles Ryrie entnommen, mit freundlicher Genehmigung von Christliche Verlagsgesellschaft Dillenburg. Hören Sie nun, der Weg zu einem echten geistlichen Leben.
1: Das Neue Testament lehrt uns eine neue Ordnung für den Gottesdienst und es gibt uns auch neue Anweisungen für das Geben. Wenn wir dem Beispiel derer folgen würden, die vor dem Gesetz des Zehnten gegeben haben, würde das bedeuten, dass nur 10% unseres Einkommens an den Herrn gingen und das auch nur zu bestimmten Anlässen. Wenn wir auf der Grundlage des mosaischen Gesetzes den Zehnten geben würden, würde das bedeuten, dass 19% dem Herrn als Zahlung einer Schuldigkeit gegeben würden. Aber wenn wir auf der Grundlage der Prinzipien des Neuen Testaments geben, dann kann das jeden beliebigen Prozentsatz bedeuten, und zwar in Anerkennung der Tatsache, dass Gott 100% gehören. Dem Werk des Herrn wird es nie an Unterstützung fehlen, wenn wir die neutestamentlichen Prinzipien des Gebens predigen und praktizieren. Angemessenes Geben bedeutet nicht, mit dem Zehnten anzufangen und dann mehr zu spenden, wenn es uns möglich ist. Angemessenes Geben ist ein Geben, so wie Gott Gedeihen geschenkt hat. Wenn jemand, nachdem er darüber gebetet hat, zu dem Schluss kommt, dass das richtige Verhältnis für ihn 10% sein sollte, würde ich vorschlagen, dass er 9% oder 11% gibt, nur um sich aus dem alten Trott des Gebens von 10% zu befreien. Eine Person, die 9 oder 11% gibt, wird feststellen, dass sie viel empfindsamer für eine gottgewollte Veränderung ihres Einkalls ist, als wenn sie 10% gibt. Jeder Gläubige schuldet Gott 100% dessen, was er ist und was er hat. Die Frage ist nicht nur, wie viel ich spende, sondern auch, wie viel ich für mich ausgebe. Die richtige Antwort in dieser Angelegenheit und für jede Phase des Lebens finden wir nur, wenn wir angemessen geben. Angemessenes Geben allein kann die richtige Antwort auf diese Frage sein, und zwar für jedes Stadium des Lebens. Wir geben, weil er gab, nicht weil er es befohlen hat. Wir geben, weil wir es wollen, nicht weil wir müssen. Wir geben, weil wir ihn lieben und wir diese Liebe am konkretesten auf diese Weise zum Ausdruck bringen können. Wenn Gott uns dafür dann materiell segnet, preisen wir ihn. Wenn er es nicht tut, preisen wir ihn immer noch. Das ist die Gnadengabe des Gebens und der Beweis unserer Liebe zu Gott. Vor vielen Jahren schrieb Lewis Sperry Schaeffer einige passende Worte zum Thema geistgeleitetes Geben. Er definierte es so, dass man sich ganz auf den Geist Gottes verlässt, dass er das Gegebene in die richtigen Kanäle leitet, und man dann bereit ist, die Ergebnisse dieses Vertrauens und Glaubens völlig zu akzeptieren. Obwohl er das Bedürfnis nicht leugnete, über Notwendigkeiten gut informiert zu sein, äußerte er sich besorgt darüber, dass es zu vielen von unseren Gemeinden beigebracht wurde, nur auf drängende menschliche Appelle zu reagieren. Das führt dazu, dass man bei diesen Appellen, wie bei einigen Medikamenten, eine immer höhere Dosis braucht, um das gewünschte Resultat zu erreichen. D.M. Stearns praktizierte dieses Prinzip der Information ohne dringendes Bitten, indem er seiner Gemeinde die Nachrichten zum Beispiel von Missionaren vorlas und sie dann anwies, ihre Gaben zurückzuhalten. Es sei denn, dass es eine unerträgliche Last für sie bedeuten würde, nicht zu geben. Wie eifrig sollte sich der Geber gegen alle und jede Form von menschlichem Druck schützen? Denn dieser Druck könnte ihn dazu verleiten, seine gottgegebene Verantwortung nicht mehr zu erfüllen. Und diese Verantwortung ist, den präzisen Willen Gottes zu erkennen und zu tun. Ist dein Geben der leisen, feinen Stimme des Geistes Gottes gehorsam? Bist auch du ein Teil des großartigen göttlichen Glaubenssystems? Das ist die Gnadengabe des Gebens, denn es ist ein geistgeleitetes Geben und es gehört zu den segensreichsten Erfahrungen, die ein Gläubiger machen kann. Kaufen. Geben ist aber nur die eine Seite unserer Beziehung zum Geld und unserer Liebe zu Gott. Wenn alles vom Herrn kommt und ihm gehört, und wenn wir uns selbst ihm hingegeben haben, ist nicht nur wichtig, was wir ihm geben. Auch das, was wir für uns selbst ausgeben, ist ein Gradmesser für unsere Liebe. Es ist eine irreführende Schlussfolgerung zu denken, dass der Rest uns gehört, wenn wir einen Teil unseres Einkommens dem Herrn gegeben haben. Alles gehört ihm. Wir verwenden lediglich einen Teil für uns selbst. Obwohl das durchschnittliche Familieneinkommen heutzutage beträchtlich höher ist als vor einigen Jahren, hört man allgemein die Klage, ich habe nicht genug Geld. Jeder scheint mehr zu wollen, was an sich natürlich nicht verkehrt ist. Man sollte sich aber fragen, für welchen Zweck wollen wir mehr Geld? Es scheint, dass nur sehr wenige das Ziel haben, mehr für das Werk des Herrn geben zu können. Wenn man alles in Betracht zieht, ist der Zweck in vielen Fällen der, dass man einfach mehr Dinge haben möchte. Heute ist es zur Notwendigkeit geworden, im Überfluss zu leben. Manche mögen denken, was ist falsch daran, wenn man mehr materielle Güter hat? Was ist so böse daran, dass der Luxus der letzten Generation auch zur Notwendigkeit der gegenwärtigen Generation wird? Ist das nicht fortschrittlich? Und will Gott nicht, dass wir alles genießen? Schließlich verdammt die Bibel nicht die Dinge, nur die Liebe zu den Dingen. In Bezug darauf, wie wir als Christen unser Geld einsetzen sollen, werden wir natürlich von allen Seiten bedrängt und gezogen. Entweder von der Werbeindustrie, von unseren eigenen Wünschen oder von der Welt um uns herum. Jedes Kind Gottes braucht Hilfe, um erkennen zu können, was richtig oder falsch ist in Bezug auf das Geld ausgeben, besonders in einer Zeit des Wohlstands und der Vollbeschäftigung. Wenn die Zeiten hart sind und das Geld knapp, verschwinden viele dieser Probleme automatisch. Es ist eine leicht zu vergessende Binsenwahrheit, dass das Leben aus Glauben dann leichter ist, wenn man kein Geld hat, als wenn man es hat. Denn wenn man nichts hat, gibt es wenige Wahlmöglichkeiten, wie man es ausgeben soll. Dann ist man eher geneigt, wenn nicht gar gezwungen, in völliger Abhängigkeit vom Herrn zu leben. Wenn man aber Geld im Überfluss hat, besteht die Wahl zwischen zwei Möglichkeiten. Man kann es im Glauben oder aus selbstsüchtigen Motiven ausgeben. Deshalb ist es gerade in einer Situation des Überflusses am allerwichtigsten, den gottgegebenen Reichtum richtig einzusetzen. Was sagt die Bibel über die Verwendung von Geld? Ist Luxus weltlich? Kann ich zum Beispiel ein neues Auto haben, auch ein großes, und dabei im Willen Gottes leben? Ja, natürlich. Die Bibel sagt nicht, ob es richtig oder falsch ist, bestimmte Gegenstände zu kaufen und zu besitzen. Aber die Schrift gibt einige einfache Prinzipien, die uns bei jeder Verwendung von Geld leiten sollten. Denn Gott ist nicht nur an den Prozenten interessiert, die wir ihm geben, sondern an 100% von dem, was wir besitzen. In der Regel denkt man beim Thema Geld nicht an die folgende Schriftstelle, aus der wir die Prinzipien entnehmen können. Es ist 1. Timotheus 6. Eine interessante Besonderheit des 1. Timotheusbriefes ist die Verbindung zwischen falschen Lehrern und Geld. Diese Verbindung ist auf den ersten Blick nicht erstaunlich, denn falsche Lehrer sind meistens geldsüchtig. Und außerdem beeinflusst falsche Lehrer den richtigen Gebrauch von Geld genauso schnell wie auch jeden anderen Aspekt des Lebens. Eine unbiblische Haltung dem Geld gegenüber ist eine große geistliche Gefahr. Im Gegensatz zu den falschen Lehrern gibt Paulus uns folgenden allgemeinen Leitsatz in Bezug auf Reichtum. Die Gottseligkeit mit Genügsamkeit aber ist ein großer Gewinn. 1. Timotheus 6, 6. Man hat nicht unbedingt großen Gewinn davon, dass zwei Autos in der Garage stehen, wohl aber von Gottseligkeit und Genügsamkeit. Dieses Wort Gewinn bedeutet auch grundlegende Bedürfnisse. Gottseligkeit mit Genügsamkeit ist das grundlegende Bedürfnis des geistlichen Lebens. Ganz gleich, was der Mensch außerdem noch hat, wenn er das aus seinem Leben ausklammert, ist er nur ein Überbau ohne Fundament. Was ist Gottseligkeit? Es beinhaltet zumindest das, was Paulus in Vers 11 als Gerechtigkeit, Glaube, Liebe, Ausharren und Sanftmut beschreibt. Genügsamkeit beinhaltet diese inneren Kraftquellen, die aus Gnade in das Leben eines Gläubigen gelegt wurden und ihn durch alle wechselnden Stimmungen und Umstände des Lebens hindurch zufrieden erhalten. Es ist die Genügsamkeit, die weiß, sowohl erniedrigt zu sein, als auch Überfluss zu haben, Philipper 4,12. Das bedeutet nicht, dass ein Mensch nicht versuchen sollte, seine Lebensumstände zu verbessern. Aber zur Genügsamkeit gehört es, den Willen Gottes lieben zu lernen, unabhängig davon, in welche Lebensumstände uns das bringt. Wir sollten im Mangel und im Überfluss genügsam sein, wobei wir nicht vergessen dürfen, dass es manchmal viel schwerer ist, im Überfluss genügsam zu sein, als im Mangel. Das ist das erste große Prinzip, das den Gläubigen durch das Labyrinth des Lebens im Überfluss führt. Für unser Alltagsleben bedeutet dieses Prinzip unter anderem, dass der Erwerb des neuesten Schnickschnacks nicht das Wichtigste im Leben ist. Der Gläubige, der nicht das Neueste vom Neuen hat, braucht nicht frustriert zu sein, selbst wenn Nachbarn und andere Christen auf das Äußere schauen, denn Gott schaut immer noch das Herz an. Im Herzen seiner Kinder will der Herr zuerst Gottseligkeit und Genügsamkeit finden. Wenn wir zu viel kaufen, könnte das eine Demonstration unserer Liebe zu materiellen Dingen sein und ein Beweis für unseren Mangel an Liebe zu Gott. Damit niemand denkt, dieses Prinzip berechtige ihn dazu, den ganzen Tag müßig in andächtigem Nachdenken zu verbringen, ohne seiner finanziellen Verantwortung nachzukommen, sagt Paulus sehr deutlich, dass der Christ verpflichtet ist, für seine Familie, Kapitel 5, Vers 8, und für die Gemeindeältesten zu sorgen, 1. Timotheus 5, 17 und 18. Wer das versäumt, wird schlechter als ein Ungläubiger eingestuft. Es gibt noch ein anderes wichtiges Prinzip in diesem Kapitel. Liebe nicht das Geld, noch das, was man dafür kaufen kann. Denn die Wurzel alles Bösen ist die Geldliebe. Kapitel 6, Vers 10. Einerseits bedeutet es, dass der Christ weder das Geld begehren sollte, noch das, was man damit kaufen kann. Andererseits bedeutet diese Anordnung nicht, dass der Christ die Sachen nicht genießen soll, die Gott ihm gegeben hat, wenn sie nur den richtigen Stellenwert einnehmen und im Willen Gottes gekauft wurden. Wichtig ist auch die Tatsache, dass dieser Vers nicht sagt, dass Geld an sich böse ist. Der Vers sagt nur, dass unsere Haltung zum Geld schlecht sein kann. Paulus sagt in diesem Kapitel, dass Gott uns alles zum Genuss gegeben hat, Vers 17. Manche, Anführungszeichen, frommen Leute sind sehr stolz oder falsch demütig wegen Dingen, die sie nicht haben. Falsche Demut oder falsches Schamgefühl sind keinesfalls gerechtfertigt, wenn Gott etwas gibt. Und wenn es im Willen Gottes etwas Neues ist, seien Sie dankbar und genießen Sie es. Seien Sie nicht beschämt, weil Sie etwas Schönes oder Neues von Gott geschenkt bekommen haben. Andererseits, wenn das ältere Automodell immer noch funktioniert, auch wenn andere Christen bereits das Neueste fahren, dann lassen Sie die Gottseligkeit mit Genügsamkeit Ihr Herz regieren und nicht die Liebe zu diesen Dingen. Es ist auch wichtig, sich daran zu erinnern, dass nicht alles, was man günstiger bekommen kann, deswegen unbedingt gut sein muss. Manche Dinge können zu jedem Preis schlecht sein. Natürlich sind viele, Anführungszeichen, Sachen an sich weder gut noch böse. Es ist die Haltung eines Gläubigen zu den materiellen Dingen und nicht die Dinge selbst, die gut oder böse sind. Ein neues Auto ist nicht böse. Das beste Modell eines neuen Autos ist nicht böse. Aber für den Christen, der schon tief in Schulden steckt und Gott gegenüber geizig ist, kann der billigste Gebrauchtwagen ungeheuerlich böse sein. Das Weltsystem schließt Gott aus. Also ist ein Kauf, bei dem Gott ausgeschlossen wird, ein Flirt mit dem Weltsystem. Die Logik sagt, das war ein so günstiges Geschäft. Die Vernunft argumentiert, das war ein Sonderangebot. Trotzdem rechtfertigt das nicht, gegen den Willen Gottes etwas zu kaufen oder überhaupt Geld auszugeben. Eine zweifache Grundsatzlehre, die man einkauft und seine Liebe zu Gott in jeder wirtschaftlichen Situation beweist, ist die. Erstens, lerne Genügsamkeit im Willen Gottes in allen Umständen des Lebens. Und zweitens, liebe Gott mehr als irgendein Ding, das du schon besitzt oder dir wünschst. Wenn sich Wohlstand einstellt, wie es bei vielen Christen der Fall ist, wird der geistliche Christ ihn dazu verwenden, um mehr zu geben, nicht um mehr zu kaufen. Dabei geht es um das Verhältnis, nicht um den Betrag. Paulus schließt diesen Abschnitt in 1. Timotheus 6 über die Prinzipien des Umgangs mit persönlichen Finanzen mit einer Mahnung. Und erinnern Sie sich daran, dass diese Worte nicht nur an die Wohlhabenderen gerichtet sind, sie richten sich an die meisten Christen heute. Den Reichen in dem gegenwärtigen Zeitlauf gebiete, nicht hochmütig zu sein, noch auf die Ungewissheit des Reichtums Hoffnung zu setzen, sondern auf Gott, der uns alles reichlich darreicht zum Genuss. Gutes zu tun, reich zu sein in guten Werken, freigebig zu sein, mitteilsam, indem sie sich selbst eine gute Grundlage auf die Zukunft sammeln, um das wirkliche Leben zu ergreifen. 1. Timotheus 6, 17-19. Ein geistlicher Christ wird bei einem vollen Arbeitsverhältnis auch volles Geben praktizieren. In einer Inflation wird er sein Geben anpassen und er wird zu allen Zeiten achtsam einkaufen. Und dadurch, wie er sein Geld einsetzt, wird er seine Liebe zu Gott beweisen oder widerlegen.

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1: In einem Lied heißt es, ich staune die nie zu begreifende Liebe an. Ein anderer Dichter sagt, wenn ich das Wunder fassen will, dann steht mein Geist vor Ehrfurcht still. Der Apostel Paulus sagt in Römer 11, oh, welch ein unermesslicher Reichtum. Beides in der Weisheit und der Erkenntnis Gottes. Wie unbegreiflich sind seine Wege, wie unerforschlich seine Pläne, sagt Paulus. Paulus, dieser gesegnete Gottesmann, in seinen Briefen findet man 21 Mal das Wort Geheimnis bei Paulus. Aber hör, ein Kranker, ein Patient muss kein studierter Arzt sein, um eine erfolgreiche Behandlung zu bekommen. Der muss nicht erst Medizin studieren, um eine erfolgreiche Operation zu bekommen. Und wenn er überhaupt nichts versteht von Medizin, er muss nur Vertrauen haben, er muss sich dem Spezialisten anvertrauen und dann kann ihm geholfen werden. Und genauso ist das hier auf der geistlichen Ebene. Komm mit deinem inneren Schaden, komm zu Gott, Gott kennt dich durch und durch, er hat dich gemacht, Gott liebt dich und Gott hat eine wunderbare Erlösung erfunden, steht im Hebräerbrief. Eine wunderbare Erlösung und die reicht aus für dich, du musst kommen.
0: 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Und reich und doch so arm. 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Er war Mitbegründer und später Leiter des Missionswerks Die Bruderhand. 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
1: Sie hören nun die gute Nachricht aus Gottes Wort. Unser Wochenvers steht in Römer 8, Vers 6. Aber fleischlich gesinnt sein ist der Tod, und geistlich gesinnt sein ist Leben und Friede. Das war unser Merkvers aus Römer 8, Vers 6.

Haben Sie sich jemals im Spiegel des Wortes Gottes betrachtet? Dazu dient nämlich das Gesetz. Im Römerbrief Kapitel 3 lesen wir: Da ist kein Gerechter, auch nicht einer. Da ist keiner, der verständig sei. Da ist keiner, der Gott suche. Alle sind abgewichen, sie sind allesamt untauglich geworden. Da ist keiner, der Gutes tue. Da ist auch nicht einer. Ihr Schlund ist ein offenes Grab, mit ihren Zungen handelten sie trüglich. Otterngift ist unter ihren Lippen. Ihr Mund ist voll Fluchens und Bitterkeit. Ihre Füße sind schnell, Blut zu vergießen. Verwüstung und Elend ist auf ihren Wegen. Und den Weg des Friedens haben sie nicht erkannt. Es ist keine Furcht Gottes vor ihren Augen. Darum, aus Gesetzeswerken wird kein Fleisch vor ihm gerechtfertigt werden. Denn durch Gesetz kommt Erkenntnis der Sünde. Jetzt aber ist ohne Gesetz Gottes Gerechtigkeit geoffenbart worden, bezeugt durch das Gesetz und die Propheten. Gottes Gerechtigkeit aber durch Glauben an Jesum Christum, gegen alle und auf alle, die da glauben.

Wie sollte unsere Einstellung, unser Benehmen sein gegenüber dem Herrn und sein Tun? Psalm 98 gibt uns dazu die Antwort. Singet dem Herrn ein neues Lied, denn er tut Wunder. Er siegt mit seiner Rechten und mit seinem heiligen Arm. Der Herr lässt sein Heil verkündigen. Vor den Völkern lässt er seine Gerechtigkeit offenbaren. Er gedenkt an seine Gnade und Wahrheit dem Hause Israel. Aller Weltenden sehen das Heil unseres Gottes. Jauchzet dem Herrn alle Welt, singet, rühmet und lobet.

Wir danken dem Herrn für sein Wort, für seine Gnade, für seinen Sohn. 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

Viele Menschen sagen, sie vertrauen der Bibel nicht, weil diese von Menschen geschrieben wurde. Dieses Argument mag sich vielleicht erstmal gescheit anhören, doch dieselben Menschen, die das behaupten, lesen allerlei von Menschen Geschriebenes und wenden nicht dasselbe Argument an, wenn es um andere Werke oder Publikationen geht. Das könnte lustig sein, wenn es nicht tragisch wäre. Denn diese Menschen lehnen die einzige Informationsquelle ab, die ihnen die Wahrheit sagt, die wahrhaftig göttlichen Ursprungs ist. Denn es ist noch nie eine Weissagung aus menschlichem Willen hervorgebracht, sondern die heiligen Menschen Gottes haben geredet, getrieben von dem Heiligen Geist.

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1: Sie hören nun die gute Nachricht aus Gottes Wort. Unser Wochenvers steht in Römer 8, Vers 6. Aber fleischlich gesinnt sein ist der Tod. Und geistlich gesinnt sein ist Leben und Friede. Das war unser Merkvers aus Römer 8, Vers 6.

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1: Ich möchte noch kurz zurückkommen auf die Geschichte in Troas, wo sie versammelt waren, Vers 7, am ersten Tag der Woche, am Auferstehungstag, um den Tod des Herrn zu verkündigen, um Brot zu brechen. Wir haben letztes Mal gesehen, dass ein Jugendlicher in der Versammlung aus dem Fenster gefallen ist, vom dritten Stock. Und wir haben eigentlich gesehen, wie er gewissermaßen im Fenster sitzen, im Spannungsfeld zwischen Versammlung und Welt saß. Und das ist eine gefährliche Situation, also gewissermaßen so ein Grenzgänger. Wirklich auf der äußersten Grenze sitzend. Und natürlich, es gibt zwei Möglichkeiten. Entweder im tiefen Schlaf überwältigt, hätte er nach innen oder nach außen fallen können, und er ist eben nach außen gefallen. Und was doch eindrücklich ist, Paulus unterbricht. Also das war nicht, die Versammlung konnte unterbrochen werden, das war wichtiger. Und man hätte ja sagen können, ja, drei sollen hinuntergehen, und er macht die Predigt weiter. Schließlich ist es ja der Abschlusstag, und nachher muss der große Missionar wieder weg. Nein, er selber geht hinunter. Unterbricht alles. Und er, Vers 10, Paulus ging hinab, und dann fällt er auf ihn und umfasst ihn. Und sagt, man soll keinen Lärm machen. Und das ist doch auch das Eindrückliche, dass Paulus war nicht ein zu großer Mann, um zu so einem hinunterzugehen, sich wirklich seiner anzunehmen, ihn umfassen und dann sagen, mach keinen Lärm draus. Und ich meine, wenn man das jetzt ins Geistliche überträgt, jemand, der geistlich so abstürzt, eben, dass man zu ihm hinabgeht, dass man ihn wirklich sich seiner annimmt und keinen Lärm, bitte keinen Lärm. Und die Versammlung geht dann weiter bis zum Anbruch des Tages. Aber was das große Erlebnis war, größer als das Wunder eigentlich, dass die ganze Versammlung über diesen jungen Menschen getröstet wurde. Und es stellt sich ja die Frage, war es nun eigentlich eine Totenauferweckung oder nicht? Es gibt Kommentatoren, die sagen, das war eine Totenauferweckung, denn schließlich heißt es ja in Vers 9, wurde tot aufgehoben. Und andere sagen, nein, er war nicht tot, denn Paulus sagt ja in Vers 10, macht keinen Lärm, denn seine Seele ist in ihm. Also das ist ein bisschen schwierig. Und trotzdem gibt es ein noch weiteres Argument dafür, dass er nicht wirklich tot war. Denn für tot, hier Vers 9, wird ein griechisches Wort gebraucht, das tot im wirklichen Sinn bedeuten kann, aber auch bedeuten kann, im Sinn von regungslos. Also, man kann also dieses Wort, könnte bedeuten wirklich tot, aber auch regungslos. Und das zeigt zumindest, dass es nicht zwingend bedeutet, dass er gestorben war, sondern einfach eben regungslos da lag. Aber Paulus sagt dann Vers 10, seine Seele ist in ihm, und das wäre dann das deutliche Argument, dass es eben eine Bewusstlosigkeit war. Noch nicht die Seele weggegangen. Aber das Wunder war einerseits das Wunder der Bewahrung Gottes und eben das Beispiel, dass Paulus sich selber eines jungen Menschen annimmt. Und das, damit, darin ist er eben auch wieder ein Beispiel. Ein Apostel war nicht jemand, der so hoch über dem einfachen Volk schwebte, sondern das war einer, dem die Einzelnen ganz wichtig waren. Und das führt uns nämlich zum nächsten Thema, dann in dieser Rede in Ephesus, zu den Ältesten von Ephesus in Milet. Dort sehen wir genau eben diese seelsorgerliche Bemühung von Paulus. Also das schließt wirklich genau daran an.
2: Was mir hier besonders gut gefällt, dass der Apostel seinen Dienst weiter fortsetzt. Er hätte ja können sagen, jetzt ist mir aber doch der Schrecke so in die Glieder gefahren, es war bloß für heute. Aber eben dieses Fortfahren des Dienstes finde ich eigentlich so wunderbar, diese geistliche Haltung, die hier zum Ausdruck kommt.
1: Ja, und natürlich auch diese Energie. Also nicht nur bis Mitternacht hat er das Wort verzogen. Ich habe mal eine Versammlung gehört, da gab es einen Bruder, der sagte, immer wenn eine Stunde vorbei war, sagte er, Silleur. Es ist Zeit. Und einmal war jemand auf Besuch. Das war nicht ich. Und dann ist er eingeschlafen und hat dann nach einer halben Stunde ist es weitergegangen und dann ist er erwacht und hat dann gesagt, Silleur. Also, aber das zeigt das Problem, das ist wirklich europäisch, so eben irgendwelche Gemeindestunden, die müssten so ganz genau im Schema zeitlich hineinpassen. Gut, es gibt auch Gründe, dass das in der Tendenz so bei uns halt in der Gesellschaft so sein muss. Aber mindestens zeigt uns dieses biblische Beispiel, dass man da ruhig auch mehr Freiheit haben könnte. Und was überrascht, er macht dann bis zum frühen Morgen und dann geht er nicht schlafen, sondern er geht auf die Reise. Also das zeigt, dass Paulus eine unwahrscheinliche Konstitution gehabt haben muss.
3: Und ja gelaufen, gell?
1: Ja, aber noch zu Fuß, genau, Vers 13. Die anderen gingen mit dem Schiff und er wollte unbedingt zu Fuß gehen. Und das war für ihn auch die Gelegenheit, erstens allein sein zu können und manche Dinge zu überdenken, gerade bei der Wanderung. Wir haben ja eben, wie gesagt, das Thema die Verteidigung des Evangeliums. Und es geht, wie wir gesehen haben, auch sehr stark um die Person von Paulus. Wer war er? Es gab so viele Verleumdungen, die kursierten über ihn. Und darum wird uns in diesem Schlussteil sehr deutlich gezeigt, wer Paulus war als Mensch, als gläubiger Mensch. Und wie er eben die Jugendlichen in der Versammlung wirklich am Herzen hatte und überhaupt die ganze Versammlung, die ganze Gemeinde, wie wir das dann sehen, ab Vers 17 in dem Gespräch mit den Ältesten. Und da haben wir gewissermaßen eine Darstellung, was ist nach Paulus die Gemeinde Gottes und wie soll der Dienst in der Gemeinde ganz praktisch und konkret aussehen. Das ist sehr praktisch, denn es geht darum, um die innere Einstellung und die innere Haltung zu den einzelnen Geschwistern, die Haltung gegenüber dem Geld. Er sagt in Vers 33 zum Beispiel, ich habe niemandes Silber oder Gold oder Kleidung begehrt. Es ging ihm darum, wirklich dienstbar zu sein. Und das Ganze sollten wir sehen, im Gegensatz zu Apostelgeschichte 19, ab Vers 21, das gehört ja zum gleichen Schlussteil, wo wir gesehen haben, Ephesus und die heidnische Religion der Artemis in Ephesus. Und dort wird ja auch gewissermaßen diese Religion verteidigt. Von Alexander und so weiter. Und von dem Stadtschreiber. Und da sehen wir, wie krass der Gegensatz ist. Dort die Geldliebe. Denn das Wichtigste war ja nicht die Besorgnis an sich um Artemis, sondern oder mindestens ebenso groß eben die Besorgnis um den Verlust beim Tempelgeschäft, beim Verkaufen der Kunst, der religiösen Kunstartikel. Aber da sehen wir, wie Paulus darstellt den Dienst in der Gemeinde und wie das eben ein totaler Gegensatz ist zu diesen, zur Moral oder beziehungsweise Unmoral in der heidnischen Religion da. Und wir werden dann sehen auch, wie stark das ein Gegensatz ist zur Unmoral des verkommenen Judentums im Tempel in Jerusalem. Dann in Kapitel 21, wo zwar auch geeifert wird für die Heiligkeit Gottes, aber das alles mit unsauberen, unmoralischen Mitteln, wie krasse Verleumdung, dann auch Lügen, glatte Lügen, um ihre Ziele zu erreichen. So gewissermaßen jesuitisch der Zweck heiligt die Mittel. Aber das sehen wir, das ist ganz anders bei dem Apostel Paulus in seinem Dienst an den Erlösten. Wie gesagt, in Vers 17, er spricht da nur mit den Ältesten. Und die Ältesten nennt er in Vers 28 wie?
2: Aufseher.
1: Ja. Und das ist eine gute Schlüsselstelle, um zu zeigen, dass Älteste und Aufseher die gleiche Personen sind. Das darum, weil im Lauf der Kirchengeschichte diese beiden Ausdrücke getrennt wurden in zwei verschiedene Ämter. Das Wort Ältester heißt auf Griechisch Presbyteros, also ein Presbyter. Und das Wort Aufseher heißt Episkopos und davon ist dann unser Wort Bischof direkt abgeleitet worden. Aber sowohl ein Presbyter als ein Bischof, das ist nach der Lehre der Bibel dasselbe. Der Ausdruck Ältester, Presbyteros, Eros, diese als Anhängsel hinten am Wort, das ist ein Komparativ, Steigerungsform. Alt, älter, am ältesten. Älter, das ist der Komparativ, oder? Und so heißt Presbyteros, heißt eigentlich älter. Und hat den Sinn, ein Relativalter. Also nicht, im Deutschen ist es eben ein Superlativ. Ein Ältester, das ist der absolut Älteste. Aber Presbyteros heißt eigentlich jemand, der ein gewisses Alter hat. Ein relativ älterer, aber überhaupt nicht absolut, absolut Ältester. Und das weist also hin, es geht um jemanden, der Lebenserfahrung hat. Und Paulus sagt ja auch, für die Voraussetzungen für einen Ältesten, für einen Aufseher, 1. Timotheus 3, nicht ein Neuling, also nicht ein frisch Bekehrter, auf dass er sich nicht überhebe und in den Fallstrick des Teufels verfalle. Also, das ist der Aspekt. Und Aufseher, Epi heißt darüber, also jemand, der den Überblick hat. Jemand, der sich also seelsorgerlich für die Einzelnen den Blick hat. Nicht als eine Geheimpolizei, sondern jemand, der eben aus Liebe wie der Apostel Paulus den Einzelnen nachgeht. Und diesen Ältesten bzw. Aufsehern zeigt der Apostel Paulus nochmals, wie er gearbeitet hat. Und in der Versammlung in Ephesus, quasi als, um ihn nochmals bewusst zu machen, wie ihr Dienst aussehen muss. Zum Beispiel, liest noch jemand Vers 31 nochmals.
3: Darum wachet und gedenket, dass ich 3 Jahre lang Nacht und Tag nicht aufgehört habe, einen jeden mit Tränen zu ermahnen.
1: Jawohl. Und wenn wir das vergleichen mit dem, was wir in Apostelgeschichte 19 gelesen haben über seinen Dienst in Ephesus, ist es eine völlige Neuinformation. Denn in Apostelgeschichte 19 haben wir gelesen, wie der Apostel Paulus evangelistisch gewirkt hat in der Synagoge, wie er unterwiesen hat in der Schule des Tyrannus, also eine tägliche, regelmäßige Bibelunterweisung gemacht hat und so weiter. Aber über diesen privaten seelsorgerlichen Dienst, den er getan hat, haben wir dort nichts gelesen. Aber das war ihm also nicht zu wenig, wenn es um den Dienst an Einzelnen ging. Er konnte vor großen Massen dienen, wie in der Schule des Tyrannus. Das war wohl frei zugänglich für jeden. Aber dann auch, er ging den Einzelnen nach, und zwar mit einem derart inneren Mitgehen, einen jeden mit Tränen zu ermahnen. Und das Wort ermahnen meint dann eben ein seelsorgerliches Beisehen und den Weg weisen. Also nicht irgendwie ein hartes von oben herab, sondern es geht wirklich um die Ermutigung und die Stärkung in die richtige Richtung zu gehen. Bis hierher noch eine Frage oder Ergänzung.
4: Wie ich die ganze Zeit bei euch gewesen bin, dem Herrn dienend, mit aller Demut und mit Tränen.
3: Und Versuchungen.
1: Also überhaupt nicht, was man vielleicht beim Lesen von Apostelgeschichte 19 denken können, jemand, der irgendwie völlig souverän über allem steht, sondern jemand, der dauernd innere Kämpfe gehabt hat. Aber sein Ziel war wirklich dem Herrn dient.
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blind und unverständig man sein kann. Wie oft haben Sie schon nachträglich einsehen müssen, dass Sie etwas Offensichtliches übersehen haben oder nicht einsehen wollten, später aber eingestehen mussten, dass Sie falsch lagen. Leider geschieht das auch mit sehr ernsten Sachen, sogar mit dem Wichtigsten im Leben. Die Natur, die Bibel, der menschgewordene Sohn Gottes, sie alle bezeugen und offenbaren unseren Schöpfer, den wahren und lebendigen Gott, der unserer Anbetung, Ehrfurcht und völligen Hingabe würdig ist. Welches Gottesbild haben Sie? Wie ist Ihre Einstellung, Ihr Verhalten zu Gott? Lassen Sie nicht zu, dass das Leben vergeht und Sie zum Wichtigsten im Leben blind oder unverständig bleiben.

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1: Sie hören nun die gute Nachricht aus Gottes Wort. Unser Wochenvers steht in Römer 8, Vers 6. Aber fleischlich gesinnt sein ist der Tod, und geistlich gesinnt sein ist Leben und Friede. Das war unser Merkvers aus Römer 8, Vers 6.

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1: Also wir hatten, glaube ich, denen, die zum ersten Mal hier sind, sagen, angefangen, den Epheserbrief zu besprechen. Dies ist nun keine Evangelisationsversammlung. Die Evangelisationsversammlung, die will Menschen erwecken. Sondern dies ist eine Bibelstunde für solche, die nun neuen Anfang gemacht haben und Nahrung brauchen für ihre Seele. Und Nahrung ist Gottes Wort. Wir stehen Epheser 4 von Vers 19 an. Also ich darf noch von Vers 17 lesen. Der Apostel Paulus schildert zuerst die Welt, wie sie ist. Er macht sich keine Illusionen. Vers 17, so sage ich nun und bezeuge in dem Herrn, dass ihr nicht mehr wandelt wie die anderen Heiden. Wandeln in der Nichtigkeit, in der Kraftlosigkeit, heißt es wörtlich, ihres Sinnes, deren Verstand verfinstert ist und die entfremdet sind vom Leben, das aus Gott ist, durch die Unwissenheit, so in ihnen ist, durch die Blindheit ihres Herzens. Bis dahin hatten wir es besprochen und von Vers 19 besprechen wir es heute. Welche ruchlos sind und ergeben sich der Unzucht und treiben allerlei Unreinigkeit samt dem Geiz. Ihr aber habt Christum nicht also gelernt, so anders ihr von ihm gehört habt und in ihm gelehrt seid, wie in Jesu ein rechtschaffenes Wesen ist. Soweit. Wir sprechen heute von Vers 19 ab. Da steht das Wort, welche kommt von dem, also zuerst schildert er die Welt, wie sie ist, die unbekehrte Welt. Natürlich, die hat ihre schönen Seiten, weil sie Gott geschaffen hat. Du bist doch schön, du weite, weite Welt. Aber der Mensch, das ist Unglück, ne? Und da steht hier, sie sind ruchlos. Sehen die, das ist sehr schwierig, wenn man aus einer anderen Sprache ins Deutsche übersetzen muss. Der Billy Graham hatte einen großartigen Dolmetscher. Und wer Englisch konnte, der hat dann oft gemerkt, wie es fast umgegossen hat in deutschen Sprache, nicht? Luther übersetzt ruchlos. Hier steht im Griechischen ein Wort, das man eigentlich kaum übersetzen kann. Abelgekottes. Da steht das griechische Wort Algos drin. Abelgekottes sind Leute, die kein Algos haben. Algos ist Schmerz. Hier ist die Rede vom Schmerz über sich selber. Vom Schmerz über seine Sünde. Vom Schmerz über seine eigenen Niederlagen. Und Abelgekottes, das sind die Leute, die keinen Schmerz empfinden über sich selber. Das ist dann sein Wort, diese Bildung nun. Algos Schmerz, das ist ein Wort, das in Griech, Sie wissen, das Neue Testament ist ursprünglich griechisch geschrieben, nicht? Und Luther hat es ins Deutsche übersetzt. Algos, der Schmerz, ist ein Wort, das überall im Griechischen vorkommt. Aber es gibt Worte, die sind eigentlich bloß im Neuen Testament, dann da in der geistlichen Sprache. Dies Abelgekottes wurde ein christliches Wort. Das nahmen die Christen auf und sagten damit das Wesen der Welt. Das sind Leute, die keinen Schmerz darüber empfinden. Nicht zu einem Christen sagte mal ein Weltmensch, du bist ja genauso schlecht wie ich. Ja, sagte, aber ich kann traurig sein drüber. Das ist das Kennzeichen der unbekehrten, ungeistlichen Welt. Dass sie sündigt und findet es nicht schlimm. Man hat einen Krach, vieles völlig in Ordnung. Und wenn man hört vom Frieden, denkt man, ja, aber das betrifft mich ja nicht. Denn die Frau, mit der ich einen Krach habe, die ist ja auch eine üble Type, nicht? Das betrifft das alles nicht. Einer, der in Jesu Gewalt gekommen ist, der ist traurig, wenn es ihm nicht gelingt, Frieden zu machen. Der ist traurig über schmutzige Gedanken, die er hat. Er ist traurig über seine Niederlagen. Er ist traurig, dass, um Bruder Massos Wort eben aufzunehmen, der tote alte Mensch eben so wahnsinnig lebendig ist, nicht? Ich kenne ja die schöne Geschichte, dass mal einer sagte, der muss ersäuft werden, der alte Mensch. Da sagte der andere, aber meiner kann schwimmen. Dass der schwimmen kann, der alte Mensch, das ist, das bereitet Schmerz, nicht? Das ist das Kennzeichen der Welt, dass sie sündigt, also ruchlos ganz richtig übersetzt, nicht? Dass sie sündigt, ohne dass sie zur Buße treibt. Ohne dass sie es traurig macht. Ohne dass sie einen Schmerz bereitet. Ohne dass sie überhaupt einsehen, dass es Sünde ist. Es ist erschütternd, wie haarscharf Paulus in diesen paar Worten das Wesen der unbekehrten Welt skizziert. Und dann weiter, welche ruchlos sind und ergeben sich der Unzucht und treiben allerlei Unreinigkeit samt dem Geiz. Da brauchen wir eigentlich gar nicht viel dazu zu sagen. Das ist ja unser natürliches Wesen. Hinweisen möchte ich Sie jetzt nur mal auf das merkwürdige Wort, das hier steht. Sie ergeben sich. Das steht wirklich im Griechischen ein Wort, das es viel nachdrücklicher macht. Ein Wort, das gebraucht wird, wenn etwa eine belagerte Festung die weiße Fahne aufzieht und kapituliert. Ein Wort, das in der Septuaginta, das die griechische Bibel des Alten Testaments steht, sehen Sie, wenn ein, also in Israel gab es auch Sklaven, aber da gab es ein Gesetz, dass Sklaven nach 7 Jahren freigegeben werden mussten. Da war alle 7 Jahre so ein Freijahr, da mussten alle Sklaven freigegeben werden. Nun gab es Kerle, die hatten ihren Herrn lieb gewonnen und hatten keinen Mut mehr, auf eigenen Füßen zu stehen. Und die konnten sagen, ich will gar nicht frei werden, ich möchte bei meinem Herrn bleiben. Und da wurde eine Zeremonie vollzogen, dass es galt. Die ergaben sich freiwillig weiter in diese Sklaverei. Sie brauchten nicht, aber sie ergaben sich. Dies Wort steht hier. Sie ergeben sich der Unzucht samt dem Geiz. Hier ist etwas sehr Wichtiges gesagt über unser natürliches Herz. Die Sünde kommt nicht über uns wie ein Unglück, sondern wir ergeben uns ihr. Wir ziehen irgendwo die weiße Fahne und sagen, soll der Teufel regieren in meinem Leben. Dann sollen Menschen regieren. Dann will ich es eben so. Ich will es, es ist nicht dabei. Es geht nicht anders. Dieses schreckliche Kapitulieren vor der Macht der Sünde steht hier. Sie ergeben sich. Sie überliefern sich. Das ist mein Recht. Und sehen Sie, ich will es jetzt nicht mehr anders. Ich will es jetzt nicht mehr anders. Ich habe es auch bei jungen Menschen erlebt, die eine Zeit lang im Weigelhaus waren und zu keiner Entscheidung kamen. Und dann eines Tages einfach sagt, ich will es jetzt gar nicht anders. Ich will jetzt. Ich will es jetzt so haben. Wir kennen das alle. Dies ist die Waffenstrecke der Sünde und sich selber in die Macht der Finsternis begeben. Verzichte darauf, den Weg Gottes zu gehen. Und lieber, hier an dieser Stelle steht eben doch, dass es letztlich in unserem Willen steht. Ob wir dem Heiland, ich kann mich von der Sünde nicht selber befreien, aber ich kann Heiland suchen, der mich davon befreit. Ich kann das Angesicht dessen suchen, der am Kreuz für mich gestorben ist. Oder ich kann mich der Sünde ergeben. Diese letzte Entscheidung ist in unsere Hand gelegt. Das steht hier ganz deutlich. Und es läuft einem kalten Rücken runter. Wir haben nur ein einziges Leben. Wem ergebe ich mich? Sie ergeben sich der Unzucht samt dem Geiz. Es gibt ein Lied, das heißt, Jesu, dir ergebe ich mich, dein zu bleiben ewiglich. Das steht nebeneinander. Sie ergeben sich, Jesu, dir ergebe ich mich. Dazwischen gibt's nichts. Es gibt keinen dritten Weg. Es gibt keinen dritten Weg. Das müssen wir uns ganz klar machen. Es ist interessant, welche Rolle hier in diesen paar Versen die Sexualität spielt. Unzucht und Unreinigkeit, nicht? Diese Dinge sind ja eine schreckliche Macht. Und da, wo ein Volk aufhört, christlich zu sein, wie unser Volk, wir sind kein christliches Volk mehr. Das ist merkwürdig, wie diese Dinge an Oberfläche steigen. Wenn ich so mit jungen Leuten noch zu tun habe, habe ich den Eindruck, das Ganze, das ist ihr Lebensinhalt. Das ist gerade gewissermaßen der Sinn ihres Lebens, dass ich möglichst viel erotische Abenteuer habe. Sonst hat man doch nichts vom Leben. Wenn ein junger Kerl etwas vom Leben haben, dann meint er doch diese Dinge, ne? Dann meint er diese Dinge. Und da gibt's nur eine Bremse, das ist der Geiz, das ist noch Geld verdienen, das muss ich auch noch haben, nicht? Das ist die Bremse gegen die Unreinigkeit, samt dem Geiz. Es ist eigenartig, wie wenig sich die Welt eigentlich geändert hat. Wenn ich heute eine moderne Großstadt ansehe, ging also sagen, was einer noch nie gesehen hat, durch die Straßen einer Großstadt, so zwischen 8 und 10 oder 7 und 10, und würde dann fragen, was ist der Gesamteindruck, dann wäre doch der Geld und Sexus. Geld und Sexualität. Geld und das erotische Abenteuer. Geld machen, möglichst viel haben, möglichst auftreten können und das erotische Abenteuer. Das ist doch der Inhalt des Menschen von heute. Und das nennt Paulus hier. Sehen Sie, wie wenig hat sich die Welt seit dem alten Rom, das Paulus hier schildert, oder Ephesus. Ephesus war eine große Weltstadt wie Hamburg, nicht? Und die schildert Paulus hier mit ein paar Strichen, das umgibt euch, diese Welt umgibt euch. Das ist überhaupt nicht gern. Geld machen, angeben können, auftreten können, angeben können und sexuelle erotische Abenteuer. Offenbar sind diese beiden Dinge die besonderen Fallen Satans. Seine gebräuchlichsten Mittel, Und als ich so weit gekommen war in meiner Überlegung, da habe ich gedacht, wenn man sich mal alle Skandalaffären der letzten 10 Jahre überlegt, da ging es immer um Bestechung oder sexuelle Verfehlung. Nicht ein berühmter Reporter stürzt plötzlich, weil er sich mit minderjährigen Angestellten vergangen hat. Sie werden es gelesen haben, ich bin Chefredakteur einer großen Zeitung. Und reißt alles Maul über ihn auf, die wahrscheinlich genauso viel Dreck am Stecken haben, nicht wahr? Oder denken Sie an die Bonner Bestechungsaffären. Es geht immer um Geld oder Sexualität. Da sind unendlich viele Männer gestolpert. Wie viele sind bekannt geworden, wie viele nicht? Offenbar sind diese beiden Dinge die gebräuchlichsten Fallen des Teufels, einen Menschen von Gott wegzubringen. Und es ist darum sehr gut, wenn wir jetzt nicht machen und sagen, na, der schlechte Welt, nicht, sondern uns mal klar machen, dass der Teufel absolut keinen Schwur geleistet hat, uns mit diesen beiden Dingen nicht zu versuchen. Das hat er nirgendwo versprochen. Nicht? Hat er nirgendwo versprochen. Das, man muss wenigstens wissen, wo kommen die Angriffe her? Hier kommen sie her. Und nun kommt dieser Vers 20 hinein, auf einmal wie ein Fanfarenstoß. Wie ein Klang aus einer anderen Welt. Wie soll ich sagen, sehen Sie, es ist ab und zu in der Bibelstunde so gewesen, dass alles so ein bisschen müde da hockt und der Pastor redet. Motto, wenn alles schläft und einer spricht, den Zustand mein Unterricht nicht. Und dann auf einmal fiel das dem Pastor auf und er sagt, mach doch mal einer irgendwo ein Fenster auf. Und auf einmal gab es einen Luftzug und dann wachte alles auf. Nicht? So ein frischer Luftzug. So kommt mir der Vers 20 vor. Ihr aber habt Christum nicht so gelernt. In diese ganze schmutzige und doch so faszinierende Atmosphäre dieser Welt. Geld und Sexus. Kommt auf einmal das Wort Christus. Erlösung. Ihr aber, Gemeinde Jesu Christi. Nicht also. Verstehen Sie, da ist jedes Wörtchen in diesem Satz auf einmal ein Lufthauch in eine verdorbene Luft hinein. Und ich möchte, dieser Lufthauch hätte uns und berührt uns täglich. Ihr aber habt Christum nicht also gelernt. Jetzt muss ich dazu einiges sagen, zu dem Vers 20. Wenn wir eben also noch das angesehen haben, wie die Welt aussieht, dann kriegen wir jetzt gezeigt, wie ein Christenleben aussieht. Ihr aber nicht also. Also jetzt kommt zweitens das Christenleben, nicht? Ihr aber habt Christum nicht also gelernt. In diesem Wörtlein, ihr aber habt Christum nicht also gelernt, wird zunächst mal deutlich, dass ein fundamentaler Unterschied ist zwischen der verlorenen Welt, zu der Gottes Zorn steht und der Hölle zuwandert in Viererein, und der Gemeinde Jesu Christi, die den Heiland angenommen hat im Glauben und ihm gehört. Das ist ein fundamentaler Unterschied besteht zwischen dem Volke Gottes und der Welt. Ihr aber nicht also. Da ist ein Grab. Mein Freund Dr. Chambon, ich weiß nicht, ob ich das Bild mal gebraucht habe, der hatte mal einen Artikel geschrieben, in dem sagt er so, bei uns in der Schweiz, im Wallis, also im französischen Teil der Schweiz, gibt es große Weinberge, da am Genfer See. Und die sind nicht zusammenhängende Grundstücke, sondern oft so ein Bauer, da ist eine Wiese und dann kommt wieder ein Weingarten, ein Weinberg. Und dann sagt er, ich habe ihn immer gepackt, wie im Frühling der Weinbauer einen schmalen, ganz tiefen Graben mache zwischen der Wiese mit ihrem Unkraut und dem Weinberg und dem Weingarten. Denn das wäre das Gefährlichste, wenn alles Unkrautzeug von der Wiese, diese Quecken und was da so gibt, ich verstehe mich von der Botanik nichts, von der Zoologie, wenn das darüber wächst. Darum schmaler Rahmen. Der Weinberg ist getrennt von der Wiese mit allem Unkraut. Und dann sagt er, das ist eine Lehre, die Bibel dauernd sagt. Es ist ein Graben zwischen denen, die auf Jesus Seite getreten sind und der Welt. Jetzt nicht so, dass sie uns nichts mehr angeht. Nee, das im Gegenteil, wir möchten die ganze Welt auf die Seite des Weinbergs ziehen. Das möchten wir gerne. Aber zunächst, es muss ein Schritt, ein, das ist ein Graben, das ist ein Schnitt, das ist ein Einzelnen. Ihr aber habt Christum nicht also gelernt. Es ist ein Existenzunterschied zwischen denen, die Vergebung ihrer Sünden bekommen haben durch Jesu Blut. Die es geglaubt und erkannt haben, dass Jesus ihr Heiland geworden ist. Und die ihnen gehorsam werden wollen. Die das Wissen und den Wirken des Heiligen Geistes in ihrem Herzen. Und einer Welt, die weder traurig sein kann, die Sünde noch das Schlecht empfindet, die kein Heiland braucht, die mit den dreckigen Sünden sagt, ich tue Recht und scheue niemand und Gott nicht fürchte. Nicht also. Und dabei darf ich eben deutlich machen. Wenn Paulus sagt, ihr habt Christum nicht also gelernt, dann sagt er im Folgenden gleich, sie hat die Welt geschildert, nicht? Unzucht samt dem Geiz und blind. Sagt er, wenn du auf die Seite Christi kommst, dann ist es nicht so, dass du jetzt bloß das ablegst und dann ist nichts mehr da. Sondern beginnt tatsächlich positiv ein neues Leben. Positiv ein neues Leben. Wenn ich das recht deutlich, das wird in folgenden Versen recht deutlich. Das ist mir sehr wichtig, das deutlich zu machen. Sehen Sie, neulich kommt ein Mann zu mir und sagt, Herr Pastor, wissen Sie, mir brauchen Sie vom Evangelium nichts zu sagen. Ich brauche Jesus nicht. Mir kann keiner was nachsagen. Und da habe ich gesagt, das ist Ihr Unglück, dass Ihnen keiner was nachsagen kann. Keiner was Gutes nachsagen kann. Das ist Ihr Unglück. Sehen Sie, angenommen, Sie hätten also wirklich angenommen, was ich nicht glaube, Sie hätten alle Unkraut rausgerissen aus Ihrem Herzen. Sie lügen nicht mehr, keine Lüge, nicht? Kein schmutzigen Gedanken, kein Streit, kein Neid. Sie haben alles Unkraut rausgerissen, da ist ja gar nichts da. Kann Ihnen keiner was nachsagen. Leute, Jesus sind Leute, denen man furchtbar viel nachsagen kann. Dass sie gültig sind. Dass sie lieb haben können ihre Feinde. Dass sie unter den Weg gehen können. Dass man ihnen Reinheit ausstrahlt. Dass sie Opfer bringen können. Verstehen Sie? Dem muss man eine Menge nachsagen können, den Jüngern Jesu. Ich denke mal, wenn ich auf einem Bauplatz, wo Leute Unkraut wächst, alles Unkraut rausreiße, habe ich noch keinen Garten. Sondern habe ich einen Bauplatz oder habe ich einen Fußballplatz oder was nicht. Im Garten ist erst, wenn neue Pflanzen gepflanzt sind. Und wenn Paulus sagt, ihr habt Christum nicht also gelernt, dass die Pflanzen in eurem Leben Unkraut sind, Unzucht und Geiz und das alles. Nein, das nicht, das muss rausgerissen werden, nicht? Aber dafür müssen richtige Blumen reingepflanzt werden. Die Frucht des Geistes ist Liebe und Freude. Freude und Friede, Geduld, Freundlichkeit, Gütigkeit, Glaube, Sanftmut, Keuschheit. Das ist ein Bibelwort, nicht? Glaube, Sanftmut, Keuschheit. Aber nun spricht Paulus also von diesem völlig anderen Zustand, in den Christ hineinkommt, nicht? Es ist eine Scheidung da. Übrigens ist das ein merkwürdiger Ausdruck. Ihr habt Christum nicht also gelernt. Christum lernen, was heißt das denn? Ich hatte eben meine BK-Stunde da oben, meinen höheren Schülern. Und da bin ich hinterher nochmal rein, nachdem alles zu Ende war, da saßen so 5 oder 6 Mann, streckten die Köpfe zusammen, so ist los. Da brüteten sie über eine Mathematikaufgabe und sagten, gut, dass Sie kommen, Pastor Busch, Sie können uns mal helfen. Dann habe ich gesagt, leider nicht. Habe ich das einfach vergessen, nicht? Einfach vergessen, das ist schrecklich. Ich war doll blamiert. Nicht eine Mathematikaufgabe kann ich lernen. Ich kann es einmal eins lernen, ich kann ein Gedicht lernen. Aber was heißt, ich kann Christum lernen? Was soll denn das heißen? Kennenlernen, oder was soll das heißen? Nicht? Ich kann eine Sache lernen, Gedicht, aber ich kann doch nicht Gott mei lernen, oder was ist da gedacht? Wie soll man das verstehen, nicht? Ich weiß auch nicht genau. Es steht tatsächlich auch im Griechischen so da. Ein Christ lernt Christus. Lernt Christus. Das ist also gewissermaßen die Aufgabe, die einem Christen gestellt ist. Dass er Christus lernt. Ich kann es nur einfach so hinstellen mal. Und indem ich ausspreche, verstehen Sie vielleicht, was gemeint ist, ja? An Jesus Christus buchstabierten Christ den ganzen Tag rum. Wie führt er mich eigentlich wunderlich? Und was ist denn eigentlich die Macht seines Blutes? Und ist es wirklich? Er ist da. Er ist wirklich da. Und wie spricht er mit mir? Und verstehen Sie, ein Christ, der buchstabiert dauernd an Jesus rum. Anders kann ich das Wort gar nicht verstehen, dass man Christum lernt. Und wenn ich also nicht bei Christus lerne und nicht kennenlerne, sondern ihn lerne. Wir können es vielleicht mal so deutlich machen. Wenn ein Junge nach Hause kommt von der Schule, dann fragt die Mutter vielleicht, wenn sie eine gute Mutter ist, was habt ihr auf? Ja, im Deutschen Gedicht lernen, nicht? Und in Mathe das und das. Und jetzt fragen wir als neugeborene, wiedergeborene Kinder Gottes. Herr, ich bin jetzt ein Kind an dem Glauben. Ich muss ja lernen. Was gibt es mir für eine Aufgabe? Was soll ich lernen? Dann ist die Antwort Jesus. Jesus. Jesus, wie er am Kreuz hing. Jesus, wie er glorreich auferstand. Jesus, wie er Mensch wird, uns geliebt. Jesus, wie er weint über dich. Jesus, wie er dich unsagbar liebt. Das ist die Aufgabe, die Schulaufgabe von Kindern Gottes bis zu ihrem letzten Atemzug. Jesus.
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Es ist wieder Zeit, geehrte Zuhörer, für die Andacht des Tages mit Charles Spurgeon. Johannes 14,18. Ich will euch nicht weisen lassen, ich komme zu euch. Er verließ uns und dennoch sind wir nicht weisen gelassen. Er ist unser Trost und er ist gegangen. Aber wir sind nicht trostlos. Unser Trost ist, dass er zu uns kommen wird. Und das ist genug, uns während seiner langen Abwesenheit aufrechtzuhalten. Jesus ist schon auf dem Weg. Er spricht, ich komme bald. Er naht sich uns eiligst. Er spricht, ich komme. Und niemand kann sein Kommen hindern oder es um eine Viertelstunde zurückhalten. Er sagt ausdrücklich, ich komme zu euch. Und das wird er. Sein Kommen ist besonders zu und für uns, die Seinen. Dies soll unser Trost sein, jetzt solange wir Leid tragen, dass der Bräutigam noch nicht erscheint. Wenn wir das freudige Gefühl seiner Gegenwart verlieren, so trauern wir. Aber wir dürfen nicht traurig sein wie die, die keine Hoffnung haben. Unser Herr hat sich im Augenblick des Zorns ein wenig vor uns verborgen, aber er wird mit voller Huld zu uns zurückkehren. Er verlässt uns in einem Sinne, aber nur in einem. Wenn er sich uns entzieht, so lässt er uns ein Pfand zurück, dass er wiederkehren will. O Herr, komme bald. Es ist kein Leben in diesem irdischen Dasein, wenn du nicht da bist. Wir seufzen nach der Rückkehr deines freundlichen Lächelns. Wann willst du zu uns kommen? Wir sind gewiss, dass du erscheinen willst, aber sei du gleich einem Reh oder einem jungen Hirsch. Verziehe nicht, o unser Gott.

Armut und Not bringen viele Herausforderungen mit sich. Doch auch der Wohlstand und ruhige Zeiten haben ihre eigenen Versuchungen. Man ist im Wohlstand in ruhigen Zeiten eher geneigt, die Segnungen Gottes mehr zu achten und zu schätzen als Gott selbst. Deswegen ist Gottes Ermahnung aus 5. Mose Kapitel 6 auch für uns eine sehr notwendige Ermahnung. Wenn dich nun der Herr, dein Gott, in das Land bringen wird, das er deinen Vätern Abraham, Isaak und Jakob geschworen hat, dir zu geben, große und feine Städte, die du nicht gebaut hast, und Häuser, alles gutsvoll, die du nicht gefüllt hast, und ausgehauene Brunnen, die du nicht ausgehauen hast, und Weinberge und Ölberge, die du nicht gepflanzt hast, dass du essest und satt werdest. So hüte dich, dass du nicht des Herrn vergessest, der dich aus Ägyptenland, aus dem Diensthaus geführt hat.

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1: Sie hören nun die gute Nachricht aus Gottes Wort. Unser Wochenvers steht in Römer 8, Vers 6. Aber fleischlich gesinnt sein ist der Tod. Und geistlich gesinnt sein ist Leben und Friede. Das war unser Merkvers aus Römer 8, Vers 6.

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0: Wir fahren weiter. Also, der Knecht in Vertretung von Isaak ist durch Gebet gekennzeichnet. Und in diesem Gebet spricht er ganz persönlich zum Herrn. Und er bittet um ein Mittel, um zu erkennen, was der Weg Gottes ist. Und es war ihm klar, jetzt ist gerade die Abendzeit, jetzt kommen dann die Mädchen aus der Stadt Nahor heraus, um Wasser zu schöpfen. Und er sagt zu Gott, wenn ich dann einem Mädchen, einer jungen Frau, sage, neige doch deinen Krug, dass ich trinke. Und wenn die dann von sich aus noch sagt, ja, und auch deinen Kamelen werde ich schöpfen, dass das die richtige ist. Nun, die Tatsache, wenn er sagen würde, neige doch deinen Krug, dass ich trinke, und dieses Mädchen dann sagte, ja, bitte, hier, das macht schon mal klar, dass das ein nettes Mädchen sein wird. Aber nette Mädchen gibt es ganz viele. Also so klar ist es ja dann noch nicht. Und darum fügt er hinzu, und wenn sie dann noch sagt, und von sich aus, nicht als Bitte, ja? Man kann ja Leute mit Bitten zu etwas zwingen, was sie eigentlich nie machen würden, aber aus Nettigkeit machen sie das. Aber wenn sie von sich aus sagt, und deine Kamele auch noch. Und das war natürlich eine Hammerbitte. Wie viele Kamele hat er? 10. Wie viel trinkt ein Kamel, das jetzt gerade auf der Reise war und jetzt müde eben ans Ziel kommt, auf die Knie geht? 100 Liter. Das sind 1000 Liter. Und wenn da eine Schöpferin kommt mit einem 10 Liter Krug, ist ja schon allerhand, ja? Ja, dann schöpft die, dann geht die 100 Mal. 100 Mal mit dem 10 Liter Krug. Und das von sich aus, einem Fremden. Also das muss schon eine ganz spezielle Dame sein. Ja, und das bittet er so mutig. Wir finden eine solche Bitte nie mehr in der Bibel. Im Zusammenhang mit einer Brautwerbung, das ist speziell, aber es war für ihn ganz persönlich klar, das kann ich vor dem Herrn bitten und das soll mir eine Hilfe sein, um zu erkennen. Und dann geschieht's. Er wusste jetzt, die kommen jetzt raus, ja? Und Vers 15, und es geschah, er hatte noch nicht ausgeredet. Siehe, da kam Rebekka heraus, die Betuel geboren war, dem Sohn der Milka, der Frau Nahors, des Bruders Abrahams, mit ihrem Krug auf ihrer Schulter. Die kommt offensichtlich als Nummer 1 raus. Man muss sich mal vorstellen, was war vorher in der Familie? Ich meine, dieses Wasserschöpfen jeden Abend, das war nicht unbedingt gerade eine ganz tolle Sache, ja? Und ich weiß, es gibt manche Mädchen, die sind schön, aber sobald man von Arbeit spricht, sind sie nirgends mehr. Und ja, und aber die mussten ja gehen, aber man kann sich vorstellen, die manche haben sich gedrückt, ja, ein bisschen später, aber nicht gerade sofort, ja, ich gehe gleich und so, ja? Nummer 1 ist Rebekka. Das sagt auch schon mal was aus, ja? Übrigens wird hier gesagt, sie stammt ab eben von Betuel. Und das war der Sohn von Nahor. Nahor war ein Bruder Abrahams. Und der hatte einen Sohn, der hieß Betuel. Das war also der Vetter, der Cousin von Isaak. Und der hatte eine Tochter, Rebekka. Also Rebekka war die Tochter des Cousins. Nicht wahr? Auch in unserem Gesetz ist es statthaft, dass man in diesem Verwandtschaftsgrad heiraten kann. Cousin geht. Es wird allerdings empfohlen, einen Gentest zu machen, weil unsere Gene sind natürlich durch die Jahrtausende schon etwas beschädigt, und wenn man eben so eine gewisse Verwandtschaft aufweist, können die gleichen Schäden vorhanden sein und dann verdoppeln sie sich. Und dann kann es eben bei den Kindern dann zum Ausbruch kommen. Während es bei den Trägern noch nicht zum Ausbruch kommt mit einer Krankheit oder einem Schaden. Ja, und jetzt ist natürlich hier noch zu beachten, das ist eine Generationenverschiebung gegenüber Isaak. Aber Isaak war ja ein Wunderkind. Also Abraham wurde 100 Jahre alt, also darum gab es natürlich da auch eine zeitliche Verschiebung der Generation, und so passt das dann wieder. Ja, dass Rebekka ihm entsprechend war, auch was das Alter anbetrifft. Das nur so kurz, aber ist schön, der hatte gar noch nicht fertig gebetet und die kommt schon. Ja, es ist wie Jesaja 65, Vers 24, schlagen wir mal auf. Einfach fantastisch, diese Gebetserhörung. Und es wird geschehen, ehe sie rufen, werde ich antworten. Während sie noch reden, werde ich hören. Das erlebte Gott. Und dann wird sie weiter beschrieben, mit ihrem Krug auf ihrer Schulter, und dann Vers 16. Und das Mädchen war sehr schön von Aussehen oder von Gestalt. Eine Jungfrau. Und kein Mann hatte sie erkannt. Und sie stieg zur Quelle hinab und füllte ihren Krug und stieg wieder herauf. So, jetzt hat sie ihre Arbeit gemacht. Aber jetzt kommt der Fremde. Und der Knecht lief ihr entgegen. Also laufen heißt eben im Hochdeutschen, was wir im Schweizerdeutschen mit Rennen ausdrücken. Die Schweizer verstehen das oft nicht richtig. Lief heißt wirklich, dass er eilte. Nicht einfach so hinspazierte. Er rennt zu diesem Mädchen hin, entgegen, und sprach, lass mich doch ein wenig Wasser aus deinem Krug schlürfen. Merkt man, bescheiden sagte ein wenig. Und sie sprach, trinke, mein Herr. Und schnell ließ sie ihren Krug auf ihre Hand herab und gab ihm zu trinken. Und als sie ihm genug zu trinken gegeben hatte, sprach sie. Also, merkt man erkennt den Charakter. Und das ist eben wichtig, dass man beobachtet, sieht, wie jemand ist, wie jemand lebt. Das ist eben bei diesem Datingabend, wo beide aufgepusht sind, ist das nicht gleich. Am besten in der Familie jemanden kennenzulernen. Und dann sieht man, wie sie oder wie er sich der Mutter gegenüber verhält. Und man kann ziemlich sicher sein, dass das sehr viel Aufschlüsse gibt, wie er dann einmal mit der Ehefrau sein wird. Wenn er mit der Mutter nicht anständig ist, muss man nicht meinen, dass er dann unbedingt anständig ist mit der Ehefrau. Und auch umgekehrt. Und eben dieses Beobachten, oder auch in der Gemeinde, da wo Gottes Wort verkündigt wird, so lernt man jemanden kennen. Auf Facebook, das ist ja alles aufgepusht. Das ist ja nicht die Realität. Das ist ja alles so, wie man gerne sein möchte, ja? Aber man muss eben sich kennenlernen, wie man wirklich ist. Und zwar eben in der natürlichen Umgebung. Hier, bei der Arbeit, am Wasserbrunnen. Wie war das bei Ruth und Boas? Im Buch Ruth auch eine wunderbare Liebesgeschichte, die auch wieder verdeutlicht, wie sind die Grundsätze Gottes. Bei allem Speziellen, das es auch dort gibt. Boas hat sie beim Arbeiten beobachtet. Er hat gesehen, wie sie arbeitet, was sie tut, wie sie sich dem anderen Geschlecht gegenüber verhält. Er sagt dann ihr, du bist den Jungs nicht nachgegangen. Und alle sagen, dass du eine tüchtige Frau bist. Eine Eshet Chayil. Ein wunderbarer Ausdruck. Oft in Israel sieht man das so an der Wand, ganz schön, mit schönen Schrift, Eshet Chayil, und dann kommt, ja, alle Verse aus Sprüche 31, ab Vers 10. Eine tüchtige Frau, wer wird sie finden? Und tüchtig meint wirklich tugendhaft, eben gottgemäß, geistlich, Gott hingegeben, treu. Das ist alles da drin enthalten. Und das war bei Ruth. Aber wo hat er sie beobachtet? Bei der Arbeit. Und da kann er auch so zuschauen, schnell. Und sie gibt nicht einfach das, was er sagt, ein wenig, sondern bis er genug getrunken hat. Und tatsächlich, da geht's ja weiter. Vers 19. Und als sie ihm genug zu trinken gegeben hatte, sprach sie, ich will auch für deine Kamele schöpfen. Dieses Wort auch. Das war ja das Gebet. Aber das unerhörte Gebet. Das unwahrscheinliche Gebet. Ich will auch für deine Kamele schöpfen, bis sie genug getrunken haben. Nicht nur ein bisschen, dass sie was gehabt haben, sondern wirklich die 100 Liter pro Kamel. Und sie eilte. Das ist wirklich rennen. Hebräisch larutz ist wirklich das Wort für schnell, eilen. Das zeigt einfach etwas von dem Charakter dieser Frau. Und sie eilte und goss ihren Krug in die Tränke aus und lief wieder zum Brunnen, um zu schöpfen. Und sie schöpfte für alle seine Kamele. Und jetzt nichts wie los. Nein, gar nicht. Vers 21. Und der Mann sah ihr staunend zu und schwieg, um zu erkennen, ob der Herr zu seiner Reise Gelingen gegeben habe oder nicht. Dreimal wird in diesem Kapitel über Gelingen. Es wird auch übersetzt mit Glück, aber es ist nicht einfach Glück mit Zufall, sondern Gelingen. Gelingen, dass der Herr gibt. Also, er beobachtet, staunt, aber er sagt nichts. Er schießt nicht rein. Ja, hast du die Gebetserhörung erlebt und hast eine Bestätigung, aber das reicht ihm nicht. Alles andere muss auch noch übereinstimmen. Also diese Ehe ist nicht einfach jetzt auf dieser Gebetserhörung aufgebaut. Das wäre zu bröckelig, vor allem dann, wenn sie mal schwierig wird. Ja, oder er. Ja, aber das gibt's, ja. Und eben, es muss solide sein. Und er schießt nicht rein, sondern er schaut zu. Und wie ist das? Jahre später, Isaac und Rebekka bekamen Zwillinge. Esau und Jakob. Und Jakob betrügt seinen Vater brutal. Also wirklich brutal. Und dann muss er fliehen, weil sein Bruder ihn umbringen möchte. Also die Sache ist dramatisch. Und dieser Jakob flieht aus dem verheißenen Land weg nach Haran, zu den Verwandten, zu den gleichen Leuten wie da. Merkt man die Parallele? Aber da geht nicht ein Knecht. Da geht er selber. Und Abraham hat eben genau verhindert, dass Isaak diese Reise nicht macht, sondern ein Knecht. Warum? Ja, das Risiko wäre gewesen, dass Isaak dort bleibt. Wenigstens wie Jakob dann 20 Jahre. 20 Jahre hat er das Land der Verheißung verlassen, wegen Sünde in seinem Leben. Er hat brutal den Vater reingelegt, aber die Sache nicht geordnet. Sein Name Jakob, heißt ja Betrüger. Es war ein Betrüger. Und er musste fliehen. Er verlor das Land der Verheißung für 20 Jahre. Da kommt er da an den Ort bei den Verwandten. Und wo kommt er hin? 1. Mose 29. Er kommt zum Brunnen. Es ist doch der Hammer. Die Parallele. 29,2. Und er sah und siehe ein Brunnen auf dem Feld. Und siehe, drei Schafherden lagerten dort an ihm, denn aus diesem Brunnen tränkte man die Herden. Und der Stein auf der Öffnung des Brunnens war groß. Und erst wenn dann alle Herden am Abend da waren, hat man den Stein weggenommen. Aber dann trifft Jakob dort Leute beim Brunnen. Und Jakob sprach zu ihnen: Meine Brüder, woher seid ihr? Und sie sprachen: Wir sind von Haran. Da sprach er zu ihnen: Kennt ihr Laban, den Sohn Nahors? Laban ist der Bruder von Rebekka. Das war jetzt sein Onkel. Kennt ihr Laban, den Sohn Nahors? Und sie sprachen: Wir kennen ihn. Und er sprach zu ihnen: Geht es ihm gut? Und sie sprachen: Es geht ihm gut. Und siehe, da kommt seine Tochter Rahel mit den Schafen. Er ist am Brunnen, genau gleich. Aber er spricht nicht mit Gott, sondern spricht eben mit welchen Menschen. Und dann, wer kommt als Erster? Rahel. Ja, das war wie Rebekka. Aber es hat nichts mit Gebeterhörung zu tun, ja? Und dann geht es da weiter. Da sprach er: Siehe, es ist noch hoch am Tag. Es war nicht um die Abendzeit, wie bei dem Knecht. Es ist noch hoch am Tag, es ist nicht die Zeit, das Vieh zusammenzutreiben. Drängt die Schafe und geht hin, weidet sie. Und sie sprachen: Wir können nicht, bis alle Herden zusammengetrieben sind, dann wälzt man den Stein von der Öffnung des Brunnens und wir tränken die Schafe. Also es war noch nicht die Zeit für das Schöpfen. Aber Jakob ist der anderer Ansicht. Noch redete er mit ihnen, da kam Rahel mit den Schafen. Redete er mit ihnen, nicht mit Gott. Aber wirklich, er war noch am Reden mit den Menschen und dann kommt Rahel. Rahel mit den Schafen, die ihrem Vater gehörten, denn sie war eine Hirtin. Ja, ein schöner Beruf. Und ist ein alttestamentlich wunderbares Bild, zum Beispiel für Sonntagsschullehrerinnen. Die müssen sich sehen als Rahel, die Hirtin. Und es geschah, als Jakob Rahel sah, die Tochter Labans, des Bruders seiner Mutter, und die Schafe Labans, des Bruders seiner Mutter, er sieht sie, noch bevor er gebetet hat. Wir lesen nichts von Gebet bei ihm. Und das hat immer seine Bedeutung, weil die biblischen Geschichten, habe ich gesagt, die machen aus 1. Mose 24 nicht ein dickes Buch, sondern das ist eine Erzählung wie eine Strichzeichnung. Und darum ist in den biblischen Geschichten das, was steht, von Bedeutung. Man muss sich fragen, warum steht das? Warum in der parallelen Geschichte steht das nicht? Ja, diese Unterschiede, die sind bewusst von dem Heiligen Geist so inspiriert, damit man auf die richtige Fährte kommt bei der Auslegung. Also sehen wir diese Parallelen. Brunnen, sie kommt raus, während er noch redet, aber mit den Menschen, nicht mit Gott. Und dann heißt es, da trat Jakob hinzu und wälzte den Stein von der Öffnung des Brunnens und ertränkte die Schafe Labans, des Bruders seiner Mutter. Also völlig gegen die Sitten, macht er den Stein weg, da am Tag, und sagt so: Rahel, ich bin der Held, du kannst trinken, auch jetzt. Und dann, nächster Punkt, und Jakob küsste Rahel. Und er hob seine Stimme und weinte. Der hat sie gesehen, und das hat ihn umgehauen. Und schon umarmt er sie und küsst sie.
1: 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Der heutige Sprecher war Roger Liebi und er sprach über das Thema Brautwerbung, Verlobung und Ehe. Es freut uns sehr, dass Sie sich Zeit genommen haben, um Gottes Wort zu hören. Der Herr segne Sie und bis zum nächsten Mal hier bei BBN

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0: Hallo liebe Kinder, schön, dass ihr den biblischen Hörfunk wieder eingeschaltet habt. Gleich geht es los mit Christopher die Kirchenmaus. Eine Maus, die auch in eure Kirche leben könnte. Bei den Kirchenmäusen ist ständig etwas los. Und so erleben Christopher und seine Freunde jeden Tag interessante Abenteuer. Es geht gleich los mit Christopher die Kirchenmaus.
1: Ja, ihr Lieben, der Christopher hat schon eine ganze Menge Abenteuer erlebt. Und auch diese Geschichte verspricht wieder sehr spannend zu werden. Aber was rede ich? Ich fange lieber direkt an zu erzählen. Es geht nämlich um Folgendes. Freddy, Chris' allerbester Freund, wird umziehen. Ja, aber nicht einfach ein paar Straßen weiter oder in den Nachbarort. Nein, Freddys Papa hat ein Haus geerbt, 500 Kilometer entfernt von Kirchenmaus Wohnort. Stellt euch das mal vor, 500 Kilometer. Da muss man 5 bis 6 Stunden mit dem Auto fahren, wenn es keinen Stau gibt. Als Chris davon hörte, war er total traurig. Wie viele Abenteuer hatte er allein mit Freddy erlebt und überstanden? Und jetzt würde sein bester Freund bald unerreichbar sein.

0: Jeden Tag nach der Schule trafen Freddy und Christopher sich und schwelgten in alten Zeiten. Chris konnte in der Schule nicht mehr richtig aufpassen, weil er immer über Freddy nachdenken musste.
1: »Dein Vater hat doch hier so einen tollen Job bei der Mäusebahn«, sagte Chris. »Hat er denn bei eurem neuen Haus auch einen Job?«
2: »Bis jetzt noch nicht«, sagte Freddy. »Mein Vater ist schon losgefahren und sucht nach einer Arbeit. Und wir anderen fahren am Wochenende und schauen uns das neue Haus an.«
0: Christopher war wirklich fix und fertig. Er konnte nicht gut schlafen und hatte keinen richtigen Appetit. Ständig grübelte er darüber nach, was er wohl tun könnte, damit Freddy nicht wegziehen muss.
1: »Kann Freddy nicht bei uns bleiben und weiter mit mir zur Schule gehen?«, fragte Chris seine Mutter. »Er will nämlich überhaupt nicht auf eine neue Schule gehen und schon mal gar nicht so weit weg von mir.«
0: »Das geht leider nicht«, sagte Mama Kirchenmaus. »Wir können Freddy nicht einfach von seinen Eltern und Geschwistern wegnehmen. Die haben ihn doch auch lieb.«
1: »Ja, aber nicht so lieb wie ich«, seufzte Chris.
0: Mama Kirchenmaus machte sich große Sorgen um Chris, denn sie konnte seine Trauer sehr gut verstehen.

Als Freddy am Freitag mit seiner Familie zu dem neuen Haus fuhr, war Christopher wieder total niedergeschlagen. Da hatte Mama Kirchenmaus eine tolle Idee. »Hör mal, Chris«, sagte sie, »es gibt da einen tollen neuen Gospelchor. Das wäre doch was für dich. Da werden traurige und fröhliche Lieder gesungen. Vielleicht geht es dir besser, wenn du da mitmachst.« »Ach, meinst du wirklich, dass Singen mir hilft, zu vergessen, dass Freddy wegzieht?« fragte Chris. »Du sollst ja gar nicht vergessen, dass dein bester Freund wegzieht, aber vielleicht wird dein Herz ja beim Singen wieder etwas leichter.« »So geht es mir auf jeden Fall immer«, sagte Mama Kirchenmaus. Und so ging Christopher alleine und mit schwerem Herzen am gleichen Abend zur ersten Gospelchorstunde. Der Chorleiter erzählte die Geschichte von David aus der Bibel. David hatte nämlich sogar einen jähzornigen König mit seinem Gesang beruhigen können. Und dann lernten sie das erste Lied. Das war toll. Ja!

0: Christopher nahm sich vor, zu beten und kämpfen und hoffen. Und vielleicht würde Freddy ja bleiben können. Als Freddy wieder nach Hause kam, bestürmte Chris ihn mit Fragen.
1: »Na, wie war das Haus und die Stadt und die Fahrt? Müsst ihr wirklich dahin ziehen?«
0: »Es sieht alles danach aus«, sagte Freddy. »Meine Mutter wünscht sich schon so lange ein Häuschen im Grünen, damit wir aus diesem Rattenloch hier wegkommen.«
1: »Na ja, ein Rattenloch ist eure Wohnung aber wirklich nicht«, meinte Chris.
0: »Nee, weiß ich«, sagte Freddy, »aber du weißt doch, wie romantisch die Frauen sind. Am liebsten möchten sie ein Schlösschen in einem Zaubergärtchen unterm Sternzelt.«
1: »Klar, Zaubergärtchen unterm Sternzeltchen«, kicherte Chris.
0: »Jetzt übertreibst du aber.«
1: »Na ja, ein bisschen«, lachte Freddy.
0: »Aber du müsstest meine Mutter wirklich mal hören.«
2: »Jetzt erzähl schon«, sagte Christopher. »Wie ist das Haus denn?«
0: »Das Haus ist wirklich schön und liegt am Stadtrand mit viel Grün drumherum und so. Und jeder hätte ein eigenes Zimmer. Meinen Eltern gefällt es sehr gut. Das einzige Problem ist, dass mein Vater dort noch keine Arbeit gefunden hat.«
1: »Oh Mann«, sagte Chris, »wir können ja schlecht beten, dass dein Vater keine Arbeit findet.«
0: »Nee, das können wir wirklich nicht. Papa muss doch unsere Rechnungen bezahlen«, seufzte Freddy.
1: »Naja, vielleicht fällt uns ja noch irgendwas ein.«
0: Und dann erzählte Christopher Freddy von dem neuen Chor und wie gut ihm das Singen getan hatte, als er so traurig war.
1: »Weißt du was?«, sagte Freddy. »Solange ich noch hier wohne, machen wir auch noch alles gemeinsam. Wir ziehen den Chor zusammen durch. Ich komme einfach mit und wir werden bestimmt viel Spaß haben.«
3: Das war soeben, liebe Kinder, Christopher die Kirchenmaus. Weitere Abenteuer von Christopher und seinen Mäusefreunden bringen wir euch hier beim biblischen Hörfunk. Diese Hörspielserie wurde von Schulte und Gerd produziert und ist bei Gerd Medien erhältlich. Ich sage Tschüss und ich freue mich auf ein Wiederhören hier bei uns, dem biblischen Hörfunk.

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Hallo liebe Kinder, es ist schön, dass ihr heute wieder dabei seid hier bei eurem biblischen Hörfunk. Habt ihr mal schon darüber nachgedacht, wie die Welt wäre ohne Radio, ohne Fernseher, ohne Computer, ohne Internet, ohne Strom, ohne Autos und so weiter? Ist schwer vorzustellen, nicht wahr? Ja, aber so haben Millionen von Menschen früher gelebt. Was meint ihr? Sind wir fröhlicher als diese Menschen, weil wir so viele Angenehmlichkeiten haben? Nein, und wisst ihr warum nicht? Weil wir die Freude an Dingen suchen, die uns nur für eine kurze Zeit amüsieren können, aber keine echte Freude geben können. Jesus allein kann uns diese wahre Freude geben. Also, falls du Jesus noch nicht als Heiland angenommen hast, dann sag Jesus, dass du ihn einlädst, in dein Herz zu kommen, um dein Heiland zu sein.

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1: Sie hören nun die gute Nachricht aus Gottes Wort. Unser Wochenvers steht in Römer 8, Vers 6. Aber fleischlich gesinnt sein ist der Tod, und geistlich gesinnt sein ist Leben und Friede. Das war unser Merkvers aus Römer 8, Vers 6.

0: Es freut uns sehr, dass Sie BBN eingeschaltet haben. Ich möchte Ihnen die Gelegenheit geben, in einem Bibelkurs reinzuschnuppern. Hören Sie jetzt einen Ausschnitt aus einem der Kurse des BBN Online Bibelinstituts.
1: Also sehen wir, es ist sehr, sehr dünn verteilt, die Materie. Wenn man es ausrechnet für das gesamte Universum, denn es gibt ja von einer Galaxie zur nächsten, gibt es ja sehr viel Zwischenraum, wo es keine Sterne gibt, wo es auch keine Materie gibt. Wenn wir das noch mit einrechnen, dann kommen wir auf eine Dichte, wir sind ja schon in Zehnerpotenzen gewohnt, heute zu rechnen, auf etwa 10 hoch minus 31 Gramm pro Kubikzentimeter. Das ist also zigfach weniger als ein Atom pro Kubikzentimeter überhaupt. Unvorstellbar wenig. Also, der Weltenraum ist wirklich leer. So sehen wir. Er ist weiterhin auch dunkel. Aber da würden wir sagen, wir fahren doch im Sommer in Urlaub und da sehen wir die glitzernde Sonne, nicht wahr, und legen uns dort in die Sonne und brauchen also ja Lichtschutzfaktor 56, aber ich weiß nicht, was man da braucht, ich nehme sowas nicht, um da von der Sonne nicht verbraten zu werden, ne? Und wir sagen, es ist ein helllichter Tag. Ja, aber müssen wir denken, die Situation des hell erleuchteten Tages haben wir nur hier auf der Erde, sonst nirgendwo. Selbst einer der dichtesten Planeten zur Sonne, der Merkur, wenn man da in den Himmel schaut, schaut man auf eine tiefschwarze Fläche. Warum? Weil der Merkur keine Atmosphäre hat und damit keine gleichmäßige Lichtverteilung, wie wir das auf der Erde kennen. Man sieht zwar die Sonnenscheibe dort größer als von der Erde, aber man schaut gegen einen schwarzen Himmel. Tiefschwarze Nacht.
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1: Sie hören nun die gute Nachricht aus Gottes Wort. Unser Wochenvers steht in Römer 8, Vers 6. Aber fleischlich gesinnt sein ist der Tod, und geistlich gesinnt sein ist Leben und Friede. Das war unser Merkvers aus Römer 8, Vers 6.

0: Ich heiße Sie herzlich willkommen zur Radiosendung des BBN Biblischen Hörfunks. In unserem Programm BBN Bibelkonferenz spricht zu Ihnen heute Thomas Lange. Nachdem er 1999 zum Glauben an den Herrn Jesus Christus kam, folgten mehrere Teilnahmen an Bibelfernkursen. Er ist in einer Leitungsfunktion einer örtlichen Gemeinde tätig und arbeitet auch im Vorstand von zwei gemeinnützigen Vereinen, der Rumänienhilfe und der Asienhilfe mit. Ich wünsche Ihnen eine gesegnete Zeit beim Zuhören. Hier nun Thomas Lange mit seiner Botschaft, Teil 2.
1: Herr Jesus, wir wollen dir noch einmal ganz herzlich danken für diesen Vormittag. Wir wollen dich nun bitten um deinen Segen, wir bitten um dein Reden, wir bitten um, dass du uns bereit machst für das Reden und auch für das Hören. Herr Jesus, wir legen alles in deine Hand. Du musst wirken, Herr, wir haben gar nichts in der Hand, wir haben überhaupt nichts, was wir vorzuweisen haben und wollen dich einfach bitten, dass du durch deinen Geist wirkst. Wir bitten auch, Herr Jesus, noch einmal für die, die verhindert sind, aus Krankheit oder anderen Gründen, dass du auch heute Vormittag bei ihnen bist. Wir danken dir. Amen. Wir wollen Fortsetzung halten und schlagen uns nochmal im Johannesevangelium einen Vers auf, diesen Ausgangsvers, von dem wir auch vor 3 oder 4 Wochen ausgegangen waren an dem Sonntag im Kapitel 4. Es ging um das Thema Anbetung persönlich und in der Gemeinde. Wir hatten das Thema im ersten Teil behandelt, Anbetung persönlich. Und heute wollen wir zum zweiten Teil kommen. Was bedeutet das also ganz praktisch in der Gemeinde? Und ich möchte nochmal von diesem Vers ausgehen. Das ist ja der Schlüsselvers zum Verständnis neutestamentlicher Anbetung in Johannes 4, Vers 23. Von diesem Vers gehen wir also aus und werden dann von diesem Vers verschiedene Punkte ableiten, so wie das letztes Mal schon geschehen ist. Dort heißt es, ist also das Gespräch hier, was der Herr Jesus mit der Samariterin hat. Die Samariter, also ein Mischvolk, was keinen Zugang zu Gott hatte. Also für die im Grunde Anbetung nicht möglich war. Und hier spricht der Herr Jesus mit dieser Frau über Anbetung. Da heißt es kommt aber die Stunde und ist jetzt, da die wahren Anbeter den Vater in Geist und Wahrheit anbeten werden. Denn auch der Vater sucht solche als seine Anbeter. Wir hatten uns, ich möchte das nochmal kurz zusammenfassen, beim letzten Mal gesagt, dass dieser Vers uns die zwei Voraussetzungen sagt, dass wir überhaupt anbeten können. Ja, zum einen heißt es im Geist, im Gegensatz zum Alten Testament in Ritualen, in bestimmten äußerlichen Formen, in Ritualismen und in Wahrheit. Das heißt, der Herr Jesus ist die menschliche Gestalt in Wahrheit geworden. Und das heißt also, wenn wir in Wahrheit anbeten, dann heißt das im Herrn Jesus und wenn er die Wahrheit, der Weg, die Wahrheit und das Leben ist, geht Anbetung nur über seine Person, nur über Jesus Christus. Und das heißt also, dass jeglichem Welteinheitsstreben nach Welteinheitsreligion von vorne weg eine Absage erteilt werden muss, weil wahre Anbetung nur in dem Namen des Herrn Jesus stattfinden kann. Das haben wir also festgehalten im letzten Mal. Dann hatten wir uns gesagt, dass Anbetung zunächst eine besondere Form des Gebets darstellt. Wir fallen also in Bewunderung. Wir fallen auf unser Angesicht oder auf unsere Knie. Oder wir legen uns hin. Oder wir haben in unseren Kämmerlein eine bestimmte Zeit, wo wir einfach in Staunen geraten über den Herrn Jesus, über Gott, über seine Person, über seinen Charakter, über seine Einzigartigkeit. Wir bringen das mit unseren Worten zum Ausdruck, was in unseren Herzen ist. Setzt also voraus, dass in unserem Herzen Anbetung stattfindet. Dann können wir das auch über unsere Worte nach oben schicken, zu dem Herrn Jesus, der ja durch seinen Geist auch in unseren Herzen wohnt. Und auf der anderen Seite haben wir uns aber gesagt, dass wir dabei nicht stehen bleiben dürfen, dass wir beim Gebet, beim bewundernden Gebet des Herrn Jesus unseres Vaters im Himmel, die ja eins sind, dass wir da nicht stehen bleiben dürfen, sondern dass Anbetung nach dem Gebet auch ein Lebensstil sein muss. Sonst ist Anbetung nicht echt. Das heißt, das Wort Gottes, muss in unserem Leben Gestalt annehmen. Wir tun es, wir sind nicht Hörer des Wortes, sondern Täter des Wortes. Beides gehört zusammen. Nicht Hörer allein, sondern auch Täter. Dann wird unser Leben eine Anbetung sein, wenn wir ihn über alles stellen. Wenn wir ihn allein als das Wichtigste in unserem Leben haben. Wenn wir ihn allein verehren. Dann darf und dann wird unser Leben auch eine Anbetung darstellen. Und das heißt also, alles das, was wir tun in unserem Leben, egal was das ist, dient entweder zur Anbetung des Herrn oder nicht. Es gibt keine Grauzone. Und ihr Lieben, wir schlussfolgern jetzt daraus, wir gehen hier heute zum zweiten Teil, Anbetung, was das ganz praktisch in der Gemeinde bedeutet. Wir schlussfolgern also, wenn alles in unserem praktischen Leben, in unserem theoretischen Leben, ich sag's mal so, also in unserem Gebet und auch in unserem praktischen Leben, wenn alles zur Anbetung dienen soll, dann ist die Schlussfolgerung logischerweise, dass auch alles, was in der Gemeinde geschieht, zur Anbetung des Herrn Jesus sein muss. Das ist eine zwingende Schlussfolgerung. Und jetzt wollen wir diese ein paar Punkte durchgehen zusammen und wollen einfach schauen und in die Bibel hineinsehen, was das für Punkte sind. 5 Punkte habe ich mir zusammengetragen, wo das ganz konkret zum Ausdruck kommt, wenn wir Anbetung in unserem Herzen haben und das auch mit in die Gemeinde bringen. 5 Punkte. Anbetung kommt also zur Anwendung in diesen 5 Punkten, die wir uns jetzt nennen wollen. Das erste ist oder zählt zur Anbetung in der Gemeinde, dass wir von Gottes Wort profitieren. Ich möchte das erklären. Wir haben bitte immer im Hinterkopf, alles, was in der Gemeinde geschieht, muss zur Verherrlichung des Herrn Jesus sein, also zur Anbetung. Und der erste Punkt, es gehört zur Anbetung in der Gemeinde, wenn wir von Gottes Wort, also Gottes Reden, profitieren. Das heißt, wenn wir es hören und tun, das habe ich ja schon kurz versucht auch anzusprechen, das betrifft ja unser ganzes Leben. Aber unterwiesen werden wir ja zu einem großen Teil in der Gemeinde, ob das in den Wochenstunden ist oder auch im sonntäglichen Predigtgottesdienst oder im Gottesdienst, je nachdem, wie es genannt wird. Und wir hatten auch, und das Thema möchte ich nochmal aufgreifen, diesen Punkt möchte ich nochmal aufgreifen, wir hatten uns gesagt, dass wir, wenn wir hier in die Gemeinde kommen, eine bestimmte Voraussetzung erfüllen sollten, damit wir von Gottes Wort auch profitieren können, nämlich in der richtigen Vorbereitung hierher kommen. Da hatten wir letztes Mal schon kurz etwas dazu gesagt und diesen ersten Teil auch abgeschlossen mit diesen Gedanken. Und ich möchte diesen nochmal aufgreifen. Also, wenn wir hierher kommen, ob das Dienstag ist oder auch Sonntag, ist es wichtig, uns zu fragen, in welcher Verfassung komme ich hierher? Mit welcher inneren Verfassung? Denn das ist entscheidend, ob meine Anwesenheit und mit dem, was ich bringe, durch Gebet, auch durch innere Haltung, ob das zur Anbetung Gottes dient oder ob es untauglich ist. Das ist ganz entscheidend. Von daher noch einmal dieser Punkt. Ich möchte mal auf den Sonntag projizieren. Der Sonntagmorgen, so sagte es ja mal jemand, beginnt lange vor 9 Uhr oder vor 10 Uhr. Nicht erst Sonntag früh beim Aufstehen. Nicht erst Sonntagmorgen, nachdem der Wecker geklingelt hat. Der Sonntagmorgen beginnt viel, viel eher. Manche sagen, er beginnt, hatten es auch jetzt letztens gesagt, er beginnt am Samstagabend, vielleicht gegen 18 oder 19 Uhr, ohne da irgendwelche bestimmten Regeln aufzustellen. Aber das sind einfach nur Hinweise, dass wir erkennen und dass wir auch das in unser Leben entfalten, auch was wichtig ist, damit wir auch in der rechten Verfassung eben hierher kommen. Ich möchte uns dazu einen Vers lesen im Hebräerbrief, im Kapitel 10. Da wird uns etwas gesagt, nochmal zu diesem Punkt. Hebräer 10, Vers 22, da heißt es, lasst uns nun hinzutreten mit wahrhaftigem Herzen, in voller Gewissheit des Glaubens, die Herzen besprengt und damit gereinigt, vom bösen Gewissen und den Leib gewaschen mit reinem Wasser. Hier wird uns ja gesagt, dass wir einen freien Zugang jetzt haben zu Gott, dass der Herr Jesus durch sein Sterben am Kreuz den Weg zu Gott frei gemacht hat. Dass wir durch keinen Mittler mehr, wie damals der Priester allein durfte nur ins Heiligtum hinein, dass wir durch keinen Mittler mehr in das Heiligtum gehen können oder eben nicht können, sondern dass wir jetzt selber hineingehen können in das himmlische Heiligtum, also vor den Herrn Jesus treten. Und in dieser Vers 22 macht uns deutlich, in welcher Verfassung das geschehen darf oder nur darf. Mit wahrhaftigem Herzen, gereinigtes Herz, das Gewissen rein. Das heißt, ohne Sünde, ohne Belastung von irgendwelchen Dingen, die uns das eben dann unmöglich machen, auf Gottes Reden zu hören. Und ihr Lieben, ihr alle wisst, wie schnell das geht, dass wir in unserem Leben, aus unserem Alltag Dinge mit in die Gemeinde bringen, die wir manchmal nicht so einfach abschütteln können, die uns beschäftigen von der Woche noch, die unsere Gedanken gefangen nehmen, wo uns es manchmal echt schwerfällt zuzuhören, wo uns es manchmal schwerfällt zu beten für die Brüder, laut zu beten. Weißt du, vielleicht geht es auch manchmal so, dass man manchmal will, aber man merkt, es geht nicht. Es geht einfach nicht. Weil da noch was ist, was vielleicht ausgeräumt werden muss zwischen mir und dem Herrn Jesus. Es macht uns also hier deutlich, dass ein Hingehen in Gottes Nähe, was zur Anbetung dient, nur mit einem reinen Herzen geschehen kann. Sonst ist es nicht möglich. Und demzufolge ist es auch wichtig, wenn wir auf Gottes Wort hören, weil ja auch das zur Anbetung dient, dass wir das mit einem reinen Herzen tun. Und deswegen, liebe Geschwister, ist die Vorbereitung auf die Gemeindestunde für jeden von uns so wichtig. Charles Spurgeon sagte, wir sollten unsere Herzen vorbereiten, wenn wir Gott anbeten wollen in der Gemeinde. Bedenken wir, wer er ist, in dessen Namen wir zusammenkommen. Bedenken wir, wen wir bekennen, anzubeten. Dann werden wir nicht in seine Gemeinde rennen, wie Menschen zu einem Feuer. Mose, der Mann Gottes, wurde aufgefordert, seine Schuhe auszuziehen. Und das, obwohl Gott sich nur in einem Busch offenbarte. Wie sollten wir uns vorbereiten, wenn wir zu dem kommen, der sich selbst in dem Herrn Jesus, seinem geliebten Sohn, offenbart? Wir sollten nicht halb verschlafen in die Gemeinde stolpern oder dorthin angehetzt kommen, so wie man vielleicht in ein Schauspielhaus geht. Wir werden keinen Nutzen davon haben, wenn wir dorthin mit einem Schwarm wertloser Gedanken und mit einem Herzen gehen, das voller Eitelkeiten ist. So hat es Charles Spurgeon geschrieben und das vor über 200 Jahren. Ich möchte diesen Punkt noch etwas ausführen, dann werden wir bestimmt dann wissen, warum das so wichtig ist, dass wir in der rechten Art und Weise mit der richtigen Vorbereitung hierher kommen, um Gottes Wort zu hören. Heute macht man oft die Beobachtung, oder man hat das Empfinden, dass Gottes Wort, wenn es verkündet wird, oft nur mangelhaft verstanden wird. Und dass das Wort Gottes, wenn es verkündet wird, sehr oft, wenn wir ehrlich sind, sehr oft, und ich glaube, das geht uns allen so, wenn wir es hören, dass es sehr oft nur wenig in unserem Leben bewirkt. Und die Ursache dafür ist eben sehr, sehr oft, und jetzt, das müssen wir wirklich verstehen im Zusammenhang. Und die Ursache dafür ist eben sehr oft die mangelnde Vorbereitung. Ja, um den Worten von Spurgeon zu sagen, wir stolpern also in die Gegenwart Gottes und sind gar nicht vorbereitet für sein Reden. Unsere Herzen sind noch zu mit allen möglichen anderen Sachen, dass dort eine Verkrustung eingetreten ist, wo Gott überhaupt nicht eindringen kann. Dann geschieht das, dass der Herr redet zu uns. Und dann hören wir es, dann dringt es ein in unsere Ohren, aber das war's. Es geht nicht weiter. Es wird abgespeichert in unserem Kopf, aber es rutscht nicht ins Herz, die 40 Zentimeter. Das heißt, es bewirkt dort nichts, es richtet nichts aus. Und das kann man sehr einfach beobachten. Und da habe ich mich wirklich gewundert und habe dann auch das dem Herrn Jesus gesagt und habe ihm das wirklich auch beklagt für mein Leben. Das bemerkst du darin, wenn du nach Hause gehst und du kannst zu deinem Alltag übergehen, ohne dass was gewesen ist. Daran merkst du das. Daran merken wir, ob es abgeprallt ist oder nicht. Wenn wir nach einem Verkündigungsdienst einfach so übertreten können in den Lebensalltag, als ob nichts geschehen wäre. Und dieser Gedanke hat mich geschmerzt für mein Leben, weil ich einfach bekennen muss, es ist sehr oft so. Ja, Herr Jesus, du hast recht. Es ist sehr oft so, dass ich etwas lese aus deinem Wort und es höre, aber ändert sich dann was in meinem Leben? Es liegt daran, dass mein Herz eben in diesem Moment nicht vorbereitet ist, dann prallt sein Wort einfach ab. Und das ist einfach Gott nicht wohlgefällig, es dient nicht zu seiner Anbetung. Wisst ihr, der Herr Jesus hat seinem Wort, also der Lehre des Wortes, eine wesentliche Rolle in der Gemeinde zugewiesen. Heute wird es oft propagiert, wir brauchen keine Lehre. Ihr Lieben, das ist ein ganz, ganz großer Irrtum. Das Neue Testament ist voll davon, wie wichtig die Lehre für unser Leben ist. Und es hat sogar mal jemand gesagt, die Kanzel einer Gemeinde ist das Steuerruder einer Gemeinde. Je nachdem, was von dort verkündet wird, das ist dann entscheidend, welchen Weg eine Gemeinde einschlägt und welchen Weg auch oft der Einzelne einschlägt. Deswegen ist die Verkündigung des Wortes Gottes im Grunde, neben, es dient ja zur Anbetung des Herrn, die Hauptaufgabe der neutestamentlichen Gemeinde. Ich habe gelesen, dass manche Verkündiger oft stöhnen, weil sie sehr oft das Wort Gottes verkünden, aber oft den Eindruck haben, dass eben leider nur wenig entsteht, nur wenig Frucht entsteht. Und da ist mir das nochmal so deutlich geworden. Es geht, wenn wir in die Gemeinde kommen, gar nicht in erster Linie darum, Gemeinschaft zu haben. Das kommt erst danach. Sondern wir kommen in die Gemeinschaft mit den Geschwistern zu haben. Das kommt erst an zweiter oder dritter Stelle. Das Erste, was wir tun, wir kommen, weil wir Gemeinschaft mit dem Sohn haben. Unsere Gemeinschaft ist mit dem Vater und seinem Sohn Jesus Christus. Der erste Johannesbrief sagt das an den Anfangsversen ganz deutlich. Es geht also darum, dass Gott in der Gemeinde mit jedem Einzelnen von uns kommunizieren möchte. Und ich glaube, wir werden uns alle recht geben. Wenn du mit jemandem redest und er zuckt überhaupt nicht, das ist mit das Schlimmste, mit was es gibt. Wenn du dich mit jemandem unterhalten willst und der reagiert überhaupt nicht, der redet nicht mit, der gibt keine Antwort, wenn du was fragst. Du hast das Gefühl, du kannst genauso gut gegen die Decke reden. Und ich habe mich gefragt, wie oft denkt Gott manchmal so? Lieber Bruder, liebe Schwester, ich sage mal aus Gottes Perspektive, ich habe dich in die Gemeinde eingeladen, weil ich mit dir reden möchte in der Gemeinde. Aber du hörst mir ja gar nicht zu. Du bist ja gar nicht bereit für das Gespräch, weil dein Herz mit allen möglichen anderen Dingen gefüllt ist. Kommunizieren bedeutet, das sind zwei Seiten. Das ist nicht eintönig. Das ist nicht nur, dass man den Lautsprecher aufstellt, der schallt irgendwas heraus, in dem Fall die Predigt oder die Verkündigung, und dann ist egal, was passiert, sondern kommunizieren in diesem Punkt bedeutet, Gott redet mittels des Bruders in unsere Herzen und er erwartet eine Antwort. Das ist Kommunikation. Und das ist das, was Gott in der Gemeinde machen möchte mit uns. Wir sagen immer, wir wollen auf dein Reden hören. Wir singen das auch. Rede zu uns, Herr. Gott redet. Die Frage ist, antworten wir mit unserem Leben? Und der Punkt ist der, jetzt kommen wir auf, was es mit Anbetung zu tun hat. Wenn wir sein Wort hören, wenn wir unter seine Botschaft kommen und wir sind bereit, dann lassen wir sein Wort in unser Herz und lassen zu, dass der allmächtige Gott zu uns spricht und sagen damit, ich stelle mich unter dich, Herr, und ich will das tun, was du sagst. Und das ist Anbetung. Verstehen wir den Zusammenhang? Das ist Anbetung dann. Weil dann stelle ich mich ja unter ihn und akzeptiere das, was er mir sagt in seinem Wort. Und bin gewillt, das zu tun. Dann bete ich ihn an, weil ich sage, ja, Herr, danke, ich will das so tun. Es hat mich getroffen. Ich denke darüber nach und möchte es in die Tat umsetzen. Wenn ich aber nicht vorbereitet bin, ist der Umkehrschluss logisch, richtet es nichts aus. Und dann ist auch keine Anbetung in dem Sinne. Dann ist Gott traurig, sehr traurig sogar, weil Gottes Wort abprallt an unseren Herzen. Also, wir waren bei dem Beispiel stehen geblieben. Wir würden alle sehr, sehr traurig sein, wenn irgendjemand mit uns reden will und das Gegenüber, das reagiert überhaupt nicht. Das hast du vielleicht schon erlebt. Man sagt es Männern oft nach, dass sie nicht zuhören können. Und es stimmt teilweise sogar. Man muss es lernen. Man muss zuhören lernen. Man muss es wirklich lernen. Den Frauen fällt das wahrscheinlich nicht so schwer, aber den Männern dafür umso mehr, sehr oft zumindest. Man muss es wirklich lernen. Ich wurde an zwei Beispiele erinnert von zwei Brüdern, die vor einigen Jahren lebten und die das auch sehr deprimiert hat, der Gedanke, dass sie auf der Kanzel auch standen und dass sogar einige dabei waren, die haben geschlafen in der Gemeinde. Da waren die Augen zu und die haben sogar geschnarcht. Ein Beispiel ist ziemlich, ja, ich sag's mal, zum Schmunzeln, aber es bringt doch auf den Punkt, wie wichtig es ist, eben nicht zu schlafen. Ich lese mal das erste aus diesem Buch hier vor, und zwar der erste Bruder ist George Whitfield, und er schreibt in seinem Buch, lieber verbrennen als verrosten, folgende Verse oder folgende Zeilen. Der Biograf schreibt das. Er berichtet, dass ein Amerikaner zu George Whitfield in die Predigt kam, nur weil er etwas über dessen kraftvollen Predigtstil gehört hatte. Es war ein regnerischer Tag, die Versammlung war relativ klein und der Anfang der Predigt ziemlich schwerfällig. Unser amerikanischer Freund sagte sich, nun, dieser Mann ist doch nicht so ein großes Wunder, wie gesagt. Als er sich umschaute, merkte er, dass die Zuhörer genauso desinteressiert waren wie er. Ein alter Mann war unmittelbar vor der Kanzel eingeschlafen. Plötzlich hielt Whitfield inne. Sein Aussehen veränderte sich. Und dann sprach er mit verändertem Ton weiter, »Wenn ich gekommen wäre, um zu euch in meinem Namen zu sprechen, dann könnt ihr euch wirklich hinlegen und schlafen und hin und wieder aufschauen und sagen, worüber spricht der Schwätzer überhaupt? Aber ich bin nicht in meinem Namen zu euch gekommen, nein, ich bin im Namen des Herrn der Heerscharen zu euch gekommen.« Und an dieser Stelle schlug er mit der Hand auf und stampfte mit dem Fuß so stark, dass das ganze Gebäude wackelte. »Und ich muss und ich will gehört werden«, sagte er. Die Versammlung begann sich zu rühren. Der alte Mann war sofort wach. »Ja, ja«, rief Whitfield und starrte ihn an. »Ich habe dich aufgeweckt, nicht wahr? Das war meine Absicht. Ich bin nicht hierher gekommen, um gegen die Wand zu reden. Ich bin zu euch gekommen, um im Namen Gottes des Herrn der Heerscharen zu sprechen. Und ich muss und ich will ein Publikum haben.« Sofort waren die Zuhörer aus ihrer Apathie gerissen. Danach hörten alle mit großer Aufmerksamkeit jedem Wort der Predigt zu. Das hat der amerikanische Herr, der hier an diesem Vormittag da war, niemals vergessen. Dieses Beispiel soll uns einfach auch deutlich machen, was passiert, wenn wir hier zusammenkommen. Wir begeben uns in die Nähe des lebendigen Gottes. Wir kommen zu ihm hin. Er möchte mit uns sprechen. Das zweite Beispiel, das möchten wir jetzt der Zeit halber sparen. Und deswegen lese ich uns noch einen Vers aus dem Lukas-Evangelium im Kapitel 8. In Lukas 8 steht eine sehr nachdenkliche Aussage, die der Herr Jesus tätigt. Da heißt es in Vers 18, seht nun zu, wie ihr hört. Und das ist die Aufforderung, liebe Geschwister, die der Herr Jesus uns stellt. Seht zu, wie ihr, das heißt, in welcher Verfassung wir hören. Weil es entscheidend ist, ob Gottes Wort in uns etwas bewirken kann und es dadurch zur Anbetung Gottes dient oder nicht. Seht nun genau zu, wie ihr hört. Interessant ist die Parallelstelle. Markus 4, Vers 24 sagt der Herr Jesus, seht nun zu, was ihr hört. Da geht es also um den Inhalt dann, was wir hören. Hier geht es um die Ausrichtung, mit welchem innerlichen Befinden ich Gottes Wort höre. Nun, wir fassen das zusammen kurz, diesen ersten Punkt. Zur gemeinschaftlichen Anbetung gehört also, dass ich von Gottes Wort profitiere. Dass ich ihm sage, durch meine rechte Verfassung, in der ich hierher komme, ich bin bereit, auf das zu hören, was du mir sagen willst, Herr Jesus. Und ich bleibe nicht dabei stehen, sondern ich möchte es in meinem Leben in die Tat umsetzen. Halten wir das als ersten Punkt fest. Der zweite, der wird uns geläufig sein, der zweite Punkt, was zur Anbetung des Herrn Jesus in der Gemeinde zählt, ist am gemeinsamen Gebet der Gemeinde teilhaben. Und auch für die Gemeinde beten. Also, ich möchte es mal so sagen, unsere Gebetsstunde, die ist eine Stunde, in der Gott angebetet wird. Ich lese jetzt eine Stelle aus der Apostelgeschichte. Apostelgeschichte 1, Vers 14, da heißt es über, die Gemeinde war hier noch nicht entstanden, das ist erst dann in Kapitel 2. Und da heißt es hier im ersten Kapitel, als die Gläubigen zusammenkamen, nach der Auferstehung des Herrn Jesus, heißt es in Kapitel 1, Vers 14, diese alle verharrten einmütig im Gebet. Es sind verschiedene Stellen, die wir noch lesen können, Kapitel 2, Vers 42 sicherlich, wo dann die Gemeinde sich formiert hat, Pfingsten geschehen ist, wo der Geist Gottes ausgegossen worden ist und wo die Gemeinde entstand. Und da heißt es über die Gemeinde, sie verharrten aber in der Lehre und dann weiter und in den Gebeten. Nun haben wir gesagt, dass Anbetung eine besondere Form des Gebets ist, dass wir ihn bewundern im Gebet. Aber dazu zählt auch, dass wir zusammenkommen, um unsere Anliegen vor ihm kundzutun. Wisst ihr, warum das zur Anbetung zählt? Genauso wie das Hören auf das Wort Gottes. Weil wir, indem wir unsere Bitten vor ihn bringen, ihm sagen, du musst es tun. Ich hab's nicht in der Hand. Du musst das tun, diese und jene Sache, die wir vor dich bringen. Herr, wir sagen dir das, weil uns das auf dem Herzen liegt. Du siehst den Bruder oder die Schwester, der krank ist. Heile ihn, du musst es tun. Du siehst den Dienst, Herr, hilf du. Du siehst die Dinge, die auf uns einströmen. Bewahre du uns davor. Das ist im Grunde nichts anderes als Anbetung, weil wir wieder sagen, du bist der Größte. Wir stehen unter dir. Genauso, wenn wir zu ihm sagen, wir kommen zu dir, um dein Wort zu hören, und ich beuge mich darunter. Das ist im Grunde, er hat ähnlichen Charakter. Das heißt, wir beugen uns unter ihn. Und wir erkennen ihn an als höchste Instanz über unser Leben. Und das schlägt sich in allen Dingen nieder, in der Gemeinde. Und eben auch in diesem zweiten Punkt, im Gebet, im gemeinsamen Gebet. In Offenbarung heißt es sogar, dass die Gebete der Heiligen aufsteigen und ein Wohlgeruch sind für Gott. Und dieses Aufsteigen, ein Bild des Weihrauchs oder der Anbetung, wie etwas aufsteigt, war ja auch im Alten Testament ein Bild der Anbetung, der duftende Wohlgeruch. Und die Gebete sind, wenn sie in der rechten Herzenshaltung, deswegen ist es ja auch wieder wichtig, in der richtigen Herzenshaltung zu kommen, dienen, wenn sie in der richtigen Herzenshaltung sind, Gott zu einem duftenden Wohlgeruch. Das heißt zur Anbetung. Also neben dem Wort Gottes hören jetzt das Zweite, das Beten. Dann ein dritter Punkt, einander dem Herrn singen. Wenn wir zusammenkommen, wollen wir singen. Im Epheserbrief heißt es an die Gemeinde in Ephesus im Kapitel 5, da heißt es Vers 18, berauscht euch nicht mit Wein, worin Ausschweifung ist, sondern werdet voller Geist. Und dann kommen diese Verse, indem ihr zueinander in Psalmen und Lobliedern und geistlichen Liedern redet und dem Herrn mit eurem Herzen singt und spielt. Und die dazugehörige Stelle im Kolosserbrief, im Kapitel 3, Vers 16, das Wort des Christus wohne reichlich in euch. Und hier finden wir auch den Zusammenhang von Gottes Wort, von der Lehre. Das Wort des Christus wohne reichlich in euch, in aller Weisheit lehrt und ermahnt euch gegenseitig. Und dann mit Psalmen, Lobliedern und geistlichen Liedern singt Gott in euren Herzen in Gnade. Und immer wieder kommt das Herz mit dazu. Wir singen Gott Lieder und diese dienen zur Anbetung, wenn sie aus unserem gereinigten Herzen. Deswegen auch für das Singen ist die richtige Herzenshaltung wichtig, die richtige Vorbereitung. Also singen, das dient zur Anbetung Gottes. Es heißt in Psalm 22, Vers 4, Gott, der du wohnst unter den Lobgesängen Israels. Und wisst ihr, es ist gar nicht so entscheidend, wie hochwertig qualitativ der Gesang ist. Wenn wir jetzt niemanden haben, der für uns eine Begleitung hat, Gitarre oder Klavier, das ist gar nicht so wichtig. Viel wichtiger ist, dass wir das, was wir singen, mit einer Herzenseinstellung tun, die Gott verherrlicht. Und dann hat mal jemand gesagt, ich zitiere, ich mag Leute, die nicht singen können und es trotzdem tun, zur Ehre des Herrn. Ich glaube, das bringt das auf den Punkt. Es ist nicht unsere Stimme entscheidend, nicht die Qualität des Instruments, sondern es ist unser Herz ausschlaggebend. Und dann kann ich auch ein Lied singen, auch wenn es schief und krumm ist, es kommt richtig an beim Herrn Jesus, wenn es richtig aus unserem Herzen gesungen ist. Und das ist entscheidend. Es ist gar nicht entscheidend, wie großartig das klingen mag. Das ist sicherlich nur zweitrangig. Also der Herr schaut auf unseren ehrlichen Gesang in der Gemeinde. In dem Psalm finden wir 33 Mal die Aufforderung, dass wir dem Herrn singen sollen. Der vierte Punkt habe ich überschrieben mit die Verordnungen Gottes für die Gemeinde beachten. Im Alten Testament gab Gott seinem Volk Anweisungen, wie sie ihm dienen konnten. Es mussten sehr, sehr viele Regeln eingehalten werden. Das Heiligtum musste gebaut werden, der Tempel oder die Stiftshütte, je nachdem, in welcher Zeit das gerade war, mussten gebaut werden, die Priester mussten ausgebildet werden und so weiter. Sie mussten bestimmte Kleidung haben, sie mussten bestimmte Rituale vollziehen. Im Neuen Testament finden wir neben Ordnungen nur zwei Verordnungen Gottes. Also Ordnungen, das ist im Grunde, in welcher Form eine Zusammenkunft ablaufen soll, damit alles in Ordnung geschieht. Da gibt es verschiedene Dienstbereiche, aufgeteilt auf verschiedene Geschwister, Mann und Frau und so weiter. Das sind Ordnungen. Und dann gibt es aber zwei Verordnungen, die der Herr Jesus uns für das Neue Testament sagt, die wichtig sind für jeden Gläubigen. Und diese beiden Dinge heißen Taufe und Brotbrechen. Diese beiden Verordnungen hat Gott gegeben für jeden neutestamentlichen Christ. Im Alten Testament waren das viele andere Dinge. Im Neuen Testament ist es beschränkt auf diese beiden. Zwei Verse dazu, die uns das zeigen, dass das Anordnungen Gottes sind oder Verordnungen. Einmal im Missionsbefehl heißt es in Matthäus 28, Vers 19, Wir werden das sicherlich auswendig zitieren können. Geht nun hin und macht alle Nationen zu Jüngern und tauft sie. Das ist also die erste Verordnung, die Gott gegeben hat, in die neutestamentliche Gemeinde hinein. Und die zweite ist in 1. Korinther 11, was wir jeden Sonntag um 9 haben. Das wurde ja dem Paulus dort offenbart. Oder heißt es in 1. Korinther 11, Vers 23, denn ich habe von dem Herrn empfangen, oder es ist ihm offenbart worden, was ich auch euch überliefert habe, dass der Herr Jesus in der Nacht, in der er überliefert wurde, Brot nahm, und als er gedankt hatte, es brach und sprach, dies ist mein Leib, der für euch ist, dies tut zu meinem Gedächtnis. Ebenso auch den Kelch nach dem Mahl und sprach, dieser Kelch ist der neue Bund in meinem Blut. Dies tut, ist die Aufforderung. Und dann, so oft ihr trinkt, zu meinem Gedächtnis. Denn so oft ihr dieses Brot esst und den Kelch trinkt, verkündigt ihr den Tod des Herrn, bis er kommt. Das sind zwei Verordnungen, die Gott in die neutestamentliche Gemeinde hineingegeben hat, die zu seiner Anbetung dienen. Sie dienen seiner Anbetung. Die Verkündigung seines Todes ist die erste Stunde am Sonntagmorgen. Sie dient seiner Anbetung, weil er im Mittelpunkt steht. Wir haben heute Morgen diesen roten Faden gehabt, hat sich die ganze erste Stunde gezogen, dass er im Mittelpunkt ist. Er kam auf die Erde, er kam in die Mitte seiner Schöpfung, er hing in der Mitte am Kreuz, er wird in aller Ewigkeit in der Mitte auf dem Thron sitzen. Und in der ersten Stunde bringen wir zum Ausdruck, dass er im Mittelpunkt ist. Und das ist Anbetung Gottes. Und das andere, was wir gehört haben, ist die Taufe. Also der Gehorsamsschritt, dass der Herr Jesus sagt, ja, wenn du jetzt gläubig geworden bist, dann zeige mir das, indem du dich taufen lässt, indem du es ganz deutlich zeigst vor der sichtbaren und unsichtbaren Welt, ich bin mit Christus gestorben. Nicht mehr lebe ich, sondern Christus lebt in mir. Es ist ja ein Gehorsamsschritt, sagt die Bibel, die Taufe. Das ist an kein Wollen gebunden, ob ich jetzt will oder nicht, sondern der Herr gebietet es. Und John MacArthur sagte, Gehorsam ist die grundlegende Formel für Anbetung. Das auf die Taufe bezogen und auf alles andere natürlich auch. Gehorsam. Also diese beiden Punkte hat Gott im Neuen Testament verordnet. Es sind keine anderen Verordnungen mehr zu finden, aber wohl Ordnungen. Also das dürfen wir nicht durcheinander bringen. Die seiner Anbetung dienlich sind. Weil bei der Taufe zeige ich ja, dass ich mit ihm, mit dem Herrn Jesus gestorben bin. Und dass er mich auferweckt hat. Das heißt, ich gebe wieder zu, ich bin unter ihm. Er ist über mir. Er ist Herr meines Lebens. Ich will von nun an in Neuheit des Lebens wandeln, heißt es. In Römer 6, Vers 3 und 4 zum Nachlesen. Diese beiden Dinge also. Brotbrechen und Taufe. Nun, was hindert dich, getauft zu werden? Was hindert dich, am Brotbrechen teilzunehmen, wenn du den Herrn Jesus aus ganzem Herzen liebst? Und ihn damit auch anzubeten. Nun, das fünfte, das möchte ich auch ziemlich kurz halten. Es sind nur Gedankenpunkte, wir können ja gerne weiter drüber nachdenken zu Hause. Das ist ein Punkt, wo wir manchmal meinen oder manchmal denken, er ist uns unbequem, aber er gehört dazu. Er gehört sogar ganz wesentlich dazu in praktischer Anbetung in der Gemeinde. Und zwar ist das dem Herrn und seiner Gemeinde finanzielle Gaben geben. Das gehört dazu, zur Anbetung Gottes in der Gemeinde. Die Bibel sagt uns, dass es zum einen eine Pflicht ist, zum anderen ein Vorrecht. Beides finden wir. Der Herr Jesus hat uns geboten, die Gemeinde und damit natürlich den Herrn Jesus finanziell, den Herrn Jesus muss man nicht finanziell unterstützen, aber wir verstehen das in rechter Weise, es ist ja für ihn, die Gemeinde finanziell zu tragen. In 1. Korinther 16 heißt es in Vers 2, an jedem ersten Wochentag, also an jedem Sonntag, lege ein jeder von euch selbst bei sich zurück und sammle an, je nachdem er gedeihen hat, damit nicht erst dann, wenn ich komme, Sammlungen geschehen. Also hier geht es darum, dass jeder für sich zurücklegen soll, was er gerne dem Herrn Jesus am Sonntag geben möchte. Von seinem Geld, was er von Gott anvertraut bekommen hat. Dann im Matthäus-Evangelium, Kapitel 6, Matthäus 6, Vers 19, ist bei mir überschrieben mit der Überschrift Schätze im Himmel. Dann wissen wir auch dann ziemlich schnell, worum das geht. Matthäus 6, Vers 19. Sammelt euch nicht Schätze auf der Erde, wo Motte und Fraß zerstören und wo Diebe durchgraben und stehlen. Sammelt euch aber Schätze im Himmel, wo weder Motte noch Fraß zerstören und wo Diebe nicht durchgraben und stehlen. Denn wo dein Schatz ist, da wird auch dein Herz sein.
2: Merken wir das. Immer wieder kommt das Herz mit vor. Immer wieder. Bei jeder Sache, die wir jetzt hatten gerade. Immer wieder geht es um unser Herz.
1: Und dann weiter, Vers 24. Niemand kann zwei Herren dienen, denn entweder wird er den einen hassen und den anderen lieben, oder er wird einem anhängen und den anderen verachten. Ihr könnt nicht Gott dienen und dem Mammon, also dem Geld. Das ist also die Aufforderung, uns Schätze im Himmel zu sammeln. Und diese Schätze sammle ich, wenn ich für sein Werk gebe von dem, was er mir vorher anvertraut hat. Und die Nichtbeachtung dieser Vorschrift oder Gebot finden wir im Alten Testament im Propheten Maleachi. Und das war für das Volk Israel sehr, sehr schmerzhaft, denn sie haben das nämlich versäumt. Sie sind hier sehr, sehr nachlässig geworden, was die Unterstützung des Tempeldienstes oder der Dienste Heiligen betraf. Da heißt es im Maleachi 3, Vers 8, also sie haben irgendwann aufgehört, die Vorschrift war ja im Alten Testament, den Zehnten zu geben. Im Neuen Testament ist es anders. Wir sind nicht an den Zehnten gebunden. Der Zehnte ist Gesetz, wir leben unter Gnade. Das hat mal jemand gesagt, wir dürfen also mehr geben. Der Zehnte ist Altes Testament. Es ist so ein Richtwert, wo man sich orientieren kann. Aber wir sind unter Gnade. Das heißt, es darf also durchaus auch mehr sein. Da heißt es also hier, sie haben also Gott beraubt. Sie haben Gott beraubt. Und da heißt es hier im Kapitel 3, Vers 8, dass Gott sagt, darf ein Mensch Gott berauben? Ja, ihr beraubt mich. Ihr aber sagt, worin haben wir dich beraubt? Und Gott antwortet, im Zehnten und im Hebopfer. Mit dem Fluch seid ihr verflucht. Mich aber beraubt ihr weiterhin, ihr die ganze Nation. Also das ist im Prinzip bei Nichtbeachtung im Alten Bund. Gott hat das ganz, ganz ernst genommen. Wenn die Anweisung nicht ernst genommen wurde, dass der Zehnte gegeben werden soll von allem, dann hat er seinen Segen zurückgezogen. Und dann heißt es, die Aufforderung in Vers 10 dann, Maleachi 3, Vers 10, bringt den ganzen Zehnten in das Vorratshaus, oder ich sag's mal, in das Haus des Herrn, damit Nahrung in meinem Haus ist. Und prüft mich doch darin, spricht der Herr der Heerscharen, ob ich euch nicht die Fenster des Himmels öffnen und euch Segen ausgießen werde bis zum Übermaß. Merken wir den Zusammenhang von finanziellen Gaben und Gottes Segen? Unmittelbar. Sowohl im negativen als auch im positiven Sinn. Also wenn wir Gott seinen Teil vorenthalten, dann wird er uns nicht segnen können. Er legt da ganz großen Wert drauf. Ganz, ganz großen Wert. Und es heißt, nachdem jeder gedeihen hat, natürlich nach unseren Möglichkeiten. Es wird von niemandem verlangt. Verlangt der Herr Jesus nie, dass etwas, das, oder anders ausgedrückt, dem Herrn Jesus geht es in erster Linie gar nicht um Beträge, sondern es geht ihm um unser Herz. Und wenn das in der rechten Verfassung ist, dann wird es auch bereit sein, dieses und jenes zu geben. Und das dient wieder der Anbetung Gottes, weil ich sage, Herr Jesus, das hast du mir ja anvertraut. Das habe ich doch von dir bekommen. Und ich will es dir so gern zurückgeben, weil du für mich sorgst. Weil du für mich sorgst, Herr Jesus. Es war also auch ein Vorrecht. Wir können das nachlesen im 2. Korintherbrief. Da bat eine Gemeinde darum, dass sie was geben dürfen. Heute ist es oft so, dass, dann müssen wir halt was geben. Wenn so zum Beispiel ein Brief kommt, ihr kriegt ihn vielleicht auch nach Hause, wenn um Spenden gebeten wird für verschiedene Dinge, für notleidende Menschen. Ja gut, da ringen wir uns mal durch, da schreiben wir halt hier Überweisungsträger was drauf und spenden das halt. Im Neuen Testament ist es andersrum. Da wird uns gesagt, dass eine Gemeinde ist, die gerne geben möchte, die will unbedingt mit teilhaben an den Gaben, weil sie begriffen hat, was da dran hängt, wie wohlgefällig das für Gott ist. Das wäre ein ganzes Thema für sich, aber ich möchte das hier abbrechen, diesen Punkt. Ein Zitat möchte ich noch bringen. In einem Buch, in einem zweiten Teil einer Auslegungsreihe von Warren Wiersbe geht es auch um diesen Punkt. Und da schreibt er folgendes Zitat. Wenn das Volk Gottes zunehmend gleichgültig gegenüber den geistlichen Dingen wird, dann ist einer der ersten Beweise für ihre Gleichgültigkeit der Rückgang ihrer Gaben für das Werk des Herrn. Ich muss zugeben, da habe ich ziemlich lange drüber nachgedacht. Wenn das Volk Gottes zunehmend gleichgültig gegenüber den geistlichen Dingen wird, dann ist einer der ersten Beweise für ihre Gleichgültigkeit
2: der Rückgang ihrer Gaben für das Werk des Herrn. Könnte man drüber nachdenken, wäre es auch wert, inwieweit das zusammenhängt. Ich glaube, es stimmt. Es ist ein Vorrecht, Gott dienen zu dürfen und dass er uns etwas anvertraut, was wir ihm auch zurückgeben können. In Form von Geld. Gott legt da ganz großen Wert darauf. Und ich glaube, das ist auch ein ganz wichtiger Punkt, wo sich festmacht, was der Herr Jesus mir wert ist. Immer unter dem Aspekt natürlich, was ist möglich? Was hat der Herr mir anvertraut? Manchen mehr, manchen nicht so viel, manchen weniger. Natürlich immer unter diesem Aspekt, was ist mir möglich? Aber auch gleichzeitig, Herr, was bist du mir wert? Was bist du mir wert, dass ich dir geben möchte? Und an dieser Stelle einfach mal herzlichen Dank, dass wir zusammenkommen und die Gemeinde selbst tragen. Wir haben Spenden, wir haben keine Kirchensteuern. Wir dürfen uns tragen durch unsere Gaben. Und ich glaube, es ist auch ein Wunder, das zu sehen, wie der Herr immer wieder Gnade schenkt, dass er dieses Haus hier erhält, über so viele Jahrzehnte schon, einzig und allein getragen durch die Gaben der Geschwister. Das ist ein Vorrecht, aber auch eine Verantwortung. Und wie gesagt, das trägt zur Anbetung Gottes bei, weil es für ihn sehr wichtig ist, diesen Punkt auch zu halten. Deswegen haben wir ja auch jeden Sonntag eine Sammlung. Und der letzte Punkt, damit schließe ich das ab. Es zeigt sich in der Gemeinde durch einander dienen in den Gemeindestunden. Anbetung ist also ein hingegebener Dienst für Gott. In 1. Petrus 4, Vers 10 heißt es, dass jeder von uns eine Gnadengabe empfangen hat und dass wir Gott durch diese oder mit dieser Gnadengabe dienen sollen. Und da wird uns sogar gesagt, mit welchem Ziel. 1. Petrus 4, Vers 10 und 11, da heißt es, also in Vers 10 habe ich gerade schon zitiert, und mit dem Ziel, damit in allem Gott verherrlicht werde oder angebetet wird. Also jeder von uns hat eine Gabe bekommen, jeder auf einem anderen Gebiet. Und wenn wir die in der Gemeinde einsetzen, dann ist das nichts anderes als Anbetung Gottes. Es dient zur Verherrlichung Gottes. Es gefällt ihm, er hat Wohlgefallen daran. Mal ein paar Stichworte. Was alles dazu zählt, ohne eine Wertung der Reihenfolge: Dekorationsdienst, Verpflegungsdienst, sich mit Gästen unterhalten, praktische Dienste übernehmen, Blumen-, Pflanzendienst, Vorbereiten vom Mahl des Herrn, Schlüsseldienst, Heizungsdienst, Kinderstundendienst, Jungschardienst, Begrüßungsdienst am Eingang, Verabschiedungsdienst am Gemeindeeingang oder der Abholdienst, wenn jemand nicht selber kommen kann. Und sei es nur über die Straße, ich hole ihn ab. Es ist ein Dienst für Gott und dient zu seiner Anbetung. Gebetsdienst, Kinderbetreuungsdienst, Chor, Predigtdienst, Leitungsdienst, Reinigungsdienst. Alle Dienste in der Gemeinde dienen zur Anbetung Gottes. Und wir als ein Leib und die Glieder haben jeder eine Aufgabe. Wie ein Körper nur funktioniert, wenn alles intakt ist, so funktioniert auch die Gemeinde nur richtig, wenn jedes Glied an seinem Platz steht und die Aufgabe macht, die er von Gott übertragen bekommen hat. Und das wiederum dient zur Verherrlichung Gottes und ist Anbetung. Ich hoffe, wir konnten, das war sicherlich ziemlich viel, doch uns einiges merken von diesen 5 Punkten. Wir können das zusammenfassen. Wir haben gemerkt, im Grunde ist in der Gemeinde alles Anbetungsdienst, oder? Alles. Egal, was es ist. Es kommt auf unser Herz an. Und das wollen wir auch mit nach Hause nehmen. Unser ganzes Leben soll eine Anbetung sein und das ganze Gemeindeleben sowieso. Dann wird Gott in der rechten Art und Weise verherrlicht. In unserem Lebensalltag und in der Gemeinde. Und wenn wir in unserem Lebensalltag einen Lebensstil in Anbetung haben, das heißt ihm alles unterstellen, trotz Fehler und Schwächen, trotz Sünden, immer wieder zu ihm kommen und Vergebung bitten und ihm alles anbefehlen, dann kommen wir auch in der richtigen Herzenshaltung hierher und können auch mit dieser richtigen Herzenshaltung natürlich auch hier dadurch den Herrn Jesus anbeten. Beides gehört zusammen. Anbetung Gottes ist also nichts Abstraktes. Es ist nichts irgendwo, was in einer Ecke geschieht oder in einer Kammer. Es ist nichts, was irgendwo nur in der Kirche, in einem besonderen Gebäude geschieht. Es ist ein Lebensstil. Und da können wir uns durchaus schon die Frage zum Schluss stellen, wie ist es da in meinem Leben? Ist es ein Lebensstil, der den Herrn Jesus verherrlicht? Möge uns der Herr Jesus dazu Kraft schenken, die nötigen Gedanken auch geben und vor allen Dingen Weisheit, wie wir das umsetzen in unserem Leben. mit dem Ziel, die Verherrlichung allein seines Namens.
0: 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Schön, dass Sie dabei waren. Ich würde mich freuen, Sie auch bei der nächsten Sendung begrüßen zu dürfen. Der Herr segne Sie.

Die Bibel ist sehr deutlich. Nur durch den Herrn Jesus Christus haben wir Zugang zu Gott. Nur durch den Glauben an den Herrn Jesus Christus werden wir von Gott angenommen, vergeben, errettet. Doch was heißt Glauben? Auch das beantwortet die Bibel. Der rettende Glaube vertraut auf den Herrn Jesus Christus und gehorcht ihm. Jesus beteuerte immer wieder: Wenn jemand mir nachfolgen will, der verleugne sich selbst und nehme sein Kreuz auf und folge mir nach.

0: Gepriesen und verherrlicht werde unser Gott und Heiland Jesus Christus. 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
1: Sie hören nun die gute Nachricht aus Gottes Wort. Unser Wochenvers steht in Römer 8, Vers 6. Aber fleischlich gesinnt sein ist der Tod, und geistlich gesinnt sein ist Leben und Friede. Das war unser Merkvers aus Römer 8, Vers 6.

0: Seien Sie herzlich willkommen zum Programmbeitrag Ihre Fragen, Gottes Antwort, hier beim Biblischen Hörfunk. Der Sprecher Dieter Weidensdörfer verfügt über einen großen Erfahrungsschatz aus der Bibel und antwortet in diesem Programm auf Fragen des alltäglichen Lebens aus der Perspektive Gottes. Heute spricht er über das Thema Nur eine Wahrheit. Ich wünsche Ihnen Gottes reichen Segen beim Zuhören.
1: Das Thema unserer Sendung, liebe Hörer, soll uns mit etwas beschäftigen, was wir alle wissen, aber doch nicht damit umgehen können. Was sehr strapaziert, ja umgangen wird, aber doch festen Bestand in Gott allein hat, das ist die Wahrheit. Von der Bibel her betrachtet, gibt es nur eine Wahrheit. Das ist also unser Thema. Immer wieder leuchtet im Hintergrund die alte Pilatus-Frage auf: Was ist Wahrheit? Was verstehen Philosophen, Pädagogen, Psychologen von der Wahrheit? Sie werden sagen, in der formalen Logik meint Wahrheit in einem exakt eingegrenzten Sinne den Ausspruch einer Aussage, wahr zu sein. Oder Übereinstimmung des urteilenden Denkens einer Sache. Oder Übereinstimmung, Angleichung und Annäherung. Viele Formeln hat man dafür aufgestellt und doch nicht herausgefunden, was Wahrheit wirklich ist. Weder der clevere Landpfleger Pilatus noch die Philosophen der Geschichte haben das gefunden. Und warum? Weil Wahrheit weder ein Wort noch ein Zustand oder ein Charakter ist. Wahrheit ist eine Person. Deshalb wage ich auch zu behaupten, dass es nur eine Wahrheit gibt. Jesus Christus sagt ganz klar: Ich bin die Wahrheit. Außerhalb von ihm gibt es also keine Wahrheit. Jesus Christus ist Gott. Alle Wahrheit hat ihren Ursprung in Gott. Er ist nicht nur der Maßstab für Wahrheit, sondern er ist die Wahrheit selbst. Gott kann nicht sündigen oder vom Bösen versucht werden. Alle Wahrheit findet also allein ihren Ursprung in ihm. Ein Atheist kann sagen: Ich sage die Wahrheit und glaube doch nicht an Gott. Aber der Ursprung der Wahrheit ist Gott selbst. Gehen wir der Pilatus-Frage noch einmal nach. Was sagte Jesus zu Pilatus in Johannes 18, Vers 37b? Ich bin dazu geboren und dazu in die Welt gekommen, dass ich für die Wahrheit Zeugnis gebe. Jeder, der aus der Wahrheit ist, hört meine Stimme. Das spricht kein anderer als der, welcher auch sagte: Ich bin die Wahrheit. Der krasse Gegensatz dazu ist der Teufel. Er hat die Wahrheit in Lüge verkehrt. Die Aussage Gottes an die ersten Menschen hat er bewusst verdreht. Und der Herr Jesus nennt ihn in Johannes 8 den Vater der Lüge. Er bestätigt, dass kein Funken Wahrheit in ihm ist. Gerade in Johannes 8 stehen Wahrheit und Lüge, Licht und Finsternis im krassen Gegensatz zueinander. Nun verstehen wir auch, warum Menschen damals den Herrn Jesus ablehnten und es auch heute noch tun. Sie waren und sind durch die Sünde Kinder des Teufels geworden. Weil Jesus Christus selbst die Wahrheit ist und auch geredet hat, haben sie nicht geglaubt und glauben sie nicht. Denn wer unter der Herrschaft des Teufels ist, kann die Wahrheit des Evangeliums nicht verstehen oder glauben. Die Resultate solcher Sklaverei finden wir täglich. Eigentlich sind es nur die Folgen unserer Lossagungen von Gott. Als der Herr Jesus den damaligen Menschen das bezeugte, haben sie Steine auf ihn geworfen und gerufen: Kreuzige ihn. Um die Wahrheit zu verstehen, ist der Herrschaftswechsel nötig. Die bewusste Abkehr vom Vater der Lüge und die Sinnesänderung sind die Voraussetzung, die Wahrheit zu erkennen und in ihr zu leben. das erreichen wir weder durch Humanismus noch durch edle Lebensführung, weder durch Arbeit am Charakter noch durch Ethik. Allein in der neuen Geburt durch Gott ist das möglich. Das ganze Leben Jesu war eine Offenbarung Gottes und eine Offenbarung der Wahrheit. Das konnte der sündige Mensch nicht ertragen. Die höchste Offenbarung Gottes sehen wir am Kreuz von Golgatha, dort, wo die Wahrheit für uns Sünder ans Kreuz geschlagen wurde. Dort, wo sich Wahrheit zur Sünde machen ließ, am Kreuz haben sich Wahrheit und Gottes Gerechtigkeit geküsst. Dort hat Jesus Christus den gerechten Zorn Gottes über uns Menschen getragen. Das Gericht wurde vollzogen. An wem? An der Wahrheit, an Jesus Christus selbst. Warum? Um uns zu retten, um uns von der Sünde, der Ungerechtigkeit zur Wahrheit zu helfen. Um das zu erhalten, musst du, lieber Hörer, den Herrschaftswechsel vollziehen. Dazu musst du dem Teufel die Herrschaft über dein Leben kündigen. Ein nächstes. Jeder, der aus der Wahrheit ist, hört meine Stimme, sagt der Herr Jesus. Der Beweis, in Jesus Christus Vergebung zu haben und in der Wahrheit zu wandeln, ist, seine Stimme zu hören. In Johannes 10, Vers 28 sagte der Herr Jesus, meine Schafe hören meine Stimme, und ich kenne sie, und sie folgen mir, und ich gebe ihnen ewiges Leben, und niemand wird sie aus meiner Hand rauben. Das ist der Punkt, wo sich jeder meiner lieben Hörer selbst prüfen muss, ob er aus der Wahrheit ist oder nicht. Wer aus Gott geboren ist, liebt Gott, liebt sein Wort und wird sein Wort in die Tat umsetzen. Jemand hat einmal gesagt, Wahrheit ist eine Königin, welche ihren ewigen Thron im Himmel hat und den Sitz ihrer Herrschaft in dem Herzen Gottes. Genau diese Wahrheit möchte ich dir, lieber Hörer, sagen. Gott will in deinem Herzen Wohnung machen. Er möchte dich befreien von der Herrschaft der Sünde und des Todes. Und wenn du diese Wahrheit annimmst, indem du Jesus Christus dein Leben übergibst, wirst du frei werden. Hier ist einmal der Herr Jesus selbst gemeint, der uns frei macht. Und zum anderen auch das offene Bekenntnis, das frei macht. Um uns aus der Gebundenheit und Lüge herauszuführen, musste der Befreier kommen. Die Wahrheit bewirkt einen Wandel im Licht, aber auch eine klare Lebensveränderung. So erzählt man von dem großen amerikanischen General George Washington, dass er sich schon in der Kindheit und Jugendzeit streng nach der Wahrheit gerichtet hat. Wenn seine Mitschüler in der Schule dem Lehrer gegenüber etwas bestätigen wollten, beriefen sie sich auf George. George hatte es auch gesagt. Als Junge hatte ihm sein Vater ein Beil geschenkt. Damit hatte er im kindlichen Unverstand ein wertvolles Birnbäumchen abgeschlagen. Der Vater war sehr ungehalten. Als er aber sah, wie sein Sohn klar und ehrlich seine Schuld bekannt, rief er gerührt aus, George, deine Wahrhaftigkeit ist mehr als 1000 Birnbäume und deren Früchte. Ob nicht auch dir, lieber Hörer, geholfen werden kann, wenn du einmal ganz aufrichtig zu Gott kommst, um deine Schuld zu bekennen? Der Herr Jesus Christus war mit seinen Jüngern unterwegs. Eine Volksmenge begleitete ihn. Da rührte ihn eine Frau am Oberkleid an, weil sie wusste, wenn ich ihn anrühre, werde ich von meiner Krankheit geheilt. Da fragte der Herr Jesus, wer hat mich angerührt? Diese Frau trat ängstlich aus der Menge heraus und warf sich vor ihm nieder. Und was sagte sie? Sie sagte ihm die ganze Wahrheit. Genau das ist der Punkt der Umkehr. Sage ihm doch die ganze Wahrheit. Denken wir an die Zeit, als die Nazis überall Konzentrationslager errichten ließen. In Auschwitz ließen sie in eisernen Buchstaben über den Haupteingang schreiben: Arbeit macht frei. Das war ein Slogan übelsten Betruges. Jesus Christus macht frei. Aber den lehnten sie ab. Nun ein letztes. Die Gnade und die Wahrheit sind durch Jesum Christum geworden. Gnade ist die Auswirkung des Erbarmens Gottes über den Schuldigen. Ohne Gnade gibt es kein Erbarmen. Ohne Wahrheit keine Rechtfertigung. Die Voraussetzung dafür schuf Gott am Kreuz. Deshalb weist die Bibel immer wieder aufs Kreuz hin. Dort hat uns der Herr Jesus mit Gott versöhnt und Frieden gemacht durch das Blut seines Kreuzes. So dürfen wir mit Recht sagen, vom Kreuz führt ein Weg nach Hause zu Gott. Aber dieser Weg muss von dir, lieber Hörer, gegangen werden. Gnade und Wahrheit hat Gott in seinem Sohn geoffenbart. Aber sie müssen im Glauben von dir persönlich angenommen werden. Diesen Schritt der Umkehr müssen wir tun. Sonst sind wir nicht anders als die Menschen von damals. Als Jesus sich als die Wahrheit bezeugte, hoben die Juden Steine auf, ihn zu steinigen. Als er sich bei seinem Verhör als die Wahrheit offenbarte, sagte Pilatus: Was ist Wahrheit? Als Pilatus ihn dann für unschuldig hielt, schrie das Volk: Hinweg mit diesem, wir wollen nicht, dass dieser über uns herrsche. Und heute schreien nicht die Menschen ebenso: Wir wollen mehr Lohn, höheren Lebensstandard, längeres und schöneres Leben, wir wollen die Sterne erkunden und so weiter. Lieber huldigen wir dem Teufel als Gott. Wir wollen die Wahrheit nicht. Und die Folge ist Gericht und Verdammnis. Wer aus der Wahrheit ist, hört meine Stimme, sagt der Herr Jesus, um Gott zu kennen, um zu ihm zu kommen, musst du durchs Gebet in Reue und Buße die Wahrheit in der Person Jesu Christi annehmen. Du musst aber auch ganz wahr vor ihm werden. Der Weg ist klar und einfach. Aber er fordert ganze Konsequenz, lieber Hörer. Dein ganzes Leben wird davon geprägt werden. Die Wahrheit führt dich zur Erkenntnis Gottes. Und Gott wird sich in dir offenbaren. Das ist die einzige Wahrheit, welche hin zu Gott und in seine Herrlichkeit führt. Annehmen muss sie jeder aber persönlich. Wir wollen beten, lieber Hörer. Du großer Gott im Himmel, wir wollen dir herzlich danken, dass du nicht nur der Maßstab der absoluten Wahrheit bist, sondern dass du die Wahrheit selbst bist. Und wir danken dir, Herr Jesus, dass du, der Sohn Gottes, in diese Welt gekommen bist, um uns die Wahrheit zu offenbaren. Du konntest sagen: Ich bin die Wahrheit. Ich bitte für alle meine lieben Hörer, die auf der Suche nach der absoluten Wahrheit sind, dass sie erkennen, nur in dir ist die Wahrheit und das Leben zu finden. Wir wollen dir danken, dass du der Weg zu Gott geworden bist und dass im Ergreifen der Wahrheit der Weg des Heils liegt. Schenke, dass wir es verstehen und gib uns die Bereitschaft, diesen Weg zu gehen. Amen.
0: Sie hörten das Programm Ihre Fragen, Gottes Antwort mit Dieter Weidensdörfer, der über das Thema sprach: Nur eine Wahrheit. Ich wünsche Ihnen segensreiche Stunden beim Weiterhören hier beim Biblischen Hörfunk.

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1: Sie hören nun die gute Nachricht aus Gottes Wort. Unser Wochenvers steht in Römer 8, Vers 6. Aber fleischlich gesinnt sein ist der Tod, und geistlich gesinnt sein ist Leben und Friede. Das war unser Merkvers aus Römer 8, Vers 6.
2: Dein Wort ist meines Fußes Leuchte und ein Licht auf meinem Wege.
3: 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Hören Sie nun aus dem zweiten Buch der Könige, die Kapitel 18 und 19. 2. Könige 18 und 19.
4: Kapitel 18. Im dritten

0: Jahr Hoseas, des Sohnes Elas, des Königs von Israel, wurde Hiskia König, der Sohn des Ahas, des Königs von Juda. Er war 25 Jahre alt, als er König wurde, und er regierte 29 Jahre zu Jerusalem. Seine Mutter hieß Abi, eine Tochter Sacharias. Und er tat, was dem Herrn wohlgefiel, ganz wie sein Vater David. Er entfernte die Höhen und zerbrach die Steinmale und hieb das Bild der Asherah um und zerschlug die eherne Schlange, die Mose gemacht hatte, denn bis zu dieser Zeit hatte ihr Israel geräuchert, und man nannte sie Nechushtan. Er vertraute dem Herrn, dem Gott Israels, so dass unter allen Königen von Juda seinesgleichen nach ihm nicht war, noch vor ihm gewesen ist. Er hing dem Herrn an und wich nicht von ihm ab und hielt seine Gebote, die der Herr dem Mose geboten hatte. Und der Herr war mit ihm, und alles, was er sich vornahm, gelang ihm. Und er wurde abtrünnig vom König von Assyrien und war ihm nicht mehr untertan. Er schlug auch die Philister bis nach Gaza und seinem Gebiet, von den Wachttürmen bis zu den festen Städten. Im vierten Jahr Hiskias, des Königs von Juda, das war das siebente Jahr Hoseas, des Sohnes des Elas, des Königs von Israel, zog Salmanasser, der König von Assyrien, herauf gen Samaria und belagerte es und nahm es ein nach 3 Jahren. Im sechsten Jahr Hiskias, das ist im neunten Jahr Hoseas, des Königs von Israel, wurde Samaria eingenommen. Und der König von Assyrien führte Israel weg nach Assyrien und ließ sie wohnen in Helach und am Habor, dem Fluss von Gosan, und in den Städten der Meder, weil sie nicht gehorcht hatten der Stimme des Herrn ihres Gottes und seinen Bund übertreten hatten und alles, was Mose, der Knecht des Herrn, geboten hatte, sie hatten nicht gehorcht und nicht danach getan. Im 14. Jahr des Königs Hiskia zog herauf Sanherib, der König von Assyrien, gegen alle festen Städte Judas und nahm sie ein. Da sandte Hiskia, der König von Juda, zum König von Assyrien nach Lachisch und ließ ihm sagen: Ich habe Unrecht getan, zieh weg von mir. Was du mir auferlegst, will ich tragen. Da legte der König von Assyrien Hiskia, dem König von Juda, 300 Zentner Silber auf und 30 Zentner Gold. So gab Hiskia all das Silber, das sich im Hause des Herrn und in den Schätzen des Hauses des Königs fand. Zur selben Zeit zerbrach Hiskia, der König von Juda, die Türen am Tempel des Herrn und das Goldblech, das er selbst hatte, darüber ziehen lassen, und gab es dem König von Assyrien. Und der König von Assyrien sandte den Tartan und den Rabsaris und den Rabschake von Lachisch zum König Hiskia mit großer Heeresmacht nach Jerusalem, und sie zogen hinauf. Und als sie hinkamen, hielten sie an der Wasserleitung des oberen Teiches, der an der Straße bei dem Acker des Walkers liegt, und sie riefen nach dem Könige. Da kamen zu ihnen heraus der Hofmeister Eliakim, der Sohn Hilkias, und der Schreiber Schebna und der Kanzler Joach, der Sohn Asaphs. Und der Rabschake sprach zu ihnen: Sagt doch dem König Hiskia, so spricht der große König, der König von Assyrien. Was ist das für ein Vertrauen, das du da hast? Meinst du, bloße Worte seien schon Rat und Macht zum Kämpfen? Auf wen verlässt du dich denn, dass du von mir abtrünnig geworden bist? Siehe, verlässt du dich auf diesen zerbrochenen Rohrstab, auf Ägypten, der jedem, der sich darauf stützt, in die Hand dringen und sie durchbohren wird? So ist der Pharao, der König von Ägypten, für alle, die sich auf ihn verlassen. Oder wollt ihr zu mir sagen, wir verlassen uns auf den Herrn, unseren Gott? Ist er es denn nicht, dessen Höhen und Altäre Hiskia entfernt und zu Juda und zu Jerusalem gesagt hat, nur vor diesem Altar, der in Jerusalem ist, sollt ihr anbeten? Wohlan! Nimm eine Wette an mit meinem Herrn, dem König von Assyrien. Ich will dir 2000 Rosse geben, ob du Reiter dazu stellen kannst. Willst du denn zurücktreiben auch nur einen der geringsten von meines Herrn Untertanen? Und du verlässt dich auf Ägypten um der Wagen und Gespanne willen. Meinst du aber, ich sei ohne den Herrn heraufgezogen, dass ich diese Städte verderbe? Der Herr hat mir's geboten, zieh hinauf in dies Land und verdirb es. Da sprachen Eliakim, der Sohn Hilkias, und Shebna und Joach zum Rabschake: Rede mit deinen Knechten Aramäisch, denn wir verstehen's, und rede nicht mit uns Hebräisch vor den Ohren des Volks, das auf der Mauer ist. Aber der Rabschake sprach zu ihnen: Hat mich denn mein Herr zu deinem Herrn oder zu dir gesandt, dass ich solche Worte rede, und nicht vielmehr zu den Männern, die auf der Mauer sitzen, dass sie mit euch ihren eigenen Mist fressen und ihren Harren saufen? Da trat der Rabschake hin und rief mit lauter Stimme auf Hebräisch und sprach: Hört das Wort des großen Königs, des Königs von Assyrien. So spricht der König: Lasst euch von Hiskia nicht betrügen, denn er vermag euch nicht zu erretten aus meiner Hand. Und lasst euch von Hiskia nicht vertrösten auf den Herrn, wenn er sagt, der Herr wird uns erretten, und diese Stadt wird nicht in die Hände des Königs von Assyrien gegeben werden. Hört nicht auf Hiskia, denn so spricht der König von Assyrien: Schließt Freundschaft mit mir und kommt zu mir heraus. So soll jedermann von seinem Weinstock und seinem Feigenbaum essen und von seinem Brunnen trinken, bis ich komme und euch hole in ein Land, das eurem Lande gleich ist, darin Korn, Wein, Brot, Weinberge, Ölbäume und Honig sind. Dann werdet ihr am Leben bleiben und nicht sterben. Hört nicht auf Hiskia, denn er verführt euch, wenn er spricht, der Herr wird uns erretten. Haben etwa die Götter der anderen Völker ihr Land errettet aus der Hand des Königs von Assyrien? Wo sind die Götter von Hamat und Arpad? Wo sind die Götter von Sevarwaim, Hena und Iva? Wo sind die Götter des Landes Samarien? Haben sie Samarien errettet aus meiner Hand? Wo ist ein Gott unter den Göttern aller Länder, der sein Land aus meiner Hand errettet hätte, dass allein der Herr Jerusalem aus meiner Hand erretten sollte? Das Volk aber schwieg still und antwortete ihm nichts, denn der König hatte geboten: Antwortet ihm nichts. Da kamen der Hofmeister Eliakim, der Sohn Hilkias, und der Schreiber Shebna und der Kanzler Joach, der Sohn Asaphs, zu Hiskia mit zerrissenen Kleidern und sagten ihm die Worte des Rabschake an. Kapitel 19. Als der König Hiskia das hörte, zerriss er seine Kleider und legte einen Sack an und ging in das Haus des Herrn. Und er sandte den Hofmeister Eliakim und den Schreiber Shebna samt den Ältesten der Priester mit Säcken angetan zu dem Propheten Jesaja, dem Sohn des Amos. Und sie sprachen zu ihm: So sagt Hiskia, das ist ein Tag der Not, der Strafe und der Schmach, wie wenn Kinder eben geboren werden sollen, aber die Kraft fehlt, sie zu gebären. Vielleicht hört der Herr, dein Gott, alle Worte des Rabschake, den sein Herr, der König von Assyrien, gesandt hat, um Hohn zu sprechen dem lebendigen Gott, und straft die Worte, die der Herr, dein Gott, gehört hat. So erhebe dein Gebet für die Übriggebliebenen, die noch vorhanden sind. Und als die Großen des Königs Hiskia zu Jesaja kamen, sprach Jesaja zu ihnen: So sagt eurem Herrn, so spricht der Herr: Fürchte dich nicht vor den Worten, die du gehört hast, mit denen mich die Knechte des Königs von Assyrien gelästert haben. Siehe, ich will einen Geist über ihn bringen, dass er ein Gerücht hören und in sein Land zurückziehen wird, und will ihn durchs Schwert fällen in seinem Lande. Und als der Rabschake zurückkam, fand er den König von Assyrien gegen Libna kämpfen, denn er hatte gehört, dass er von Lachisch abgezogen war. Der König von Assyrien hatte nämlich gehört über Tirhaka, den König von Kusch: Siehe, er ist ausgezogen, mit dir zu kämpfen. Da sandte er abermals Boten zu Hiskia und ließ ihm sagen: So sprecht zu Hiskia, dem König von Juda: Lass dich von deinem Gott nicht betrügen, auf den du dich verlässt und sprichst, Jerusalem wird nicht in die Hand des Königs von Assyrien gegeben werden. Siehe, du hast gehört, was die Könige von Assyrien allen Ländern getan haben, dass sie den Bann an ihnen vollstreckten, und du allein solltest errettet werden? Haben die Götter der Völker, die von meinen Vätern vernichtet sind, sie errettet? Gosan, Haran, Resef und die Leute von Eden, die zu Telassa waren. Wo ist der König von Hamat, der König von Arpad und der König der Stadt Sepharvaim, von Hena und Iva? Als Hiskia den Brief von den Boten empfangen und gelesen hatte, ging er hinauf zum Hause des Herrn und breitete ihn aus vor dem Herrn und betete vor dem Herrn und sprach: Herr, Gott Israels, der du über den Cherubim thronst. Du bist allein Gott über alle Königreiche auf Erden. Du hast Himmel und Erde gemacht. Herr, neige deine Ohren und höre. Tu deine Augen auf und sieh und höre die Worte Sanheribs, der hergesandt hat, um dem lebendigen Gott Hohn zu sprechen. Es ist wahr, Herr. Die Könige von Assyrien haben die Völker mit dem Schwert umgebracht und ihre Länder verwüstet und haben ihre Götter ins Feuer geworfen. Denn es waren nicht Götter, sondern Werk von Menschenhänden, Holz und Stein. Darum haben sie sie vertilgt. Nun aber, Herr, unser Gott, errette uns aus deiner Hand, damit alle Königreiche auf Erden erkennen, dass du, Herr, allein Gott bist. Da sandte Jesaja, der Sohn des Amos, zu Hiskia und ließ ihm sagen: So spricht der Herr, der Gott Israels. Was du zu mir gebetet hast um Sanheribs Willen, des Königs von Assyrien, das habe ich gehört. Das ist's, was der Herr gegen ihn geredet hat. Die Jungfrau, die Tochter Zion, verachtet dich und spottet deiner. Die Tochter Jerusalem schüttelt ihr Haupt hinter dir her. Wen hast du gehöhnt und gelästert? Über wen hast du deine Stimme erhoben? Du hast deine Augen erhoben wider den Heiligen Israels. Du hast den Herrn durch deine Boten verhöhnt und gesagt: Ich bin mit der Menge meiner Wagen auf die Höhen der Berge gestiegen und in den innersten Libanon. Ich habe seine hohen Zedern und auserlesenen Zypressen abgehauen und bin gekommen bis zur äußersten Herberge darin, im dichtesten Walde. Ich habe gegraben und getrunken die fremden Wasser und werde austrocknen mit meinen Fußsohlen alle Flüsse Ägyptens. Hast du nicht gehört, dass ich es lange zuvor bereitet und von Anfang an geplant habe? Nun aber habe ich's kommen lassen, dass du feste Städte zerstörtest zu wüsten Steinhaufen. Und die darin wohnen, wurden ohne Kraft und fürchteten sich und wurden zu Schanden. Sie wurden wie das Gras auf dem Felde und wie das grüne Kraut, wie Gras auf den Dächern, das verdorrt, ehe es reif wird. Ich weiß von deinem Aufstehen und Sitzen, deinem Ausziehen und Einziehen, und dass du tobst gegen mich. Weil du denn gegen mich tobst und dein Übermut vor meine Ohren gekommen ist, so will ich dir meinen Ring in deine Nase legen und meinen Zaum in dein Maul und will dich den Weg wieder zurückführen, den du hergekommen bist. Und das sei dir, Hiskia, ein Zeichen. In diesem Jahr iss, was von selber nachwächst. Im nächsten Jahr, was auch dann noch wächst. Im dritten Jahr sät und erntet und pflanzt Weinberge und esst ihre Früchte. Und was vom Hause Juda errettet und übrig geblieben ist, wird von neuem nach unten Wurzeln schlagen und oben Frucht tragen. Denn von Jerusalem werden ausgehen, die übrig geblieben sind, und die Erretteten vom Berge Zion. Der Eifer des Herrn Zebaoth wird solches tun. Darum spricht der Herr über den König von Assyrien: Er soll nicht in diese Stadt kommen und keinen Pfeil hineinschießen und mit keinem Schild davor kommen und soll keinen Wall gegen sie aufschütten, sondern er soll den Weg wieder zurückziehen, den er gekommen ist, und soll in diese Stadt nicht kommen. Der Herr sagt's. Und ich will diese Stadt beschirmen, dass ich sie errette um meinetwillen und um meines Knechtes David willen. Und in dieser Nacht fuhr aus der Engel des Herrn und schlug im Lager von Assyrien 185.000 Mann. Und als man sich früh am Morgen aufmachte, siehe, da lag alles voller Leichen. So brach Sanherib, der König von Assyrien, auf und zog ab, kehrte um und blieb zu Ninive. Und als er anbetete im Haus seines Gottes Nisroch, erschlugen ihn mit dem Schwert seine Söhne Adrammelech und Saresa, und sie entkamen ins Land Ararat, und sein Sohn Assarhaddon wurde König an seiner Stadt.
1: Sie hörten soeben, liebe Zuhörer, 2. Könige 18 und 19. Das war die tägliche Bibellese des biblischen Hörfunks. Es wäre schön, wenn Sie auch morgen dabei sein könnten, um von dem Wort Gottes zu hören.

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0: Hallo liebe Kinder, schön, dass ihr den biblischen Hörfunk wieder eingeschaltet habt. Gleich geht es los mit Christopher die Kirchenmaus. Eine Maus, die auch in eure Kirche leben könnte. Bei den Kirchenmäusen ist ständig etwas los. Und so erleben Christopher und seine Freunde jeden Tag interessante Abenteuer. Es geht gleich los mit Christopher die Kirchenmaus.
1: Ja, ihr Lieben, der Christopher hat schon eine ganze Menge Abenteuer erlebt. Und auch diese Geschichte verspricht wieder sehr spannend zu werden. Aber was rede ich? Ich fange lieber direkt an zu erzählen. Es geht nämlich um Folgendes. Freddy, Chris' allerbester Freund, wird umziehen. Ja, aber nicht einfach ein paar Straßen weiter oder in den Nachbarort. Nein, Freddys Papa hat ein Haus geerbt, 500 Kilometer entfernt von Kirchenmaus Wohnort. Stellt euch das mal vor, 500 Kilometer. Da muss man 5 bis 6 Stunden mit dem Auto fahren, wenn es keinen Stau gibt. Als Chris davon hörte, war er total traurig. Wie viele Abenteuer hatte er allein mit Freddy erlebt und überstanden? Und jetzt würde sein bester Freund bald unerreichbar sein.

0: Jeden Tag nach der Schule trafen Freddy und Christopher sich und schwelgten in alten Zeiten. Chris konnte in der Schule nicht mehr richtig aufpassen, weil er immer über Freddy nachdenken musste.
1: »Dein Vater hat doch hier so einen tollen Job bei der Mäusebahn«, sagte Chris. »Hat er denn bei eurem neuen Haus auch einen Job?«
2: »Bis jetzt noch nicht«, sagte Freddy. »Mein Vater ist schon losgefahren und sucht nach einer Arbeit. Und wir anderen fahren am Wochenende und schauen uns das neue Haus an.«
0: Christopher war wirklich fix und fertig. Er konnte nicht gut schlafen und hatte keinen richtigen Appetit. Ständig grübelte er darüber nach, was er wohl tun könnte, damit Freddy nicht wegziehen muss.
1: »Kann Freddy nicht bei uns bleiben und weiter mit mir zur Schule gehen?«, fragte Chris seine Mutter. »Er will nämlich überhaupt nicht auf eine neue Schule gehen und schon mal gar nicht so weit weg von mir.«
0: »Das geht leider nicht«, sagte Mama Kirchenmaus. »Wir können Freddy nicht einfach von seinen Eltern und Geschwistern wegnehmen. Die haben ihn doch auch lieb.«
1: »Ja, aber nicht so lieb wie ich«, seufzte Chris.
0: Mama Kirchenmaus machte sich große Sorgen um Chris, denn sie konnte seine Trauer sehr gut verstehen. Ja.

0: Als Freddy am Freitag mit seiner Familie zu dem neuen Haus fuhr, war Christopher wieder total niedergeschlagen. Da hatte Mama Kirchenmaus eine tolle Idee. »Hör mal, Chris«, sagte sie, »es gibt da einen tollen neuen Gospelchor. Das wäre doch was für dich. Da werden traurige und fröhliche Lieder gesungen. Vielleicht geht es dir besser, wenn du da mitmachst.«
1: »Ach, meinst du wirklich, dass Singen mir hilft zu vergessen, dass Freddy wegzieht?« fragte Chris.
0: »Du sollst ja gar nicht vergessen, dass dein bester Freund wegzieht, aber vielleicht wird dein Herz ja beim Singen wieder etwas leichter.«
1: »So geht es mir auf jeden Fall immer«, sagte Mama Kirchenmaus.
0: Und so ging Christopher alleine und mit schwerem Herzen am gleichen Abend zur ersten Gospelchorstunde. Der Chorleiter erzählte die Geschichte von David aus der Bibel. David hatte nämlich sogar einen jähzornigen König mit seinem Gesang beruhigen können. Und dann lernten sie das erste Lied. Das war toll.
2: Ja!

0: Christopher nahm sich vor, zu beten und kämpfen und hoffen. Und vielleicht würde Freddy ja bleiben können. Als Freddy wieder nach Hause kam, bestürmte Chris ihn mit Fragen.
1: »Na, wie war das Haus und die Stadt und die Fahrt? Müsst ihr wirklich dahin ziehen?«
0: »Es sieht alles danach aus«, sagte Freddy. »Meine Mutter wünscht sich schon so lange ein Häuschen im Grünen, damit wir aus diesem Rattenloch hier wegkommen.«
1: »Na ja, ein Rattenloch ist eure Wohnung aber wirklich nicht«, meinte Chris.
0: »Nee, weiß ich«, sagte Freddy, »aber du weißt doch, wie romantisch die Frauen sind. Am liebsten möchten sie ein Schlösschen in einem Zaubergärtchen unterm Sternzelt.«
1: »Klar, Zaubergärtchen unterm Sternzeltchen«, kicherte Chris.
0: »Jetzt übertreibst du aber.«
1: »Na ja, ein bisschen«, lachte Freddy.
0: »Aber du müsstest meine Mutter wirklich mal hören.«
2: »Jetzt erzähl schon«, sagte Christopher. »Wie ist das Haus denn?«
0: »Das Haus ist wirklich schön und liegt am Stadtrand mit viel Grün drumherum und so. Und jeder hätte ein eigenes Zimmer. Meinen Eltern gefällt es sehr gut. Das einzige Problem ist, dass mein Vater dort noch keine Arbeit gefunden hat.«
1: »Oh Mann«, sagte Chris, »wir können ja schlecht beten, dass dein Vater keine Arbeit findet.«
0: »Nee, das können wir wirklich nicht. Papa muss doch unsere Rechnungen bezahlen«, seufzte Freddy.
1: »Naja, vielleicht fällt uns ja noch irgendwas ein.«
0: Und dann erzählte Christopher Freddy von dem neuen Chor und wie gut ihm das Singen getan hatte, als er so traurig war.
1: »Weißt du was?«, sagte Freddy. »Solange ich noch hier wohne, machen wir auch noch alles gemeinsam. Wir ziehen den Chor zusammen durch. Ich komme einfach mit und wir werden bestimmt viel Spaß haben.«
3: Das war's eben, liebe Kinder, Christopher die Kirchenmaus. Weitere Abenteuer von Christopher und seinen Mäusefreunden bringen wir euch hier beim biblischen Hörfunk. Diese Hörspielserie wurde von Schulte und Gerd produziert und ist bei Gerd Medien erhältlich. Ich sage Tschüss und ich freue mich auf ein Wiederhören hier bei uns, dem biblischen Hörfunk.

Woher kommst du? Warum bist du hier auf dieser Welt? Falls du dir diese oder ähnliche Fragen noch nicht gestellt hast, wirst du sie sicherlich irgendwann mal stellen. Und deine Antwort darauf, was du darüber glaubst, wird dein ganzes Leben bestimmen. Woher du kommst und warum du hier bist, hat mit Gott zu tun. Er ist der Schöpfer und Eigentümer der Himmel und der Erde. Die Erde ist des Herrn und was darinnen ist, der Erdboden und was darauf wohnt, denn er hat ihn an die Meere gegründet und an den Wassern bereitet. Als Schöpfer und Eigentümer hat der Herr ein Anrecht über alles und er bestimmt, wozu alles existiert. Deswegen lesen wir im Psalm 148: Halleluja! Lobet im Himmel den Herrn, lobet ihn in der Höhe, ihr Könige auf Erden und alle Völker, Fürsten und alle Richter auf Erden, Jünglinge und Jungfrauen, Alte mit den Jungen, die sollen loben den Namen des Herrn, denn sein Name allein ist hoch, sein Lob geht, soweit Himmel und Erde ist.

Fällt es dir manchmal oder sogar oft schwer, die Bibel zu lesen oder auch zu beten? Ist es so, dass du dich irgendwie dazu zwingen musst? Lass dich nicht davon entmutigen. Denn wegen unserer sündigen Natur ist es leider so, dass wir nicht automatisch oder natürlich zu Gott und seinem Wort geneigt sind. Ganz im Gegenteil. Wir sind dazu geneigt, uns mit allen möglichen Dingen zu beschäftigen, nur nicht mit ihm. Doch Gott ist barmherzig, geduldig und gnädig. Er ruft uns und befähigt uns aus seiner Gnade. Wende dich zu Gott, höre auf ihn, indem du weiterhin die Bibel liest, denn sie ist Gottes Wort. Im Psalm 119 lesen wir: Ich wehre meinem Fuß alle bösen Wege, dass ich dein Wort halte. Ich weiche nicht von deinen Rechten, denn du lehrest mich. Dein Wort macht mich klug, darum hasse ich alle falschen Wege. Dein Wort ist meines Fußes Leuchte,

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1: Sie hören nun die gute Nachricht aus Gottes Wort. Unser Wochenvers steht in Römer 8, Vers 6. Aber fleischlich gesinnt sein ist der Tod, und geistlich gesinnt sein ist Leben und Friede.

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0: Wir fahren weiter. Also, der Knecht in Vertretung von Isaak ist durch Gebet gekennzeichnet. Und in diesem Gebet spricht er ganz persönlich zum Herrn. Und er bittet um ein Mittel, um zu erkennen, was der Weg Gottes ist. Und es war ihm klar, jetzt ist gerade die Abendzeit, jetzt kommen dann die Mädchen aus der Stadt Nahor heraus, um Wasser zu schöpfen. Und er sagt zu Gott, wenn ich dann einem Mädchen, einer jungen Frau, sage, neige doch deinen Krug, dass ich trinke, und wenn die dann von sich aus noch sagt, ja, und auch deinen Kamelen werde ich schöpfen, dass das die richtige ist. Nun, die Tatsache, wenn er sagen würde, neige doch deinen Krug, dass ich trinke, und dieses Mädchen dann sagt, ja, bitte, hier, das macht schon mal klar, dass das ein nettes Mädchen sein wird. Aber nette Mädchen gibt es ganz viele. Also so klar ist es ja dann noch nicht. Und darum fügt er hinzu, und wenn sie dann noch sagt, und von sich aus, nicht als Bitte, ja? Man kann ja Leute mit Bitten zu etwas zwingen, was sie eigentlich nie machen würden, aber aus Nettigkeit machen sie das. Aber wenn sie von sich aus sagt, und deine Kamele auch noch. Und das war natürlich eine Hammerbitte. Wie viele Kamele hat er? 10. Wie viel trinkt ein Kamel, das jetzt gerade auf der Reise war und jetzt müde eben ans Ziel kommt, auf die Knie geht? 100 Liter. Das sind 1000 Liter. Und wenn da eine Schöpferin kommt mit einem 10-Liter-Krug, ist ja schon allerhand, ja? Ja, dann schöpft die, dann geht die 100 Mal. 100 Mal mit dem 10-Liter-Krug und das von sich aus, einem Fremden. Also das muss schon eine ganz spezielle Dame sein. Ja, und das bittet er so mutig. Wir finden eine solche Bitte nie mehr in der Bibel im Zusammenhang mit einer Brautwerbung. Das ist speziell, aber es war für ihn ganz persönlich klar, das kann ich vor dem Herrn bitten und das soll mir eine Hilfe sein, um zu erkennen. Und dann geschieht's. Er wusste jetzt, die kommen jetzt raus, ja? Und Vers 15. Und es geschah, er hatte noch nicht ausgeredet. Siehe, da kam Rebekka heraus, die Betuel geboren war, dem Sohn der Milka, der Frau Nahors, des Bruders Abrahams, mit ihrem Krug auf ihrer Schulter. Die kommt offensichtlich als Nummer 1 raus. Man muss sich mal vorstellen, was war vorher in der Familie? Ich meine, dieses Wasserschöpfen jeden Abend, das war nicht unbedingt gerade eine ganz tolle Sache, ja? Und ich weiß, es gibt manche Mädchen, die sind schön, aber sobald man von Arbeit spricht, sind sie nirgends mehr. Und ja, und aber die mussten ja gehen, aber man kann sich vorstellen, die manche haben sich gedrückt, ja, ein bisschen später, aber nicht gerade sofort, ja, ich gehe gleich und so, ja. Nummer 1 ist Rebekka. Das sagt da schon mal was aus, ja. Übrigens wird hier gesagt, sie stammt ab eben von Betuel und das war der Sohn von Nahor. Nahor war ein Bruder Abrahams. Und der hatte einen Sohn, der hieß Betuel. Das war also der Vetter, der Cousin von Isaak. Und der hatte eine Tochter, Rebekka. Also Rebekka war die Tochter des Cousins. Nicht wahr? Auch in unserem Gesetz ist es statthaft, dass man in diesem Verwandtschaftsgrad heiraten kann. Cousin geht. Es wird allerdings empfohlen, einen Gentest zu machen, weil unsere Gene sind natürlich durch die Jahrtausende schon etwas beschädigt, und wenn man eben so eine gewisse Verwandtschaft aufweist, können die gleichen Schäden vorhanden sein und dann verdoppeln sie sich. Und dann kann es eben bei den Kindern dann zum Ausbruch kommen. Während es bei den Trägern noch nicht zum Ausbruch kommt mit einer Krankheit oder einem Schaden. Ja, und jetzt ist natürlich hier noch zu beachten, das ist eine Generationenverschiebung gegenüber Isaak. Aber Isaak war ja ein Wunderkind. Also Abraham wurde 100 Jahre alt, also darum gab es natürlich da auch eine zeitliche Verschiebung der Generation, und so passt das dann wieder. Ja, dass Rebekka ihm entsprechend war, auch was das Alter anbetrifft. Das nur so kurz, aber ist schön, der hatte gar noch nicht fertig gebetet. Und die kommt schon. Ja, es ist wie Jesaja 65, Vers 24, schlagen wir mal auf. Einfach fantastisch, diese Gebetserhörung. Und es wird geschehen, ehe sie rufen, werde ich antworten. Während sie noch reden, werde ich hören. Das erlebt er Gott. Und dann wird sie weiter beschrieben, mit ihrem Krug auf ihrer Schulter, und dann Vers 16, und das Mädchen war sehr schön von Aussehen oder von Gestalt. Eine Jungfrau. Und kein Mann hatte sie erkannt. Und sie stieg zur Quelle hinab und füllte ihren Krug und stieg wieder herauf. So, jetzt hat sie ihre Arbeit gemacht. Aber jetzt kommt der Fremde. Und der Knecht lief ihr entgegen. Also laufen heißt eben im Hochdeutschen, was wir im Schweizerdeutschen mit Rennen ausdrücken. Die Schweizer verstehen das oft nicht richtig. Lief heißt wirklich, dass er eilte. Nicht einfach so hinspazierte. Er rennt zu diesem Mädchen hin, entgegen, und sprach, lass mich doch ein wenig Wasser aus deinem Krug schlürfen. Merkt man, bescheiden sagte ein wenig. Und sie sprach, trinke mein Herr. Und schnell ließ sie ihren Krug auf ihre Hand herab und gab ihm zu trinken. Und als sie ihm genug zu trinken gegeben hatte, sprach sie. Also, merkt man, man erkennt den Charakter. Und das ist eben wichtig, dass man beobachtet, sieht, wie jemand ist, wie jemand lebt. Das ist eben bei diesem Datingabend, wo beide aufgepusht sind, ist das nicht gleich. Am besten in der Familie jemanden kennenzulernen. Und dann sieht man, wie sie oder wie er sich der Mutter gegenüber verhält. Und man kann ziemlich sicher sein, dass das sehr viel Aufschlüsse gibt, wie er dann einmal mit der Ehefrau sein wird. Wenn er mit der Mutter nicht anständig ist, muss man nicht meinen, dass er dann unbedingt anständig ist mit der Ehefrau. Und auch umgekehrt. Und eben dieses Beobachten, oder auch in der Gemeinde, da wo Gottes Wort verkündigt wird, so lernt man jemanden kennen. Auf Facebook, das ist ja alles aufgepusht. Das ist ja nicht die Realität. Das ist ja alles so, wie man gerne sein möchte, ja? Aber man muss eben sich kennenlernen, wie man wirklich ist. Und zwar eben in der natürlichen Umgebung. Hier, bei der Arbeit, am Wasserbrunnen. Wie war das bei Ruth und Boas? Im Buch Ruth auch eine wunderbare Liebesgeschichte, die auch wieder verdeutlicht, wie sind die Grundsätze Gottes. Bei allem Speziellen, das es auch dort gibt. Boas hat sie beim Arbeiten beobachtet. Er hat gesehen, wie sie arbeitet, was sie tut, wie sie sich dem anderen Geschlecht gegenüber verhält. Er sagt dann ihr, du bist den Jungs nicht nachgegangen. Und alle sagen, dass du eine tüchtige Frau bist. Eine Eshet Chayil. Ein wunderbarer Ausdruck. Oft in Israel sieht man das so an der Wand, ganz schön, mit schönen Schrift, Eshet Chayil, und dann kommt, ja, alle Verse aus Sprüche 31, ab Vers 10. Eine tüchtige Frau, wer wird sie finden? Und tüchtig meint wirklich tugendhaft, eben gottgemäß, geistlich, Gott hingegeben, treu. Das ist alles da drin enthalten. Und das war bei Ruth. Aber wo hat er sie beobachtet? Bei der Arbeit. Und da kann er auch so zuschauen, schnell. Und sie gibt nicht einfach das, was er sagt, ein wenig, sondern bis er genug getrunken hat. Und tatsächlich, da geht's ja weiter. Vers 19. Und als sie ihm genug zu trinken gegeben hatte, sprach sie, ich will auch für deine Kamele schöpfen. Dieses Wort auch. Das war ja das Gebet. Aber das unerhörte Gebet. Das unwahrscheinliche Gebet. Ich will auch für deine Kamele schöpfen, bis sie genug getrunken haben. Nicht nur ein bisschen, dass sie was gehabt haben, sondern wirklich die 100 Liter pro Kamel. Und sie eilte. Eilte! Das ist wirklich rennen. Hebräisch Larutz ist wirklich das Wort für schnell, eilen. Das zeigt einfach etwas von dem Charakter dieser Frau. Und sie eilte und goss ihren Krug in die Tränke aus und lief wieder zum Brunnen, um zu schöpfen. Und sie schöpfte für alle seine Kamele. Und jetzt nichts wie los. Nein, gar nicht. Vers 21. Und der Mann sah ihr staunend zu und schwieg, um zu erkennen, ob der Herr zu seiner Reise Gelingen gegeben habe oder nicht. Dreimal wird in diesem Kapitel über Gelingen. Es wird auch übersetzt mit Glück, aber es ist nicht einfach Glück mit Zufall, sondern Gelingen. Gelingen, dass der Herr gibt. Also, er beobachtet, staunt, aber er sagt nichts. Er schießt nicht rein. Ja, hast du die Gebetserhörung erlebt und hast eine Bestätigung, aber das reicht ihm nicht. Alles andere muss auch noch übereinstimmen. Also diese Ehe ist nicht einfach jetzt auf dieser Gebetserhörung aufgebaut. Das wäre zu bröckelig, vor allem dann, wenn sie mal schwierig wird. Ja, oder er. Ja, aber das gibt's, ja. Und eben, es muss solide sein. Und er schießt nicht rein, sondern er schaut zu. Und wie ist das? Jahre später, Isaac und Rebekka bekamen Zwillinge. Esau und Jakob. Und Jakob betrügt seinen Vater brutal. Also wirklich brutal. Und dann muss er fliehen, weil sein Bruder ihn umbringen möchte. Also die Sache ist dramatisch. Und dieser Jakob flieht aus dem verheißenen Land weg nach Haran, zu den Verwandten, zu den gleichen Leuten wie da. Merkt man die Parallele? Aber da geht nicht ein Knecht. Da geht er selber. Und Abraham hat eben genau verhindert, dass Isaak diese Reise nicht macht, sondern ein Knecht. Warum? Ja, das Risiko wäre gewesen, dass Isaak dort bleibt. Wenigstens wie Jakob dann 20 Jahre. 20 Jahre hat er das Land der Verheißung verlassen, wegen Sünde in seinem Leben. Er hat brutal den Vater reingelegt, aber die Sache nicht geordnet. Sein Name Jakob, heißt ja Betrüger. Es war ein Betrüger. Und er musste fliehen. Er verlor das Land der Verheißung für 20 Jahre. Und da kommt er da an den Ort bei den Verwandten. Und wo kommt er hin? 1. Mose 29. Er kommt zum Brunnen. Das ist doch der Hammer. Die Parallele. 29,2. Und er sah und siehe ein Brunnen auf dem Feld. Und siehe, drei Schafherden lagerten dort an ihm, denn aus diesem Brunnen tränkte man die Herden. Und der Stein auf der Öffnung des Brunnens war groß. Und erst wenn dann alle Herden am Abend da waren, hat man den Stein weggenommen. Aber dann trifft Jakob dort Leute beim Brunnen. Und Jakob sprach zu ihnen: Meine Brüder, woher seid ihr? Und sie sprachen: Wir sind von Haran. Da sprach er zu ihnen: Kennt ihr Laban, den Sohn Nahors? Laban ist der Bruder von Rebekka. Das war jetzt sein Onkel. Kennt ihr Laban, den Sohn Nahors? Und sie sprachen: Wir kennen ihn. Und er sprach zu ihnen: Geht es ihm gut? Und sie sprachen: Es geht ihm gut. Und siehe, da kommt seine Tochter Rahel mit den Schafen. Er ist am Brunnen, genau gleich. Aber er spricht nicht mit Gott, sondern spricht irgend mit welchen Menschen. Und dann, wer kommt als Erster? Rahel. Ja, das war wie Rebekka. Aber es hat nichts mit Gebeterhörung zu tun, ja? Und dann geht es da weiter. Da sprach er: Siehe, es ist noch hoch am Tag. Es war nicht um die Abendzeit, wie bei dem Knecht. Es ist noch hoch am Tag, es ist nicht die Zeit, das Vieh zusammenzutreiben. Drängt die Schafe und geht hin, weidet sie. Und sie sprachen: Wir können nicht, bis alle Herden zusammengetrieben sind, dann wälzt man den Stein von der Öffnung des Brunnens und wir tränken die Schafe. Also es war noch nicht die Zeit für das Schöpfen. Aber Jakob ist der anderer Ansicht. Noch redete er mit ihnen, da kam Rahel mit den Schafen. Redete er mit ihnen, nicht mit Gott. Aber wirklich, er war noch am Reden mit den Menschen und dann kommt Rahel. Rahel mit den Schafen, die ihrem Vater gehörten, denn sie war eine Hirtin. Ja, ein schöner Beruf. Und ist ein alttestamentlich wunderbares Bild, zum Beispiel für Sonntagsschullehrerinnen. Die müssen sich sehen als Rahel, die Hirtin. Und es geschah, als Jakob Rahel sah, die Tochter Labans, des Bruders seiner Mutter, und die Schafe Labans, des Bruders seiner Mutter, er sieht sie, noch bevor er gebetet hat. Es ist nichts von Gebet bei ihm. Und das hat immer seine Bedeutung, weil die biblischen Geschichten, habe ich gesagt, die machen aus 1. Mose 24 nicht ein dickes Buch, sondern das ist eine Erzählung wie eine Strichzeichnung. Und darum ist in den biblischen Geschichten das, was steht, von Bedeutung. Man muss sich fragen, warum steht das? Und warum in der parallelen Geschichte steht das nicht? Ja, diese Unterschiede, die sind bewusst von dem Heiligen Geist so inspiriert, damit man auf die richtige Fährte kommt bei der Auslegung. Also sehen wir diese Parallelen. Brunnen, sie kommt raus, während er noch redet, aber mit den Menschen, nicht mit Gott. Und dann heißt es: Da trat Jakob hinzu und wälzte den Stein von der Öffnung des Brunnens und ertränkte die Schafe Labans, des Bruders seiner Mutter. Also völlig gegen die Sitten, macht er den Stein weg, da am Tag, und sagt so: Rahel, ich bin der Held, du kannst trinken, auch jetzt. Und dann, nächster Punkt, und Jakob küsste Rahel. Und er hob seine Stimme und weinte. Der hat sie gesehen und das hat ihn umgehauen. Und schon umarmt er sich und küsst sie.
1: Sie hörten das Programm Familie im Blickpunkt, eine Produktion des biblischen Hörfunks. Der heutige Sprecher war Roger Liebi und er sprach über das Thema Brautwerbung, Verlobung und Ehe. Es freut uns sehr, dass Sie sich Zeit genommen haben, um Gottes Wort zu hören. Der Herr segne Sie und bis zum nächsten Mal hier bei BBN.

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Manchmal kommt ihr alles vor wie ein böser Traum. Manchmal wacht sie morgens auf und will los, und erst dann fällt es ihr wieder ein. Manchmal ist ihr das alles unendlich peinlich. Manchmal ist in ihr nur noch eine tiefe, grenzenlose Enttäuschung. Sie hatte ihre Arbeit, ihre Kinder, die geliebte Wohnung im 11. Stock mit Blick über die Plattenbauten von Hohenschönhausen in Berlin und den Dauercampingplatz, auf dem sie ihre Freizeit verbrachte. Seit Jahren ist sie nun arbeitslos, fristlos gekündigt wegen des Verdachts, sie habe 2 Leergutbons eingelöst im Wert von 1,30 €. Nach 31 Jahren wurde die Kassiererin einer bekannten deutschen Lebensmittelkette im August 2008 gekündigt. Beweisen lässt sich ihr angebliches Vergehen nicht. Muss es auch nicht. Für eine Kündigung reicht der Verdacht. Zurück bleiben zerstörte Träume, deren spitze Scherben schmerzhaft stechen. Wollte man all die zerstörten Träume zählen, die im Leben von Menschen aufbewahrt werden, man käme wohl nie an ein Ende. Ich glaube, dass jeder Mensch, auch die scheinbar vom Erfolg Verwöhnten, in irgendeiner Weise mit zerstörten Träumen zu tun hat und unter ihnen leidet. Tatsächlich können sie einen erheblichen Einfluss auf unser Leben haben und, wenn es schlecht läuft, unser Leben sogar beherrschen. Das ist Grund genug, den Risiken und Nebenwirkungen zerstörter Träume in unserem Leben einmal genauer nachzuspüren und mehr über sie herauszufinden. Wir wollen das tun, indem wir uns mit einer Person der Bibel beschäftigen, die in besonderer Weise damit zu kämpfen hatte. Mose. Mose wuchs am ägyptischen Königshof auf. Er war Israelit, lebte dort aber wie ein Prinz im Palast des ägyptischen Königs. Er erhielt eine First-Class-Ausbildung durch die besten Gelehrten Ägyptens. Sie unterrichteten ihn in Mathematik, Astronomie, Geographie, Sprachen und Rechtswissenschaften. Gleichzeitig hatte Mose praktisch unbegrenzten Zugang zu Geldmitteln und genoss höchsten Luxus. Er war gebildet, geachtet, gestylt und er hatte eine glänzende Zukunft vor sich. Aber Mose hatte auch Schwächen. Zum Beispiel ein aufbrausendes, um nicht zu sagen jähzorniges Temperament. Und darüber hinaus ein ausgeprägtes Empfinden für Ungerechtigkeit, das ihn zuweilen zu maßlosen Überreaktionen verleitete. Und beide, Jähzorn und Gerechtigkeitsempfinden, konnte er nur schwer kontrollieren. Eines Tages wird er unfreiwillig Zeuge, wie ein ägyptischer Aufseher auf einen hebräischen Zwangsarbeiter einschlägt. Der hebräische Mann ist den Übergriffen des Aufsehers hilflos ausgeliefert. Da meldet sich Moses Ungerechtigkeitsempfinden mit Macht. Im Handumdrehen steigt eine hemmungslose Wut in ihm auf. Er prügelt auf den Aufseher ein. Dieser stirbt binnen kurzem unter Moses Fäusten, der nicht von dem Mann ablässt, bis er sich nicht mehr rührt. Mose wird zum Mörder. Wahrscheinlich war der hebräische Zwangsarbeiter Mose damals sehr dankbar. Er wird sich rasch davongemacht haben, froh, den Attacken des ägyptischen Aufsehers so leicht entronnen zu sein. Aber mit Sicherheit wird er seiner Familie und seinen Freunden aufgeregt erzählt haben, was geschehen war. Und am nächsten Tag ist die Sache längst publik. Mose kann sich an 5 Fingern abzählen, dass es nur noch eine Frage von Stunden ist, bis die Nachricht vom gewaltsamen Tod des Aufsehers den ägyptischen König erreicht. Und der Prinz Mose mit der glänzenden Zukunft tut das Einzige, was er jetzt noch tun kann. Er rennt um sein Leben, und zwar Richtung Grenze, Richtung Osten, Richtung Midian. Aus der Traum vom edlen Leben, aus der Traum von der glänzenden Zukunft, aus der Traum von Ansehen und Geld, aus der Traum von Macht und Aufstiegsmöglichkeiten, alles dahin. Weggegeben für ein paar kurze Augenblicke unbeherrschter Wut. Mose wird zum Gejagten, zum Outlaw. Er hat alles verloren. Die Träume seines Lebens wurden in einem Augenblick zerstört. Wie viele Menschen gibt es heute, die auch unter zerstörten Träumen leiden? Ich vermute, es sind viele.
Vielleicht haben sie einen Menschen verloren, mit dem sie doch alt werden wollten. Vielleicht haben sie geackert und gerackert, um ihren Traumberuf zu erreichen, aber es wurde nichts daraus. Vielleicht haben sie Begabungen und Fähigkeiten, die nie erkannt wurden und die nun in ihnen verkümmern. Vielleicht haben sie eine Behinderung, die es ihnen verwehrt, das Leben zu leben, von dem sie träumen. Vielleicht haben sie von Glück und Lebenserfüllung in Ehe und Familie geträumt, aber sie erlebten Scheidung und Streit. Vielleicht haben sie in einem Augenblick maßloser Wut Dinge getan, die ihr Leben auf Abwege führten und die sie bald schon bitter bereuten. Wir wollen uns jetzt fragen, was geschieht eigentlich im Inneren eines Menschen, der mit zerstörten Träumen leben muss? Nun, er trauert. Es ist, als ob er am Grab seiner zerstörten Träume sitzt und trauert. Er weint vielleicht unentwegt. Zerstörte Träume führen immer in tiefe Trauer. Wir Menschen betrachten dann rückblickend unser Leben und ahnen, dass sich diese Träume nie mehr erfüllen werden. Wir sehen, wie die Zeit unseres Lebens dahin rinnt. Die Trauer um zerstörte Träume nimmt uns sehr leicht gefangen. Es gibt Menschen, die bringen Jahre, Jahrzehnte, vielleicht sogar den Rest ihres Lebens mit dieser Trauer zu. Mit stumpfen Augen schauen sie auf die Trümmer ihrer Träume und können sich nicht lösen. Die Trauer überschattet ihr ganzes Leben, sie weicht nicht, sie bleibt. Ja, sie nimmt mit den Jahren sogar zu. Nach vielen Jahren wird ihnen bewusst, wie viel Zeit sie mit Trauern nutzlos verbracht haben. Und schließlich weinen sie noch um die verflossene Zeit. Aber sie erheben sich nicht. Sie erliegen der Sogwirkung zerstörter Träume. Gibt es zerstörte Träume in Ihrem Leben? Sitzen Sie innerlich am Grab dieser Träume und trauern, möglicherweise schon seit Jahren? Wenn das so sein sollte, dann bitte ich Sie, erheben Sie sich. Wenden Sie den Blick vom Grab Ihrer Träume ab und wenden Sie sich Jesus dem Retter zu. Er weiß um Ihre Lage. Sprechen Sie ihn an und vertrauen Sie sich ihm an. Herr, viel zu lange sitze ich schon hier und trauere. Etliche Jahre sind vergangen, aber die Trauer weicht nicht. Jesus, ich lege jetzt all die zerstörten Träume in deine Hände und lasse sie los. Ich lasse sie bei dir. Ich danke dir, dass ich mit dir und bei dir immer Zukunft habe, lebenswerte Zukunft. Ich lasse das Grab meiner Träume hinter mir. Ich schaue nicht zurück. Ich gebe dir mein Leben. Bitte mach du etwas daraus und geh mit mir in eine neue Zukunft. Sie werden sehr bald merken, wie die tückische Sogkraft der Trauer weicht und wie ganz neu Licht und Luft und neue Hoffnung in ihr Leben strömen. Es ist, als könne ihr Leben noch einmal beginnen. Und darum, nehmen Sie das doch bitte heute mit. Es ist hart, aber es ist keine Katastrophe, wenn die Träume unseres Lebens zerbrechen. Denn wo die Träume unseres Lebens zerplatzen, da wird unser Blick frei für das, was Gott mit unserem Leben vorhat. Und wenn wir dazu Ja sagen können und uns auf den Weg machen, dann hat unser Leben Zukunft. Dann kommen Gottes Pläne in unserem Leben zum Zug. Und die sind tausendmal besser als alle noch so schönen Träume, die wir in unserem Herzen tragen.

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Unser Leben gehört nicht uns selbst. Unser Leben gehört unserem Schöpfer. Wir sind sein Eigentum. Er gibt uns Leben und Odem allenthalben. Der Herr Gott ist auch der Richter, vor dem wir eines Tages stehen werden. Keiner von uns kann aus eigener Kraft ein heiliges, ein gerechtes und gutes Leben führen. Deswegen ist unsere einzige Hoffnung, dass der Herr gnädig sein werde. Diese Hoffnung können wir haben und uns darauf verlassen, wenn wir Gottes Gnade im Glauben empfangen. In Römer 6 lesen wir: Denn der Tod ist der Sünde Sold, aber die Gabe Gottes ist das ewige Leben in Christo Jesu, unserem Herrn.

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1: Sie hören nun die gute Nachricht aus Gottes Wort. Unser Wochenvers steht in Römer 8, Vers 6. Aber fleischlich gesinnt sein ist der Tod, und geistlich gesinnt sein ist Leben und Friede. Das war unser Merkvers aus Römer 8, Vers 6.

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Beginnend mit der ersten Aussaat des Gleichnisses vom Sämann bis zur vierten und fruchtbringenden Aussaat. In Matthäus 13 beleuchtet Jesus in 7 Gleichnissen die verschiedenen Facetten des Himmelreiches. Der Autor Norbert Lied legt diese Gleichnisse aus, die sich mit Israel, der Gemeinde Jesu und der Wiederkunft Jesu in großer Kraft und Herrlichkeit befassen. Wir wünschen Ihnen beim Hören dieser Sendung Gottes reichen Segen. Es liest für Sie Andreas Klinner.

Erstens, der an den Weg gesäte Samen. In Matthäus 13, Vers 4 heißt es, und indem er säte, fiel etliches an den Weg. Da kamen die Vögel und fraßen's auf. Welche Leute das angeht, erklärt der Herr in Vers 19. Wir lesen dort, wenn jemand das Wort von dem Reich hört und nicht versteht, so kommt der Arge und reißt hinweg, was da gesät ist in sein Herz. Und das ist der, an welchem an dem Wege gesät ist. Diese erste Gruppe betrifft die Menschen, die sich weigern, das Wort Gottes anzunehmen. Sie lehnen es von vornherein ab und können es nicht verstehen, weil sie es gar nicht verstehen wollen. Das hat Jesus selbst aufgedeckt mit den Worten, wenn er uns sagt in Vers 13 und 15, denn mit sehenden Augen sehen sie nicht, und mit hörenden Ohren hören sie nicht, denn sie verstehen es nicht, denn dieses Volkes Herz ist verstockt. Diese Leute haben festgefahrene Meinungen und Anschauungen über die Sünde, die Entstehung der Welt, zum Beispiel Evolutionslehre, die Bibel, die Religionen und so weiter, die sie um keinen Preis loslassen wollen. Es ist äußerst schwierig, mit solchen Menschen zu reden, weil sie alles, was das Wort Gottes betrifft, in Zweifel ziehen. Sie zweifeln aber deshalb, weil sie zweifeln wollen und nicht um die Wahrheit zu ergründen. Und das ist der, bei welchem an dem Wege gesät ist, lesen wir. Der Weg bezeichnet etwas Festgefahrenes oder Festgetretenes. Sie haben das Wort der Wahrheit zwar gehört, lehnen es aber ab, weil sie ihr eigenes Leben weiterleben wollen. Da ist es natürlich dem Teufel und seinen Dämonen ein leichtes, das Wort wegzupicken durch Kritik, Zweifel und Vorurteile, weil der Hörer es gar nicht erst eindringen lassen will. Dazu Josh McDowell in Die Bibel im Test auf Seite 39. Intellektuelle Ausreden. Die Ablehnung Christi hat gewöhnlich eher mit dem Willen als mit dem Verstand zu tun. Es ist nicht so sehr ein Ich kann nicht, als vielmehr ein Ich will nicht. Ich habe viele Menschen mit intellektuellen Ausreden getroffen, aber erst relativ wenige mit echten intellektuellen Problemen. Ich hatte ein seelsorgerliches Gespräch mit einer Studentin, die das Christentum satt hatte, weil sie glaubte, es sei nicht historisch und beruhe nicht auf Tatsachen. Sie hatte alle überzeugen können, dass sie ehrlich nachgeforscht und als Ergebnis ihrer Universitätsstudien tiefe intellektuelle Probleme gefunden habe. Einer nach dem anderen hatte versucht, sie intellektuell zu überzeugen und ihre vielen Einwände zu beantworten. Ich hörte ihr zu und stellte dann einige Fragen. Nach weniger als 30 Minuten gab sie zu, dass sie alle zum Narren gehalten und diese intellektuellen Zweifel entwickelt habe, um ihr moralisches Fehlverhalten zu entschuldigen. Ein Student sagte mir, er habe intellektuelle Probleme mit dem Christentum und könne deshalb Christus nicht als persönlichen Retter annehmen. Warum können Sie nicht glauben? Fragte ich. Er meinte, das Neue Testament ist nicht zuverlässig. So fragte ich ihn, wenn ich Ihnen beweise, dass das Neue Testament zur zuverlässigsten Literatur des Altertums gehört, würden Sie dann glauben? Schroff lehnte er ab. Sie haben kein Problem mit Ihrem Verstand, entgegnete ich, sondern mit Ihrem Willen. 1. Johannes Kapitel 5, Vers 18 erklärt uns, dass solche Menschen nicht von Gott geboren sein können. Wir wissen, dass jeder, der aus Gott geboren ist, nicht sündigt, sondern wer aus Gott geboren ist, hütet sich und der Arge tastet ihn nicht an. Demgegenüber aber war es dem Argen in unserem Gleichnis möglich, das Wort aus den Herzen der Hörer zu reißen.

Zweitens, der in das Steinige gesäte Samen. In Matthäus 13, die Verse 5 bis 6 lesen wir: Etliches fiel in das Steinige, wo es nicht viel Erde hatte, und ging bald auf, darum, dass es nicht tiefe Erde hatte. Als aber die Sonne aufging, verwelkte es, und dieweil es nicht Wurzel hatte, ward es dürre. Die Auslegung des Herrn Jesus dazu lautet, in Vers 20 und 21, das aber auf das Steinige gesät ist, das ist, wenn jemand das Wort hört und es alsbald aufnimmt mit Freuden. Aber er hat nicht Wurzel in sich, sondern er ist wetterwendisch. Wenn sich Trübsal und Verfolgung erhebt um des Wortes willen, so ärgert er sich alsbald. Hierbei geht es um Menschen, die das Wort Gottes oberflächlich, also seelisch, enthusiastisch, aber nicht in wirklicher Buße aufnehmen. Es ist bei ihnen wie auf eine dünne Erdschicht gefallen, die über ihrem steinharten Herzen liegt. Diese Menschen zeigen sich zwar oberflächlich begeistert, wenn jemand das Wort hört und es alsbald aufnimmt mit Freuden. Aber mit der Zeit stellt sich heraus, dass ihre Reaktion auf das Wort aus dem seelischen Bereich und nicht aus ihrem innersten Herzen kam. Sie haben keine Wurzel in sich. Wo aber keine Wurzel ist, gibt es keine Frucht. Auch hier fehlt die Grundlage der Wiedergeburt. Ihre anfängliche Freude, auch einmal in den Himmel zu kommen, weicht schnell dem Ärger. Denn sobald es darum geht, in der konsequenten täglichen Nachfolge zu stehen, in Anfechtungen und Versuchungen den Glauben zu bezeugen, fallen sie ab. Sie sind so wechselhaft wie das Wetter, weil sie sich nicht recht bekehrt und deshalb keine klare Wiedergeburt erlebt haben. Hiermit ist auch ganz klar die Frage beantwortet, die so viele bewegt. Kann ein Wiedergeborener verloren gehen? Sie hatten wohl das Wort, waren vom Heiligen Geist erleuchtet, haben geschmeckt, aber nicht gegessen. Doch Jesus sagt in Johannes 6, Vers 50, dass man ihn, das Brot des Lebens, im Glauben essen bzw. aufnehmen muss. Jesus wusste damals schon, dass sich in den lokalen Gemeinden Menschen befinden, die nach außen hin wiedergeborene Christen zu sein scheinen, aber doch nicht zu den Erlösten gehören. Das sind solche Leute, die sich im Laufe der Zeit sogar am Christentum stoßen. Sie stellen in der Bibel vieles in Frage und bezweifeln dieses und jenes darin. Darum wollen sie auf einmal die Forderungen Gottes in seinem Wort nicht mehr in jeder Beziehung als wahr über ihrem Leben gelten lassen. Schon bei den kleinsten Schwierigkeiten stoßen sie an. Sie ärgern sich über jeden Prediger, der die ganze Wahrheit verkündigt. Und bei den Gläubigen, die in der konsequenten Nachfolge Jesu stehen, finden sie dieses und jenes auszusetzen. Wer sich aber über das Wort Gottes ärgert, der ärgert sich im Grunde genommen über Jesus. Von den Pharisäern steht geschrieben, und sie ärgerten sich an ihm. Matthäus 13, Vers 57. Vergleichen Sie dazu auch Kapitel 15, Vers 12. Ein wiedergeborener Christ kann fallen, kann schwach sein, aber er wird sich nie bleibend über Gott und sein Wort ärgern, sondern er wird dem Herrn immer wieder Recht geben. Vielmehr wird er sich über sich selber ärgern, wenn er unachtsam war und in Sünde fiel. Er wird sich an seine eigene Brust schlagen, zum Herrn zurückkehren und ihn um Vergebung und um Reinigung durch sein teures Blut bitten. So können sie sich prüfen, ob sie im wahren, rettenden Glauben an Jesus Christus stehen.

Drittens, der unter die Dornen gesäte Samen. In Matthäus 13, Vers 7 sagt Jesus, Etliches fiel unter die Dornen, und die Dornen wuchsen auf und erstickten's. Welche Leute damit gemeint sind, sagt der Herr in Vers 22. Das aber unter die Dornen gesät ist, das ist, wenn jemand das Wort hört, und die Sorge dieser Welt und der Betrug des Reichtums erstickt das Wort, und er bringt nicht Frucht. Hier werden uns Menschen vorgestellt, von denen man äußerlich besehen den Eindruck hat, dass sie zum Reiche Gottes gehören. Erst nach langer Zeit wird etwas anderes offenbar. Denn die mit dem ausgesäten guten Samen mitwachsenden Dornen brauchen auch ihre Zeit, um immer größer zu werden. Dabei ersticken sie mehr und mehr das ausgesäte Wort Gottes. Auch im Leben dieser Menschen fehlt die geistliche Frucht der Wiedergeburt, weil sie sich von etwas nicht trennen wollten und es mitwachsen ließen. Wer im Leben von Kindern Gottes beständig wachsen sollte, ist Jesus. Johannes der Täufer sagte im Blick auf ihn in Johannes 3, Vers 30, Er muss wachsen, ich aber muss abnehmen. Aber es ist äußerst gefährlich, wenn in unserem Leben noch irgendetwas Sündiges mitwachsen darf. Zuerst bleibt es zwar verborgen, wird jedoch, wenn wir es mitwachsen lassen, zu seiner Zeit offenbar. Was denn? Die Sorge dieser Welt und der Betrug des Reichtums. Das Streben nach persönlichem Erfolg und nach Reichtum verdrängt das Trachten nach dem Reiche Gottes. Hierzu ein mahnendes Beispiel vom Sohn eines geldliebenden Vaters mit einem großen Geschäft. Er musste bald wählen, ob er seinem Herrn oder seinem Vater gefallen wollte. Deshalb war die Erde, auf die der Samen gesät wurde und keimte, schon mit Dornen bewachsen. Die Sorge der Zeit und der Betrug des Reichtums waren also schon da. Er entschied sich für die Wünsche seines Vaters, arbeitete nur noch für das Geschäft, stieg bis zur Konzernführung auf und als es ihm gut ging, musste er erkennen, dass er seine himmlischen Angelegenheiten vernachlässigt hatte. Er wollte sich bald zur Ruhe setzen und sagte, er wolle sich nun mehr um geistliche Angelegenheiten kümmern. Doch Gott lässt sich nicht spotten. Der Mann setzte sich zur Ruhe und starb nur wenige Monate später. Er hinterließ ein großes Vermögen und ein geistlich verschwendetes Leben. Die Dornen hatten das Wort erstickt. Deshalb brachte er keine Frucht. Aus G.H. Lang, The Parabolic Teaching of Scripture, Seite 68. So war es nicht nur bei diesem Sohn, sondern so ist es bei allen Menschen, die neben dem Wort noch andere Dinge dulden. Nach und nach wird das anfängliche Christsein, das nie richtig durchbrechen konnte, durch die immer stärker werdende Weltlust erstickt.

Viertens, der auf ein gutes Land gesäte Samen. Davon lesen wir in Matthäus 13, Vers 8. Etliches fiel auf ein gutes Land und trug Frucht. Etliches hundertfältig, etliches sechzigfältig, etliches dreißigfältig. Die Auslegung des Herrn lautet in Vers 23, das aber in das gute Land gesät ist, das ist, wenn jemand das Wort hört und versteht es und dann auch Frucht bringt, und etlicher trägt hundertfältig, etlicher aber sechzigfältig, etlicher dreißigfältig. Erst jetzt zeigt der Herr Jesus Christus in seinem Gleichnis die auf, die wahrhaftig von Neuem geboren sind. Sie beweisen durch ihre Frucht, dass sie göttliches Leben haben. In Matthäus 7, Vers 17 lesen wir, also ein jeglicher guter Baum bringt gute Früchte. Auch wenn die Frucht nicht immer gleich ist, so ist sie bei ihnen doch vorhanden. Es geht hierbei um Menschen, die das Wort hören, aufnehmen, verstehen und im Glaubensgehorsam darauf eingehen. Das ist die rechte Reihenfolge. Die daraus entstehenden Früchte bzw. die neunfache Geistesfrucht wird in Galater 5, Vers 22 beschrieben.

abnehmende Frucht in der Endzeit. Beim normalen Zählen von 1 bis 100 beginnt man gewöhnlich bei der kleinsten Zahl und hört bei der größten auf. Der Herr Jesus aber macht es in Matthäus 13 gerade umgekehrt. Er spricht im Blick auf das Fruchtbringen von 100-fältig, 60-fältig und 30-fältig. Warum? Weil es sich um prophetische Gleichnisse handelt, ausgehend von Israel über die Gemeinde bis hin zu seiner Wiederkunft in großer Kraft und Herrlichkeit. Und es ist tatsächlich so. Je mehr wir in der Endzeit fortschreiten, desto weniger Frucht ist vorhanden. Der Ernteertrag der Aussaat des Samens bzw. des Wortes Gottes hat im Laufe der Zeitalter abgenommen. Das wird uns auch in der Offenbarung erklärt in Kapitel 3, Vers 16, wo das Endzeitchristentum nur noch als Lau bezeichnet wird. Wir leben heute sicherlich in der Zeitperiode kurz vor der Entrückung, wo im Christentum vielleicht nur noch 30-fältig Frucht gebracht wird. Natürlich gibt es auch heute unter den wahren Gläubigen Einzelne, die 100- und 60-fältige Frucht bringen. Aber das scheint schon mehr eine Ausnahme zu sein. Warum können wir sagen, dass wir heute kurz vor der Entrückung leben? Weil das Haus Israel, sprich Jerusalem, das wir eingangs erwähnten und welches der Herr vor bald 2 Jahrtausenden verließ, eine lange Zeit wüst gelassen wurde. Seit dem 7. Juni 1967 aber, als Gott dem Staat Israel die Hauptstadt Jerusalem wieder zurückgab, steht dieses Haus nicht mehr im eigentlichen Sinn wüst da. Der Herr wird bald zurückkehren und in Jerusalem einziehen. Hier erfüllt sich Psalm 147, Vers 2: Der Herr baut Jerusalem auf, die Zerstreuten Israels sammelt er. Prüfen wir uns deshalb heute, wie unser Acker bzw. unser Herzensboden beschaffen ist, auf den der Samen, das Wort Gottes, fällt. Lassen Sie uns nicht mehr länger mit der Gnade spielen. Lassen Sie uns vielmehr erstmals oder aufs Neue ganze Sache machen, indem wir dem Herrn Jesus allen Raum in uns zur Verfügung stellen, damit er uns als viel Frucht tragende Bäume vorfindet, wenn er in den Wolken des Himmels erscheint.

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Es ist wieder Zeit, geehrte Zuhörer, für die Andacht des Tages mit Charles Spurgeon. Johannes 14, 18. Ich will euch nicht weisen lassen, ich komme zu euch. Er verließ uns und dennoch sind wir nicht weisen gelassen. Er ist unser Trost und er ist gegangen. Aber wir sind nicht trostlos. Unser Trost ist, dass er zu uns kommen wird. Und das ist genug, uns während seiner langen Abwesenheit aufrechtzuhalten. Jesus ist schon auf dem Weg. Er spricht, ich komme bald. Er naht sich uns eiligst. Er spricht, ich komme. Und niemand kann sein Kommen hindern oder es um eine Viertelstunde zurückhalten. Er sagt ausdrücklich, ich komme zu euch. Und das wird er. Sein Kommen ist besonders zu und für uns, die Seinen. Dies soll unser Trost sein, jetzt solange wir Leid tragen, dass der Bräutigam noch nicht erscheint. Wenn wir das freudige Gefühl seiner Gegenwart verlieren, so trauern wir. Aber wir dürfen nicht traurig sein wie die, die keine Hoffnung haben. Unser Herr hat sich im Augenblick des Zorns ein wenig vor uns verborgen, aber er wird mit voller Huld zu uns zurückkehren. Er verlässt uns in einem Sinne, aber nur in einem. Wenn er sich uns entzieht, so lässt er uns ein Pfand zurück, dass er wiederkehren will. O Herr, komme bald. Es ist kein Leben in diesem irdischen Dasein, wenn du nicht da bist. Wir seufzen nach der Rückkehr deines freundlichen Lächelns. Wann willst du zu uns kommen? Wir sind gewiss, dass du erscheinen willst, aber sei du gleich einem Reh oder einem jungen Hirsch. Verziehe nicht, o unser Gott.